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1: Kaum eine Wolke ist heute Nacht am Himmel zu sehen und die Temperaturen vielfach tropisch. Da kann man bald auf dem Balkon schlafen bei Werten um 21 Grad in Lonzen und in Alsdorf und 17 Grad in Dahlem und in Burgheuland. Sonnenaufgang dann am Montag um 5.02 Uhr. Mit reichlich Sonne starten wir in den Tag. Am Nachmittag auch mal ein paar Wolken, aber nur in den Eifelbergen gibt es am Abend Chancen auf Hitzegewitter. Die Temperaturen 28 bis 32 Grad, an der Erft und der Swist bis 33 Grad. Und dann wird's wieder richtig heiß. Im Radio 700 Wettertrend kein Wetter für kalte Füße. Dienstag und Mittwoch Sonnenschein, nur am Abend örtlich Hitzegewitter. Die Temperaturen erreichen am Dienstag 30 bis 35 und am Mittwoch 31 bis 36 Grad.
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2: Ich bin Ursula Winkler. Die von der Bundesregierung eingesetzte Rentenkommission schließt heute ihre Beratungen ab. Ihre Vorschläge sollen die Fachleute dann morgen offiziell im Kanzleramt an die Bundesregierung übergeben. Viele Empfehlungen wurden über das Wochenende bereits bekannt und lösten schon Kritik aus.
3: Länger arbeiten und Teile der Rente künftig aus Anlagen am Kapitalmarkt. Vor allem dagegen regt sich Widerstand von Gewerkschaften, Sozialverbänden und Opposition. Ökonomen finden manche Vorschläge dagegen zu kurz gesprungen. Dabei sind die Vorschläge der Rentenkommission noch gar nicht offiziell. Sie berät an diesem Montag sogar noch ein letztes Mal. Angeblich herrschte breiter Konsens über die 30 Vorschläge, aber keine Einstimmigkeit, die vor allem Arbeitsministerin Baas gefordert hatte, um die Vorschläge direkt umzusetzen. Nun könnte es auch in der Koalition noch mal längere Diskussionen geben. Onito Rau, Berlin.
2: Die Deutsche Krankenhausgesellschaft warnt vor einer Pleitewelle und einem massiven Arbeitsplatzabbau in der Branche wegen der Sparpläne der schwarz-roten Regierung. Kommen die Einsparungen wie geplant, verlieren wir im kommenden Jahr insgesamt 8% unserer Erlöse, sagte Verbandschef Gass dem Redaktionsnetzwerk Deutschland. Er verwies auf aktuelle Studienergebnisse, die darauf hindeuten, dass in diesem Fall in 4 Jahren jede zweite Klinik pleite gehen könnte. Die durchschnittliche Zahl der Hitzetage in Deutschland mit Spitzenwerten über 30 Grad hat zugenommen. Das geht aus Daten des Deutschen Wetterdienstes hervor.
4: Seit 8 Jahren geht der Trend klar nach oben, heißt es auch vom Umweltbundesamt. Denn seitdem kommen die starken Hitzeperioden fast jeden Sommer, teils mit 17 oder sogar 20 Hitzetagen pro Jahr. Die Luftmassen aus Südwesteuropa, die auch aktuell für die Hitze sorgen, sind heute deutlich heißer als noch in den 60er bis 80er Jahren, sagen Experten. Und eine Studie des Max-Planck-Instituts zeigt, die 5 intensivsten Hitzewellen der vergangenen 45 Jahre gab es alle seit 2010. Grund, klar, der Klimawandel. Thomas Thonfeld, Nachrichtenredaktion.
2: Zum Fußball. Bei der Weltmeisterschaft haben die Spanier ihr 2. Gruppenspiel deutlich gewonnen. Gegen Saudi-Arabien gewannen sie mit 4:0. Für Kap Verde geht das WM-Märchen weiter. Der Außenseiter erkämpfte sich gegen Uruguay ein 2:2 Unentschieden und hat weiter die Chance, sich bei der ersten WM-Teilnahme überhaupt für die K.O.-Runde zu qualifizieren. Der große Favorit Belgien erreichte im 2. WM-Spiel nur ein 0:0 gegen den Iran und geht mit nur 2 Punkten ins letzte Gruppenspiel.
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Ich fand zur Vesperzeit in einem Dom mich wieder und setzte mich im Seitenschiff auf eine Holzbank nieder. Schräg vor mir saß ein Mann, der spielte dort mit Karten. Sie müssen damit, sprach ich, bis nach der Messe warten. Der Fremde hob den Kopf und sah mir ins Gesicht. Verzeihen Sie, mein Herr, aber ich spiele nicht. Kommt mit hinaus, sagt er, indem er sich entfernt. Ich zeig Ihnen, was man von meinen Karten lernt. Und draußen im Portal dort, wo es niemand stört, hat mir der Fremde dann sein Kartenspiel erklärt. Mit jedem Ass, sprach er, soll ich erinnert werden, es gibt nur einen Schöpfer des Himmels und der Erden. Die zwei, sagt mir, zwei Menschen gab es im Paradies, Adam und seine Frau, die welche Eva hieß. Ziehe ich die Karte 3, so heißt das für den Frommen, drei heilige Könige sind nach Bethlehem gekommen. 4 Evangelisten zu unseres Herrn Ruhm haben uns gebracht das Evangelium. 5 Kieselsteine suchte sich David aus im Bach, dann legte mit der Schleuder den Goliath er flach. In 6 Tagen schwerer Arbeit erschuf sich unser Herr die Menschen, Tiere, Pflanzen, die Erde und das Meer. Am 7. Tage ruhte der liebe Gott sich aus auf einer kleinen Bank vor seinem goldenen Haus. 8 Menschen, wohlgezählt 8 nur, und zwar die Frommen sind bei der großen Sinnflut damals nicht umgekommen. Noah und die 3 Söhne, das sind zusammen 4 und jede ihrer Frauen. Danach schloss sich die Tür. 9 Aussätzige in Israel, bis auf den Tod erkrankt, haben für ihre Heilung dem Herrn nicht mal gedankt. 10 Gebote Moses den Auserwählten gab, als er vom Berge Sinai zum Volke stieg hinab. Ich habe hier 4 Buben, ich habe hier 4 Damen, ich habe hier 4 Könige, das sind 12 zusammen. 12 Stunden hat der Tag, 12 Stunden jede Nacht, 12 Monate das Jahr, so wird die Zeit gemacht. Herz, Karo, Pick und Treff, 4 Farben in der Hand. 4 Jahreszeiten färben Wald, Wiese, Feld und Land. 52 Karten habe ich in meinem Spiel, nun zähl im Jahr die Wochen, es sind genauso viel. Und zählen wir die Punkte, so sind es ohne Frage 365, so viel ein Jahr hat Tage. Moment, sagte ich, nachdem ich Papier und Blei genommen, ich kann nur auf 364 kommen. Ja, meinte da der Fremde mit einem stillen Lachen. Sie dürfen nie die Rechnung

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1: Kaum eine Wolke ist heute Nacht am Himmel zu sehen und die Temperaturen vielfach tropisch, da kann man bald auf dem Balkon schlafen, bei Werten um 21 Grad in Lonzen und in Alsdorf und 17 Grad in Dahlem und in Burgheuland. Sonnenaufgang dann am Montag um 5.02 Uhr. Mit reichlich Sonne starten wir in den Tag, am Nachmittag auch mal ein paar Wolken, aber nur in den Eifelbergen gibt es am Abend Chancen auf Hitzegewitter. Die Temperaturen 28 bis 32 Grad, an der Erft und der Swist bis 33 Grad. Und dann wird's wieder richtig heiß. Im Radio 700 Wettertrend kein Wetter für kalte Füße. Dienstag und Mittwoch Sonnenschein, nur am Abend örtlich Hitzegewitter. Die Temperaturen erreichen am Dienstag 30 bis 35 und am Mittwoch 31 bis 36 Grad.
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2: Ich bin Ursula Winkler. Der Sozialverband Deutschland und die Gewerkschaft Verdi reagieren enttäuscht auf die bisher bekannt gewordenen Vorschläge der Rentenkommission. Verdi-Chef Wernicke kritisierte vor allem eine schrittweise Anhebung des Renteneintrittsalters.
3: Schon die derzeitige Rente mit 67 sei in anstrengenden Berufen unerreichbar, so Verdi-Chef Wernicke. Ein noch höheres Renteneintrittsalter sei deshalb abzulehnen. Nach Medienberichten sehen die Rentenkommissionsvorschläge allerdings Sonderregeln vor für gesundheitlich belastete Menschen. Den Sozialverband stört insbesondere die neue Rentensäule am Kapitalmarkt, denn deren Erträge seien nicht kalkulierbar. Auch Ökonomen und Opposition kritisieren viele Vorschläge. Kritik von allen Seiten könnte allerdings auch ein Zeichen für einen ausbalancierten Kompromiss sein. Ronny Thorau, Berlin.
2: Die Deutsche Krankenhausgesellschaft warnt vor einer Pleitewelle und einem massiven Arbeitsplatzabbau in der Branche wegen der Sparpläne der schwarz-roten Regierung. Kommen die Einsparungen wie geplant, verlieren wir im kommenden Jahr insgesamt 8% unserer Erlöse, sagte Verbandschef Gass dem Redaktionsnetzwerk Deutschland. Er verwies auf aktuelle Studienergebnisse, die darauf hindeuten, dass in diesem Fall in 4 Jahren jede zweite Klinik pleite gehen könnte. In der Schweiz haben Gespräche zwischen dem Iran und den USA über eine dauerhafte Friedenslösung begonnen. Ein Streitpunkt dabei sind mögliche Mautregelungen in der Straße von Hormuz. Es wird befürchtet, dass der Iran künftig Gebühren für die Durchfahrt von Schiffen nimmt und auch US-Präsident Trump droht mit einer Maut. Außenminister Wadefuhl warnt ausdrücklich davor.
4: Der für die weltweite Energieversorgung wichtige Seeweg muss wieder frei passierbar sein. Das sei ein Prinzip des Seevölkerrechts. Und dann würde sich auch der Ölpreis schnell normalisieren, so Wadefuhl beim Bürgerforum im Auswärtigen Amt. In der Absichtserklärung zwischen den USA und dem Iran ist die freie Durchfahrt durch die Straße von Hormuz demnach aber nicht zu 100% garantiert. Die Bundesregierung macht sie aber zur Bedingung für eine mögliche Lockerung der Iran-Sanktionen. Katrin Müller, Nachrichtenredaktion.
2: Zum Fußball. Bei der Weltmeisterschaft haben die Spanier ihr zweites Gruppenspiel deutlich gewonnen. Gegen Saudi-Arabien gewannen sie mit 4:0. Für Kap Verde geht das WM-Märchen weiter. Der Außenseiter erkämpfte sich gegen Uruguay ein 2:2 Unentschieden und hat weiter die Chance, sich bei der ersten WM-Teilnahme überhaupt für die K.O.-Runde zu qualifizieren. Der große Favorit Belgien erreichte im zweiten WM-Spiel nur ein 0:0 gegen den Iran und geht mit nur 2 Punkten ins letzte Gruppenspiel.
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1: Sonne satt, so starten wir in den Montag. Im Tagesverlauf besteht eine geringe Chance auf Quellwolken und örtlich zu Schauern und zu Hitzegewittern, die dann dort, wo sie hinkommen, kräftig ausfallen können. Allerdings werden sie lange nicht überall so stark oder kommen überhaupt erst überall hin. Die Höchstwerte erreichen 32 Grad in Olpen und in Stolberg und 28 Grad in St. Vith und in Simmerath bis zu 33 Grad in der Kölner Bucht. Das ist noch Entspannung, kann ich Ihnen jetzt schon sagen. Am Abend und in der Nacht sind nur wenige Wolken unterwegs, die Temperaturen verbreitet in Richtung Tropennacht 22 bis 17 Grad, in der Kölner Bucht örtlich noch wärmer als nächtliche Tiefstemperaturen und am Dienstag startet die Hitzewelle so richtig durch. Sonne und kaum eine Chance auf dichte Wolken, auch nur selten Schauer und Gewitter und die Temperaturen klettern auf 30 bis 36 Grad.
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2: Ich bin Ursula Winkler. Später in Rente mehr zahlen und erstmals Politiker in der Rentenkasse. Seit die Vorschläge der Rentenkommission bekannt wurden, gibt es viel Kritik. Der Präsident des Deutschen Instituts für Wirtschaftsforschung, Fratscher, hält die Vorschläge für unzureichend. Das sagte er der Rheinischen Post.
3: Mut und Konsequenz, das vermisst der DEW-Präsident bei den Reformvorschlägen. Denn an den drei größten Problemen, so Fratscher, würden sie nichts ändern. Der hohen Altersarmut, der zu starken Belastung der jungen Generation und der Schieflage bei der Gerechtigkeit. Ein höheres Renteneintrittsalter, die Einführung einer kapitalgedeckten Rente und weniger Frühverrentungen hält er allerdings für richtig. Das soll so auch in den Vorschlägen der Rentenkommission stehen, die morgen hier in Berlin offiziell präsentiert werden sollen. Thomas Thonfeld, Berlin.
2: Die Deutsche Krankenhausgesellschaft warnt vor einer Pleitewelle und einem massiven Arbeitsplatzabbau in der Branche wegen der Sparpläne der schwarz-roten Regierung. Kommen die Einsparungen wie geplant, verlieren wir im kommenden Jahr insgesamt 8% unserer Erlöse, sagte Verbandschef Gass dem Redaktionsnetzwerk Deutschland. Er verwies auf aktuelle Studienergebnisse, die darauf hindeuten, dass in diesem Fall in 4 Jahren jede zweite Klinik pleite gehen könnte. In London kündigt sich angeblich ein politischer Paukenschlag an. Der britische Premier Starmer steht nach dem Einzug seines innerparteilichen Rivalen Burnham ins Parlament unter noch nie dagewesenem Druck. Britische Medien schreiben, dass Starmer schon heute seinen Rücktritt bekannt geben werde.
4: Seit Wochen steht Starmer unter Druck. Laut britischen Medien zieht der Premierminister nun die Konsequenzen aus dem schwindenden Rückhalt in den eigenen Reihen. Angedacht ist demnach kein sofortiger Rücktritt, sondern ein Zeitplan für seinen Abgang. Sollte er nicht selbst zurücktreten, ist davon auszugehen, dass Burnham ihn als Parteivorsitzenden herausfordern und dann als Premierminister ablösen würde. Aus London, Philipp Detlefs.
2: Zum Fußball. Bei der Weltmeisterschaft haben die Spanier ihr zweites Gruppenspiel deutlich gewonnen. Gegen Saudi-Arabien gewannen sie mit 4:0. Für Kap Verde geht das WM-Märchen weiter. Der Außenseiter erkämpfte sich gegen Uruguay ein 2:2 Unentschieden und hat weiter die Chance, sich bei der ersten WM-Teilnahme überhaupt für die K.O.-Runde zu qualifizieren. Der große Favorit Belgien erreichte im zweiten WM-Spiel nur ein 0:0 gegen den Iran und geht mit nur 2 Punkten ins letzte Gruppenspiel.
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Hallo und herzlich willkommen. Sie hören einen Beitrag der Stiftung Missionswerk Werner Holkelbach zum Thema Glauben und Leben. Bilder von Verwüstungen durch Naturkatastrophen kennen wir zu Genüge. Kaputte Autos, beschädigte Häuser oder entwurzelte Bäume. Wohl dem, der einem Orkan entgehen und sich in Sicherheit bringen kann. Landschaften zeigen oft auffällige Spuren solcher Verwüstungen. Doch Verwüstungen gibt es auch im Leben von Menschen. Und man könnte angesichts dessen ins Fragen kommen. Ist denn da der Teufel los? Eberhard Dahm hat sich mit dieser ernsten Frage beschäftigt und gibt Einblick in das Wesen und Wirken des Teufels und zeigt Hoffnung, dass der größte Feind des Menschen nicht das letzte Wort hat. Bleiben Sie dran!

Betrachten wir diese Welt, ihre Völker, unsere Gesellschaft und einzelne Schicksale, dann könnte man auch fragen, was hat nur hier und da so gewütet? Woher kommen diese Spuren der Verwüstung und Zerstörung? Für mich war es als Junge faszinierend und furchterregend zugleich, als meine Mutter mir ihre Eindrücke aus dem Zweiten Weltkrieg erzählte. Bei mir blieb das hängen. Die Geschichten von den Bombern, von ausgebombten Häusern, von den schwer verwundeten Soldaten, die meine Mutter als Krankenschwester versorgte. Für einen kleinen Jungen schlicht unfassbar, dass Menschen sich so etwas antun können. Dass diese Welt so im Bösen liegt, kann kein Kind begreifen. Kinder suchen vielmehr den Hort der Geborgenheit und sehnen sich nach Frieden. Was ist los mit dieser Welt? Was wütet nur so auf dieser Welt, dass in jeder Generation Krieg und Terror, dass Lügen und Morden neue Kapitel schreiben dürfen? Als ob dafür die Tinte nie ausginge.

0: Und liebe Hörerinnen, liebe Hörer, nein, ich will ja kein düsteres Weltbild verbreiten. Aber es ist wirklich dunkel in dieser Welt. Ich frage, wer oder was wütet so auf dieser Welt? Und ohne ihm alles in die Schuhe schieben zu wollen, steht fest, der Teufel ist los. Erstens, wer ist der Teufel? Für viele ist er nur eine Figur aus dem finsteren Mittelalter, die die Kirche erfunden hat, um ihre Schäfchen bei der Stange zu halten. Doch er ist eine real existierende, mächtige Person. Die Bibel nennt ihn auch Satan, die alte Schlange. Er ist der Widersacher und Feind Gottes, der Versucher der Gläubigen und der altböse Feind, wie ihn Martin Luther nannte. Seine Existenz kann man wohl leugnen, aber ein Feind, der angeblich nicht existiert, ist der bedrohlichste Gegner. Die Bibel sagt, dass der Teufel umhergeht wie ein brüllender Löwe. Ja, der Teufel ist los. Alles, was Jesus Christus sagt, enthält nicht nur Wahrheit, wie manche meinen, seine Worte sind ganz und gar wahr. Gottes Wort ist Wahrheit. In einem Liter Wasser verstecken sich ja auch nicht nur ein paar Tröpfchen Wasser. Nein, es ist Tröpfchen für Tröpfchen Wasser. Ebenso sind Gottes Worte Wahrheit. Wort für Wort, Pünktchen für Pünktchen. Sie bewahrheiten sich. Wasser vertreibt Trockenheit. Wahrheit vertreibt Lüge. Licht vertreibt Finsternis. Das ist enorm wichtig, wenn wir über Satan sprechen. Gottes Wort soll dabei unseres Fußes Leuchte sein. Zweitens, was tut der Teufel? Als Engel des Lichts verkleidet und versteckt er sich. Verfälschung ist sein Handwerk, Lüge seine Leidenschaft und Mord sein Ziel. Er will rauben und töten. In Gesprächen habe ich aus erster Hand erfahren, was für finstere Dinge Menschen mit der Macht der Finsternis erlebten. So habe ich Einblick in die Angriffe Satans bekommen. Als der Herr Jesus einmal mitten im Streitgespräch mit den Juden steckt, krummt er zur Bestandsaufnahme über seine Gegner und klärt die Leute über den Teufel auf. Er reißt ihnen die frommen Masken vom Gesicht. Ihr habt den Teufel zum Vater und was euer Vater begehrt, wollt ihr tun. Der war ein Menschenmörder von Anfang an und steht nicht in der Wahrheit, denn Wahrheit ist nicht in ihm. Wenn er die Lüge redet, so redet er aus seinem eigenen, denn er ist ein Lügner und der Vater derselben. Johannes Kapitel 8, Vers 44. In Wahrheit ist der Teufel ein Menschenmörder. Er liebt es zu töten. Er hat keinen Funken Wahrheit in sich. Er ist ein Lügner und der Vater der Lüge. Selbst wenn Satan die Wahrheit gebraucht, und das kann er vorzüglich, so missbraucht er sie, um damit seine Lügen zu veredeln, so als Goldspray für seine glatten Lügen. In den Augen des Teufels ist unser Leben nichts wert. Darum richtet er durch alle möglichen Mittel das Leben der Menschen zugrunde, wie zum Beispiel bei Drogensüchtigen. Die Worte von Jesus machen deutlich, dass nicht jeder Mensch Gott zum Vater hat. Nein, nicht alle Menschen sind Kinder Gottes. Ganz im Gegenteil, wer nicht an Christus glaubt, hat den Teufel zum Vater. Und nach seinem Begehren handeln Menschen. Menschen morden, lügen und betrügen. Leute klopfen dreimal auf Holz und sagen dabei toi, toi, toi, um Unglück und Schaden abzuwehren und wissen dabei gar nicht, dass sie damit den Namen ihres teuflischen Vaters anrufen. Es gibt Satans Zirkel und Satans Kirchen. Satans Messen werden gefeiert. Kirchen und Friedhöfe werden verwüstet. Täter, die man überführte, geben zu Protokoll, dass sie damit ihre Treue zu Satan beweisen wollen. Es liegt mir fern, ein finsteres Bild zu erfinden. Die Realität des praktizierten Spiritismus und Okkultismus ist wahrlich finster genug. Vom Satanismus geprägter ritueller Missbrauch ist Psychologen und Polizisten bekannt. Dem Engländer Aleister Crowley, der als Begründer des modernen Satanismus gilt, ging es vordergründig nicht darum, Satan, den Gegenspieler Gottes, anzubeten. Es ging ihm vielmehr um die Verherrlichung des Menschen einschließlich der niederträchtigsten Seiten seines Wesens. Crowleys wichtigster Leitsatz lautet: Tu, was du willst, sei das ganze Gesetz. So tritt Satan geschickt in den Hintergrund und der Mensch vergöttert sich selbst. So wirkt das Geheimnis der Gesetzlosigkeit, von der die Bibel in Bezug auf die Endzeit spricht. Der Mensch wird zum Maßstab und zum Maß aller Dinge. Auflehnung wird zum Programm. Der Zeitgeist surft auf der Welle der Auflehnung und Rebellion. Das gehört heute einfach dazu. Erstmal alles in Frage stellen. Man hört, Lehrer sind doof, Politiker korrupt, Autorität ist verdächtig, ja böse. So werden ganze Gesellschaftsordnungen aus den Angeln gehoben. Die Bibel sagt, es kommt noch dicker. Paulus gibt folgende Erklärung. Denn das Geheimnis der Gesetzlosigkeit ist schon am Wirken, nur muss der, welcher jetzt zurückhält, erst aus dem Weg sein, und dann wird der Gesetzlose geoffenbart werden, den der Herr verzehren wird durch den Hauch seines Mundes. 2. Thessalonicher Brief, Kapitel 2, Verses 7-8. Der zukünftige Antichrist ist diese Person der Gesetzlosigkeit. Christus wird ihn zu seiner Zeit durch den Hauch seines Mundes vernichten. Drittens, gibt es Sieg über den Teufel? Dazu ist der Sohn Gottes erschienen, dass er die Werke des Teufels zerstöre. 1. Johannesbrief, Kapitel 3, Vers 8. Hat sich das wirklich erfüllt? Am Kreuz bezahlte der Herr Jesus Christus für die Schuld der Menschheit und hat so Satan besiegt. Er rief, es ist vollbracht. Satan wurde von Christus entmachtet. Die Schrift sagt in Hebräer Kapitel 2, Vers 14, weil nun aber alle diese Kinder Geschöpfe aus Fleisch und Blut sind, ist auch er, Christus, ein Mensch von Fleisch und Blut geworden. So konnte er durch den Tod den entmachten, der mit Hilfe des Todes seine Macht ausübt, nämlich den Teufel, und konnte die, deren ganzes Leben von der Angst vor dem Tod beherrscht war, aus ihrer Sklaverei befreien. Der Teufel hatte einst die Macht des Todes, nun ist er entmachtet. Nachdem Jesus aus den Toten auferstanden ist, war der Triumph besiegelt. Jesus Christus hat alle Macht im Himmel und auf Erden. Wer im Vertrauen zu Jesus Christus kommt, braucht weder Tod noch Teufel zu fürchten. Er, Christus, hat den Schuldschein gegen uns gelöscht, den in Satzungen bestehenden, der gegen uns war, und ihn auch aus unserer Mitte fortgeschafft, indem er ihn ans Kreuz nagelte. Er hat die Gewalten und die Mächte völlig entwaffnet und sie öffentlich zur Schau gestellt. In ihm hat er den Triumph über sie gehalten. Kolosser Kapitel 2, Vers 14-15. Satan ist ein Besiegter. Wohl wirkt er noch in ungehorsamen Menschen. Er verwüstet und zerstört weiter. Aber wenn sie ihr Leben Jesus Christus unterstellen, so hat Satan keine Macht mehr in ihrem Leben. Jakobus, der Bruder von Jesus, fordert uns auf, unterwerft euch nun Gott, widersteht aber dem Teufel, und er wird von euch fliehen. Jakobus Kapitel 4, Vers 7. Wie geht das? Wir anerkennen Gottes Herrschaft. Wir demütigen uns, indem wir uns unter Gottes Schutz und Führung stellen. Wir gehen auf Abstand zum Teufel. Wir meiden das Spiel mit der Sünde und Versuchung. Dann wird der Teufel von uns fliehen. Satan hat nur dort Einfluss und Macht, wo man ihm Einlass gewährt. Es ist wie mit einer Tür, hinter der die Wassermassen drücken. Solange wir die Tür vor der Versuchung geschlossen halten, sind wir sicher. Gott sagt von sich, fürchtet euch nicht und erschreckt nicht. Habe ich es dir nicht schon längst verkündet und dir angekündigt? Ihr seid meine Zeugen. Gibt es einen Gott außer mir? Nein, es gibt sonst keinen.
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0: Die Bibel, ein Superbuch. Wussten Sie, dass allein in Deutschland in den letzten Jahren über 30 Millionen Bibeln gedruckt wurden? Millionen von Christen lesen und beten ständig darin. Sie wurden davon überzeugt, die Bibel ist mehr als Literatur. Durch sie gewinnen wir Zugang zum Leben. Im gedruckten Wort findet mich der lebendige Gott. Die Bibel, ein außergewöhnliches Buch. Der alte Inhalt wird heute Hilfe für diejenigen, die sich darauf einlassen. Die Bibel, wer sie als das göttliche Wort liest, wird über kurz oder lang vom lebendigen Gott angesprochen. Die Worte, die ich zu euch rede, sind Geist und Leben, sagt Jesus dazu, auch heute noch. Wenn Gottes Geist aus den Blättern und gedruckten Buchstaben der Bibel in unser Leben überspringt, dann tritt Gott der Herr selbst in unser Leben. Er liefert nicht nur neue Gedanken, sondern mehr noch. Er verändert die Willenszentrale unserer Herzen. Das gibt neue Ziele und neue Motive, ein neues Tun, Denken und Entscheiden. Das ergibt neue Menschen. Unser Lebenssinn wird von ihm her bestimmt. Denn der Herr der Schrift ist auf Veränderung aus bei denen, die ihn hören. Während man liest, verändert man sich, das heißt, man wird verändert. Man wird im Gewissen überführt, erkennt im Spiegel der heiligen Gebote, wie man geworden ist, schuldig geworden ist und sehnt sich nach Entlastung. Doch diese hat uns schon Jesus Christus am Kreuz erworben. Die Bibel, ein persönlichkeitsveränderndes Buch. Sie macht uns frei. Wir können immer wieder einen neuen Anfang wagen, auch wenn wir mit unserem Leben noch so gescheitert sind. Gott gibt uns nicht auf. Er steht zu uns. Die Bibel, wer sich damit beschäftigt, geht das Risiko ein, auf eine andere Bahn zu geraten. Aber nicht auf die schiefe Bahn, sondern auf den Weg des Lebens, des ewigen Lebens. Doch wer unbedingt bleiben will, wie er ist, sollte die Finger von ihr lassen. Die Bibel, Benutzung auf eigene Gefahr. Warum das so ist? Weil in diesem Buch der Geist Gottes steckt. Der Geist will Menschen total umkrempeln. Es kann passieren, dass einem beim Lesen ein Licht aufgeht. Tolle Entdeckungen warten. Man erkennt, Gott ist unser Vater. In unendlicher Liebe brennt er darauf, uns als seine über alles geliebten Kinder glücklich zu machen. Durch das Opfer seines Sohnes verzichtet er auf unsere Bestrafung. Sollten wir dafür nicht Jesus überaus dankbar sein und unser Leben auf ihn ausrichten? Die Bibel, wie gut, weil ich jetzt weiß, dass mein Erlöser jetzt auch für mich lebt.
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11: 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Das Wetter.
12: Sonne satt, so starten wir in den Montag. Im Tagesverlauf besteht eine geringe Chance auf Quellwolken und örtlich zu Schauern und zu Hitzegewittern, die dann dort, wo sie hinkommen, kräftig ausfallen können. Allerdings werden sie lange nicht überall so stark oder kommen überhaupt erst überall hin. Die Höchstwerte erreichen 32 Grad in Olpen und in Stolberg und 28 Grad in St. Vith und in Simmerath bis zu 33 Grad in der Kölner Bucht. Das ist noch Entspannung, kann ich Ihnen jetzt schon sagen. Am Abend und in der Nacht sind nur wenige Wolken unterwegs. Die Temperaturen verbreitet in Richtung Tropennacht 22 bis 17 Grad. In der Kölner Bucht örtlich noch wärmer als nächtliche Tiefstemperaturen. Und am Dienstag startet die Hitzewelle so richtig durch. Sonne und kaum eine Chance auf dichte Wolken, auch nur selten Schauer und Gewitter. Und die Temperaturen klettern auf 30 bis 36 Grad.
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13: Ich bin Tanja Wagner. Die Menschen in Deutschland sollen offenbar künftig schrittweise später in Rente gehen. Das ist nach Medienberichten Teil der 30 Vorschläge, die die Rentenkommission nach monatelanger Beratungszeit am Dienstag an die Regierung übergeben will.
14: Länger arbeiten und Teile der Rente künftig aus Anlagen am Kapitalmarkt. Vor allem dagegen regt sich Widerstand von Gewerkschaften, Sozialverbänden und Opposition. Ökonomen finden manche Vorschläge dagegen zu kurz gesprungen. Nun könnte es auch in der Koalition noch mal längere Diskussionen geben. Ronny Thorau, Berlin.
13: Die Deutsche Krankenhausgesellschaft warnt vor einer Pleitewelle und einem massiven Arbeitsplatzabbau in der Branche wegen der Sparpläne der schwarz-roten Regierung. Kommen die Einsparungen wie geplant, verlieren wir 2027 insgesamt 8% unserer Erlöse, sagte Verbandschef Gass dem Redaktionsnetzwerk Deutschland. Eine aktuelle Studie komme zu dem Ergebnis, dass in diesem Fall 2030 knapp 50% aller Krankenhausstandorte eine hohe Ausfallwahrscheinlichkeit haben werden. Viele Berufstätige in Deutschland können sich einen Job im Ausland vorstellen. Das ist das Ergebnis einer Umfrage des Instituts Apinio im Auftrag der Jobseite Indeed. Demnach liebäugeln 2/3 der Arbeitnehmer mit der Möglichkeit, auch im Ausland zu arbeiten.
15: Es sind vor allem Gutverdiener, die aktiv in Stellenanzeigen stöbern. Allerdings will kaum jemand für immer außerhalb Deutschlands bleiben. Die Spannbreite der Wünsche reicht von wenigen Monaten bis zu mehreren Jahren. Gefragteste Zielländer sind die USA, Großbritannien und die Schweiz. Dabei ist das Hauptmotiv nicht der Wunsch nach besseren Aufstiegsmöglichkeiten. Vielmehr gehe es um bessere Bezahlung und eine bessere Lebensqualität. Viele hoffen auch auf geringere Steuern. Dirk Zeitler, Berlin.
13: Bei der Fußball-Weltmeisterschaft haben die Spanier ihr zweites Gruppenspiel deutlich gewonnen. Sie besiegten Saudi-Arabien mit 4:0. Für Kap Verde geht das WM-Märchen weiter. Der Außenseiter erkämpfte sich gegen Uruguay ein 2:2 unentschieden und hat weiter die Chance, sich bei der ersten WM-Teilnahme für die K.O.-Runde zu qualifizieren. Belgien erreichte im zweiten WM-Spiel nur ein 0:0 gegen den Iran und geht mit nur 2 Punkten ins letzte Gruppenspiel.
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18: Die Frührevue am Montag hier bei Radio 700. Ich bin Tobias Reuter. Moin, moin.
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1: Sonne satt, so starten wir in den Montag. Im Tagesverlauf besteht eine geringe Chance auf Quellwolken und örtlich zu Schauern und zu Hitzegewittern, die dann dort, wo sie hinkommen, kräftig ausfallen können. Allerdings werden sie lange nicht überall so stark oder kommen überhaupt erst überall hin. Die Höchstwerte erreichen 32 Grad in Olpen und in Stolberg und 28 Grad in Sankt-Fit und in Simmerath bis zu 33 Grad in der Kölner Bucht. Das ist noch Entspannung, kann ich Ihnen jetzt schon sagen. Am Abend und in der Nacht sind nur wenige Wolken unterwegs, die Temperaturen verbreitet in Richtung Tropennacht 22 bis 17 Grad, in der Kölner Bucht örtlich noch wärmer als nächtliche Tiefstemperaturen und am Dienstag startet die Hitzewelle so richtig durch. Sonne und kaum eine Chance auf dichte Wolken, auch nur selten Schauer und Gewitter und die Temperaturen klettern auf 30 bis 36 Grad.
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3: Ich bin Dieter Speth. Die Parlamente von Wallonie und DG wollen ihre Zusammenarbeit weiter ausdehnen. Bei einem Treffen in Eupen wurde über weitere Kooperationen der beiden belgischen Teilstaaten gesprochen. Themen waren neben Tourismus und Gesundheit auch Energieversorgung, Digitalisierung und Fachkräftesicherung. Außerdem stand die Zukunft der Provinzen und die Verkehrssituation auf der vielbefahrenen N62 auf der Agenda. Auch mögliche weitere Zuständigkeitsübertragungen an die DG wurden bei dem Gespräch erörtert. Geklärt werden soll nun auf beiden Seiten, ob sich künftig auch die einzelnen Fachausschüsse treffen könnten, um die Zusammenarbeit konkreter zu gestalten. In Montenau sind am Donnerstag zwei neue Trailrunning-Angebote eröffnet worden. Die Tourismusagentur Ostbelgien hat das Projekt gemeinsam mit der Gemeinde Amel und dem Forstamt umgesetzt. Die Routen führen durch den Wolfsbusch und bieten attraktive Verläufe für Einsteiger und erfahrene Läufe. Vor zwei Jahren war bereits ein Trail-Netzwerk in Bütschenbach gestartet worden. Nun wächst das Angebot in der DG weiter. Die deutschsprachige Gemeinschaft bezuschusste das Projekt finanziell zu 60%. Stellen sollen schon bald Aufschluss darüber geben, wie gut die Trailrunning-Angebote genutzt werden. Auch in Büllingen und Weismes könnten neue Trailrunning-Strecken entstehen. Das Pinkpop-Festival in Landgraaf war auch in diesem Jahr wieder ein großer Erfolg. Mehrere 10.000 Menschen waren an den drei Festivaltagen auf das Megaland-Gelände gekommen. Vor allem das Wetter stellte die Veranstalter vor große Herausforderungen. Kräftiger Regen am Freitagabend und ein heftiges Gewitter am Samstagabend sorgten immer wieder für ein Eingreifen der Ausrichter. Um gesundheitliche Probleme aufgrund der großen Hitze zu minimieren, waren zusätzliche Schattenplätze und zahlreiche kostenlose Wasserausgabestellen eingerichtet worden. Zahlreiche bekannte Bands und Interpreten gehörten auch diesmal zum Line-Up, darunter auch Natascha Bedingfeld. Das Festival steht für eine bunte Mischung aus Pop-Rock und Alternative. Laut Veranstaltern und der Polizei blieb es an den Festivaltagen überwiegend friedlich. In der belgischen Eifel müssen Verkehrsteilnehmer von heute an mit neuen Behinderungen rechnen. Die N675 wird zwischen Roth und Schlommerfurt bei Sankt-Fit in beiden Richtungen vollgesperrt. Dort werden auf einem 2 Kilometer langen Abschnitt die Fahrbahndecke und die Straßenmarkierungen erneuert. Der Verkehr wird über Recht, Kaiserbaracke und Emmels umgeleitet. Die Bauarbeiten sollen am 10. Juli abgeschlossen sein. Auf der Landstraße zwischen Niedegen-Schmidt und Brück ist am Samstagvormittag ein Motorradfahrer verunglückt. Laut Polizei hatte der 27-Jährige in einer Linkskurve die Kontrolle über seine Maschine verloren. Trotz Vollbremsung konnte der Biker den Aufprall auf eine Leitplanke nicht verhindern. Der Fahrer wurde dabei über den Lenker geschleudert und kam erst 10 Meter weiter in einem angrenzenden Waldstück zum Liegen. Der Mann kam schwerverletzt ins Krankenhaus. Der entstandene Sachschaden am Motorrad wird auf mehrere tausend Euro geschätzt. 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
1: Zunächst lese ich aus der Bibel Römerbrief Kapitel 8, Vers 28. Wir wissen aber, dass denen, die Gott lieben, alle Dinge zum Guten mitwirken. In guten Zeiten mögen wir über eine solche Aussage lächeln. Sie ist heute nicht mehr in. Gott gehört nicht in die Überlegungen des normalen Lebens. Vor einigen Jahren wollte man ihn abschaffen. Jetzt ist er außen vor. Das ändert sich oft, wenn Nöte aufbrechen. Arbeitslosigkeit, schwere Erkrankungen, empfindliche Verluste, Krisen unterschiedlicher Art treffen ins Zentrum unseres Lebens. Auf einmal ist es vorbei mit der Gleichgültigkeit gegenüber Gott. Jetzt ist Gott der Schuldige. Wie kann er so etwas zulassen? Unser korrektes Verhalten wird offensichtlich bestraft statt belohnt. Das ist ungerecht. Plötzlich wollen wir Gott, der bis dahin von uns unbeachtet geblieben ist, für unsere Lage verantwortlich machen. Wir vergessen dabei, dass wir uns von ihm gelöst haben und die Verantwortung für uns selbst beanspruchen. Wenn wir wollen, dass Gott sich um uns kümmert, dann müssen wir auch sein Wort akzeptieren. Gott hat längst bewiesen, dass er Gutes mit uns im Sinn hat. Er hat uns so sehr geliebt, dass er seinen Sohn als Retter gesandt hat. Er will nicht, dass jemand verzweifelt. Es ist jedoch notwendig, dass wir unser Verhältnis zu ihm in Ordnung bringen. Er will unsere Schuld, die in der Auflehnung gegen ihn besteht, vergeben, wenn wir sie ihm bekennen. Menschen, die Vergebung erfahren haben, klagen nicht an, sondern lieben Gott. Für sie sind nicht alle Probleme des Lebens gelöst. Sie wissen aber, dass alles, was sich ereignet, dem vollkommenen Plan Gottes für ihr Leben entspricht. Was wäre Ihre Reaktion, wenn plötzlich Not und Leid in Ihr Leben hineinkämen? Ich wünsche Ihnen Gottes reichen Segen.
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5: Sonne satt, so starten wir in den Montag. Im Tagesverlauf besteht eine geringe Chance auf Quellwolken und örtlich zu Schauern und zu Hitzegewittern, die dann dort, wo sie hinkommen, kräftig ausfallen können. Allerdings werden sie lange nicht überall so stark oder kommen überhaupt erst überall hin. Die Höchstwerte erreichen 32 Grad in Olpen und in Stolberg und 28 Grad in St. Vith und in Simmerath bis zu 33 Grad in der Kölner Bucht. Das ist noch Entspannung, kann ich Ihnen jetzt schon sagen. Am Abend und in der Nacht sind nur wenige Wolken unterwegs, die Temperaturen verbreitet in Richtung Tropennacht 22 bis 17 Grad, in der Kölner Bucht örtlich noch wärmer als nächtliche Tiefstemperaturen und am Dienstag startet die Hitzewelle so richtig durch. Sonne und kaum eine Chance auf dichte Wolken, auch nur selten Schauer und Gewitter und die Temperaturen klettern auf 30 bis 36 Grad.
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6: Ich bin Tanja Wagner. Die von der Bundesregierung eingesetzte Rentenkommission schließt heute ihre Beratung ab. Ihre Vorschläge sollen die Fachleute dann morgen offiziell im Kanzleramt an die Bundesregierung übergeben. Die wichtigsten Punkte sind, das Rentenniveau soll durch eine neue Kapitalrente langfristig gesichert und das Rentenalter in den nächsten Jahrzehnten schrittweise angehoben werden. Auch die Rentenbeiträge werden weiter steigen. Die Deutsche Krankenhausgesellschaft warnt vor einer Pleitewelle und einem massiven Arbeitsplatzabbau. Kommen die Einsparungen wie geplant, verlieren wir 2027 insgesamt 8% unserer Erlöse, sagte Verbandschef Gass dem Redaktionsnetzwerk Deutschland.
7: Verbandschef Gass verweist auf aktuelle Studienergebnisse, die darauf hindeuten, dass in 4 Jahren jede zweite Klinik pleite sein könnte. Außerdem müsse etwa jeder 10. Arbeitsplatz abgebaut werden, wenn die Einsparungen wie geplant kommen. Die Reformziele, wie eine stärkere Spezialisierung oder kleinere Kliniken zusammenzulegen, findet er gut. Aber er denkt eher an einen geordneten Umbau über etwa 10 Jahre. Sie könnten künftig auf hunderte Krankenhausstandorte verzichten, so Gass. Aber die geplanten Kürzungen würden viele Kliniken, die bleiben sollen, womöglich nicht überstehen. Ursula Winkler, Nachrichtenredaktion.
6: Nach dem Auftakt der Gespräche zwischen den USA und dem Iran in der Schweiz soll es weitere Beratungen auf Arbeitsebene geben. Ziel sei es, wie im Rahmenabkommen vorgesehen, innerhalb von 60 Tagen ein finales Abkommen zu erreichen, hieß es in der Nacht in einer gemeinsamen Erklärung der Vermittler Katar und Pakistan. Zur Debatte stehen Irans Atomprogramm und die westlichen Sanktionen. Nach dem Zittersieg im 2. Gruppenspiel gegen die Elfenbeinküste ist die deutsche Mannschaft wieder im WM-Quartier in Winston-Salem angekommen. Die Mannschaft bereitet sich die kommenden Tage dort auf die Partie gegen Ecuador vor.
8: Die größte Frage, die sich Fußball-Deutschland stellt, spielt Topscorer Dennis Undav diesmal von Anfang an. Fans, Medien und Kritiker würden sich das wünschen, aber es ist auch gut möglich, dass Undav bei seiner Joker-Rolle bleiben soll. Unklar ist auch, wie schwer sich Nico Schlotterbeck verletzt hat. Der DFB hat noch keine Diagnose veröffentlicht. Thomas Bremser, Winston-Salem.
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11: Die zweite Stunde der Frührevue, die hat begonnen. Ich bin Tobias Reuter und bis 10 für Sie am Mikrofon für diesen Montag.
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0: In dieser Stunde gibt es unser Tageshoroskop und Lukas Blasius blickt auf den Veranstaltungskalender. Ach ja, und unser Wetterexperte Andi Holz, der weiß, wie das Wetter zum Start in die neue Woche so wird.
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1: Widder.
2: Ihre beste Freundin fühlt sich vernachlässigt. Ein Mädelsabend wäre mal wieder genau das Richtige.
1: Stier.
2: Mars kann sich auf ihre Lebensfreude jetzt ziemlich förderlich auswirken. Zusammen mit der Sonne bringt er nämlich jede Menge Abwechslung ins Spiel.
1: Zwillinge.
2: Ihnen steht ein schwieriges Gespräch bevor. Verlassen Sie sich auf Ihre Ehrlichkeit und auf Ihre Überzeugungskraft.
1: Krebs.
2: Diese Woche liegt in der Ruhe die Kraft. Suchen Sie öfters mal die Stille und verzichten Sie auf Radio oder Fernsehen.
1: Löwe.
2: Jetzt ist der ideale Zeitpunkt, um mit einem neuen Fitnesstraining anzufangen. Das strafft die Figur und tut dem gesamten Körper gut.
1: Jungfrau.
2: Jupiters Einfluss macht Sie zu einem interessanten und sympathischen Gefährten. Erweitern Sie den Freundeskreis.
1: Waage.
2: Der heutige Abend ist wie geschaffen für ein romantisches Abendessen bei Kerzenschein. Genießen Sie es.
1: Skorpion.
2: Mars schult ihre Genauigkeit, während Pluto gut durchdachte Projekte fördert. Das bringt sie voran.
1: Schütze.
2: Für eine Herzensangelegenheit stehen die Sterne gut. Aber lassen Sie sich Zeit und seien Sie nicht zu forsch.
1: Steinbock.
2: Stress sollten Sie vermeiden und nachts unbedingt für mindestens 7 oder 8 Stunden Schlaf sorgen.
1: Wassermann.
2: Mars schult ihre Genauigkeit, während Pluto gut durchdachte Projekte fördert. Das bringt sie voran.
1: Fische.
2: Sie werden zur Verantwortung gezogen und müssen sich beweisen. Das stärkt Ihr Rückgrat.

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1: Das Wochenende war insgesamt ein sehr schwüles Wochenende. Es gab neben viel Sonnenschein immer wieder einzelne, teils kräftige Gewitter. Und es waren meistens Temperaturen von um die 30 Grad, oft auch darüber. Auch in der neuen Woche ändert sich an dem heißen Wetter nichts, denn die kommende Woche wird aus heißem Wetter bestehen bleiben, denn Hochachmut liegt ortsfest über der Nordsee und verlagert sich im Laufe der Woche zur Ostsee und sorgt dafür, dass die Luft im Laufe der Woche wieder heißer wird bei uns. Der Montag, der wird dann insgesamt noch der angenehmste Tag. Die Schwüle vom Wochenende lässt dann allgemein etwas nach. Es gibt immer wieder Sonnenschein, oft auch viel blauen Himmel, nur selten mal Wolken oder Quellwolken. Am späten Nachmittag ganz lokal in der Hocheifel ein Schauer nicht ausgeschlossen, beziehungsweise ein Wärmegewitter. Aber meistens passiert nichts. Bei schwachem Nordwind liegen die Werte um 28 Grad auf den höchsten Lagen. Sonst 29 Grad in Simmerath, Kalterberg, Kall und in Schmidt, 30 Grad in Waren und Nieleggen, 31 bis 32 Grad messen wir rund um Aachen und rund um den Ruhrsee. Am Dienstag gibt es ähnliches Wetter bei oft Sonnenschein und nur wenigen Wolken und dazu sind es 28 bis 32 Grad. Und am Mittwoch gibt es viel Sonnenschein und es wird dann schon eine Spur heißer. Oft sind es dann 32 bis 36 Grad. Zum Donnerstag und Freitag steigert sich die Hitze noch. Da am Freitag sind lokal auch 38 oder 39 Grad möglich. Und die Nächte werden dann sehr unerträglich. Oft werden wir nicht unter 20 Grad haben. Teilweise sogar 25 Grad in der Nacht zu Freitag hin. Und im Lauf des Freitages wird die Luft auch unangenehmer und schwüler. Und dann können dann zum Abend erste das kräftige Gewitter entstehen und das wird dann auch der Fahrplan fürs kommende Wochenende sein. Schwülheiß und gewittrig.
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1: Sonne satt, so starten wir in den Montag. Im Tagesverlauf besteht eine geringe Chance auf Quellwolken und örtlich zu Schauern und zu Hitzegewittern, die dann dort, wo sie hinkommen, kräftig ausfallen können. Allerdings werden sie lange nicht überall so stark oder kommen überhaupt erst überall hin. Die Höchstwerte erreichen 32 Grad in Olpen und in Stolberg und 28 Grad in Sankt-Fitt und in Simmerath bis zu 33 Grad in der Kölner Bucht. Das ist noch Entspannung, kann ich Ihnen jetzt schon sagen. Am Abend und in der Nacht sind nur wenige Wolken unterwegs, die Temperaturen verbreitet in Richtung Tropennacht 22 bis 17 Grad, in der Kölner Bucht örtlich noch wärmer als nächtliche Tiefstemperaturen und am Dienstag startet die Hitzewelle so richtig durch. Sonne und kaum eine Chance auf dichte Wolken, auch nur selten Schauer und Gewitter und die Temperaturen klettern auf 30 bis 36 Grad.
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3: Ich bin Dieter Speth. Die Parlamente von Wallonie und DG wollen ihre Zusammenarbeit weiter ausdehnen. Bei einem Treffen in Eupen wurde über weitere Kooperationen der beiden belgischen Teilstaaten gesprochen. Themen waren neben Tourismus und Gesundheit auch Energieversorgung, Digitalisierung und Fachkräftesicherung. Außerdem stand die Zukunft der Provinzen und die Verkehrssituation auf der vielbefahrenen N62 auf der Agenda. Auch mögliche weitere Zuständigkeitsübertragungen an die DG wurden bei dem Gespräch erörtert. Geklärt werden soll nun auf beiden Seiten, ob sich künftig auch die einzelnen Fachausschüsse treffen könnten, um die Zusammenarbeit konkreter zu gestalten. In Montenau sind am Donnerstag zwei neue Trailrunning-Angebote eröffnet worden. Die Tourismusagentur Ostbelgien hat das Projekt gemeinsam mit der Gemeinde Amel und dem Forstamt umgesetzt. Die Routen führen durch den Wolfsbusch und bieten attraktive Verläufe für Einsteiger und erfahrene Läufer. Vor zwei Jahren war bereits ein Trail-Netzwerk in Bütschenbach gestartet worden. Nun wächst das Angebot in der DG weiter. Die deutschsprachige Gemeinschaft bezuschusste das Projekt finanziell zu 60%. Zählstellen sollen schon bald Aufschluss darüber geben, wie gut die Trailrunning-Angebote genutzt werden. Auch in Büllingen und Weismes könnten neue Trailrunning-Strecken entstehen. Das Pinkpop-Festival in Landgraf war auch in diesem Jahr wieder ein großer Erfolg. Mehrere 10.000 Menschen waren an den drei Festivaltagen auf das Megalandgelände gekommen. Vor allem das Wetter stellte die Veranstalter vor große Herausforderungen. Kräftiger Regen am Freitagabend und ein heftiges Gewitter am Samstagabend sorgten immer wieder für ein Eingreifen der Ausrichter. Um gesundheitliche Probleme aufgrund der großen Hitze zu minimieren, waren zusätzliche Schattenplätze und zahlreiche kostenlose Wasserausgabestellen eingerichtet worden. Zahlreiche bekannte Bands und Interpreten gehörten auch diesmal zum Line-Up, darunter auch Natascha Bedingfeld. Das Festival steht für eine bunte Mischung aus Pop-Rock und Alternative. Laut Veranstaltern und der Polizei blieb es an den Festivaltagen überwiegend friedlich. In der belgischen Eifel müssen Verkehrsteilnehmer von heute an mit neuen Behinderungen rechnen. Die N675 wird zwischen Roth und Schlommerfurt bei Sankt-Fitt in beiden Richtungen vollgesperrt. Dort werden auf einem 2 Kilometer langen Abschnitt die Fahrbahndecke und die Straßenmarkierungen erneuert. Der Verkehr wird über Recht, Kaiserbaracke und Emmels umgeleitet. Die Bauarbeiten sollen am 10. Juli abgeschlossen sein. Auf der Landstraße zwischen Niedegen-Schmidt und Brück ist am Samstagvormittag ein Motorradfahrer verunglückt. Laut Polizei hatte der 27-Jährige in einer Linkskurve die Kontrolle über seine Maschine verloren. Trotz Vollbremsung konnte der Biker den Aufprall auf eine Leitplanke nicht verhindern. Der Fahrer wurde dabei über den Lenker geschleudert und kam erst 10 Meter weiter in einem angrenzenden Waldstück zum Liegen. Der Mann kam schwerverletzt ins Krankenhaus. Der Stand des Sachschaden am Motorrad wird auf mehrere 1.000 Euro geschätzt. 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
1: Ausgelassen den Sommer genießen kann man bei der Beachparty im alten Schwimmbad in Euskirchen. Los geht's um 16 Uhr. Letzter Tag der Kirmes in Monschau-Mützenich. Auch heute gibt es noch einmal viele Aktionen und buntes Kirmestreiben. Die größte Kirmes im Norden Ostbelgiens ist die Oberstädter Kirmes in Eupen. Mehr als 60 Buden und Fahrgeschäfte laden mit jeder Menge Jahrmarktatmosphäre ab dem Nachmittag ein. Die australische Punkband Tropical Fuckstorm macht auf ihrer Europa-Tournee Station im Kulturzentrum Alter Schlachthof in Eupen. Konzertbeginn ist um 20 Uhr. Nach getaner Arbeit einkaufen, schlemmen und Freunde treffen. Das geht beim Feierabendmarkt auf dem August-Schmidt-Platz in Herzogenrath. Buden und Stände öffnen ab 16 Uhr. Unter dem Motto „Das deutsch-russische Jahrhundert“ findet ein Vortrag zu den ganz besonderen geschichtlichen Beziehungen beider Länder statt. Um 18.30 Uhr im Hörsaal Zentrum Karl an der RWTH Aachen. Das Ensemble des Aachener Grenzlandtheaters ist weiter mit seiner Komödie 1.22 vor dem Ende auf Tour. Der Vorhang hebt sich um 20 Uhr im Talbahnhof in Eschweiler. Auch im Aachener Grenzlandtheater wird wieder gespielt. Aufgrund des großen Erfolges steht dort um 20 Uhr noch einmal „Achtsam morden durch bewusst

0: der Ernährung auf dem Spielplan. Die Kulturgeschichte des Rheinlandes lässt sich bei einem Besuch im LVR-Freilichtmuseum in Mechernich-Kommern entdecken. Derzeit werden dort unter anderem die Sonderausstellungen Wir Rheinländer sowie Grässliche Glückseligkeit, Faszination Kitsch gezeigt. Neu ist hier die Ausstellung Haus alt mach neu. Ebenfalls neu ist eine Schau, die sich mit dem Thema Geburten im ländlichen Raum vor mehr als 100 Jahren beschäftigt. Derzeit wird auch die Wanderausstellung Netzwerk Börde gezeigt. Geöffnet ist täglich von 11 bis 17 Uhr. 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Schöne neue Woche und bei der Hitze immer genug trinken.
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19: Sonne satt, so starten wir in den Montag. Im Tagesverlauf besteht eine geringe Chance auf Quellwolken und örtlich zu Schauern und zu Hitzegewittern, die dann dort, wo sie hinkommen, kräftig ausfallen können. Allerdings werden sie lange nicht überall so stark oder kommen überhaupt erst überall hin. Die Höchstwerte erreichen 32 Grad in Olpen und in Stolberg und 28 Grad in St. Vith und in Simmerath bis zu 33 Grad in der Kölner Bucht. Das ist noch Entspannung, kann ich Ihnen jetzt schon sagen. Am Abend und in der Nacht sind nur wenige Wolken unterwegs. Die Temperaturen verbreitet in Richtung Tropennacht 22 bis 17 Grad. In der Kölner Bucht örtlich noch wärmer als nächtliche Tiefstemperaturen. Und am Dienstag startet die Hitzewelle so richtig durch. Sonne und kaum eine Chance auf dichte Wolken, auch nur selten Schauer und Gewitter. Und die Temperaturen klettern auf 30 bis 36 Grad.
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20: Ich bin Tanja Wagner. Die Menschen in Deutschland sollen offenbar künftig schrittweise später in Rente gehen. Das ist nach Medienberichten Teil der 30 Vorschläge, die die Rentenkommission nach monatelanger Beratungszeit am Dienstag an die Regierung übergeben will.
21: Länger arbeiten und Teile der Rente künftig aus Anlagen am Kapitalmarkt. Vor allem dagegen regt sich Widerstand von Gewerkschaften, Sozialverbänden und Opposition. Ökonomen finden manche Vorschläge dagegen zu kurz gesprungen. Nun könnte es auch in der Koalition noch mal längere Diskussionen geben. Onneto, Rau, Berlin.
20: Die Deutsche Krankenhausgesellschaft warnt vor einer Pleitewelle und einem massiven Arbeitsplatzabbau in der Branche wegen der Sparpläne der schwarz-roten Regierung. Kommen die Einsparungen wie geplant, verlieren wir 2027 insgesamt 8% unserer Erlöse, sagte Verbandschef Gass dem Redaktionsnetzwerk Deutschland. Eine aktuelle Studie komme zu dem Ergebnis, dass in diesem Fall 2030 knapp 50% aller Krankenhausstandorte eine hohe Ausfallwahrscheinlichkeit haben werden. Viele Berufstätige in Deutschland können sich einen Job im Ausland vorstellen. Das ist das Ergebnis einer Umfrage des Instituts Apinio im Auftrag der Jobseite Indeed. Demnach liebäugeln 2/3 der Arbeitnehmer mit der Möglichkeit, auch im Ausland zu arbeiten.
22: Es sind vor allem Gutverdiener, die aktiv in Stellenanzeigen stöbern. Allerdings will kaum jemand für immer außerhalb Deutschlands bleiben. Die Spannbreite der Wünsche reicht von wenigen Monaten bis zu mehreren Jahren. Gefragteste Zielländer sind die USA, Großbritannien und die Schweiz. Dabei ist das Hauptmotiv nicht der Wunsch nach besseren Aufstiegsmöglichkeiten. Vielmehr gehe es um bessere Bezahlung und eine bessere Lebensqualität. Viele hoffen auch auf geringere Steuern. Dirk Zeitler, Berlin.
20: Bei der Fußball-Weltmeisterschaft haben die Spanier ihr zweites Gruppenspiel deutlich gewonnen. Sie besiegten Saudi-Arabien mit 4:0. Für Kap Verde geht das WM-Märchen weiter. Der Außenseiter erkämpfte sich gegen Uruguay ein 2:2 unentschieden und hat weiter die Chance, sich bei der ersten WM-Teilnahme für die K.O.-Runde zu qualifizieren. Belgien erreichte im zweiten WM-Spiel nur ein 0:0 gegen den Iran und geht mit nur 2 Punkten ins letzte Gruppenspiel.
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1: Willkommen zurück und das zu einer weiteren Stunde der Frührevue. Ich bin Tobias Reuter. Moin, moin.
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0: In dieser Stunde, da gibt's nochmal unser Hürtchenwaldwetter. Andi Holz blickt auf das Wetter zum Start in die neue Woche. Jochen Späth blickt auch auf das Wetter, allerdings hat er für sie das Gesundheitswetter. Und da geht es wie immer um alle Allergiker und ähnlichen Erkrankungen, die bei diesen Wetterverhältnissen zu kämpfen haben.
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2: Sehr warm starten wir in die neue Woche. Viele kommen jetzt nachts nicht mehr zur Ruhe, weil es einfach drinnen zu warm ist. Dann ist der Schlaf gestört und damit auch die Konzentrations- und Leistungsfähigkeit beeinträchtigt. Viele sind nicht so richtig munter, kommen schwer in den Tag und sind nicht so leistungsstark wie sonst. Außerdem bestehen längere Reaktionszeiten und damit auch eine erhöhte Unfallgefahr. Die Neigung zu Kopfweh und Migräne ist erhöht. Außerdem muss jetzt verbreitet mit Herz- und Kreislaufproblemen sowie mit Schwindel aufgrund der hohen Temperaturen gerechnet werden. Sie denken an das, was wir Ihnen die ganzen Tage immer wieder mit auf den Weg geben. Keine anstrengenden Tätigkeiten im Freien während der Tageshitze, besser morgens oder am späten Abend diese Arbeiten ausführen. Außerdem nicht zu lange im Freien aushalten und wenn Sie doch draußen sind und die Sonne genießen wollen, unbedingt auf Sonnenschutz achten und auf ausreichend viel trinken, auch wenn Sie drinnen sind. Am besten Rollos runter und einfach sich im Kühlen aufhalten und wohl das nicht geht, kühle Orte aufsuchen und besonders auch älteren Menschen und kranken Menschen sowie Kindern mitteilen, dass sie immer wieder etwas trinken müssen, ist im Augenblick besonders wichtig. Blicken wir noch auf die Pollen, auch davon sind eine Menge in der Luft. Wir haben eine starke Konzentration noch immer von Ampfer, Wegerich und Gräserpollen. In mäßiger Konzentration sind noch immer Linden und Kiefer, aber auch Gänsefuß und Nesselpollen in der Luft. Und in schwacher Konzentration bleiben weiter Roggen und Eichen, aber auch Beifuß- und Birkenpollen am Start. Ihnen allen einen angenehmen Start in die neue Woche.
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1: Sonne satt, so starten wir in den Montag. Im Tagesverlauf besteht eine geringe Chance auf Quellwolken und örtlich zu Schauern und zu Hitzegewittern, die dann dort, wo sie hinkommen, kräftig ausfallen können. Allerdings werden sie lange nicht überall so stark oder kommen überhaupt erst überall hin. Die Höchstwerte erreichen 32 Grad in Olpen und in Stolberg und 28 Grad in Sankt-Fit und in Simmerath bis zu 33 Grad in der Kölner Bucht. Das ist noch Entspannung, kann ich Ihnen jetzt schon sagen. Am Abend und in der Nacht sind nur wenige Wolken unterwegs, die Temperaturen verbreitet in Richtung Tropennacht 22 bis 17 Grad, in der Kölner Bucht örtlich noch wärmer als nächtliche Tiefstemperaturen und am Dienstag startet die Hitzewelle so richtig durch. Sonne und kaum eine Chance auf dichte Wolken, auch nur selten Schauer und Gewitter und die Temperaturen klettern auf 30 bis 36 Grad.
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3: Ich bin Dieter Speth. Die Parlamente von Wallonie und DG wollen ihre Zusammenarbeit weiter ausdehnen. Bei einem Treffen in Eupen wurde über weitere Kooperationen der beiden belgischen Teilstaaten gesprochen. Themen waren neben Tourismus und Gesundheit auch Energieversorgung, Digitalisierung und Fachkräftesicherung. Außerdem stand die Zukunft der Provinzen und die Verkehrssituation auf der vielbefahrenen N62 auf der Agenda. Auch mögliche weitere Zuständigkeitsübertragungen an die DG wurden bei dem Gespräch erörtert. Geklärt werden soll nun auf beiden Seiten, ob sich künftig auch die einzelnen Fachausschüsse treffen könnten, um die Zusammenarbeit konkreter zu gestalten. In Montenau sind am Donnerstag zwei neue Trailrunning-Angebote eröffnet worden. Die Tourismusagentur Ostbelgien hat das Projekt gemeinsam mit der Gemeinde Amel und dem Forstamt umgesetzt. Die Routen führen durch den Wolfsbusch und bieten attraktive Verläufe für Einsteiger und erfahrene Läufe. Vor zwei Jahren war bereits ein Trail-Netzwerk in Bütschenbach gestartet worden. Nun wächst das Angebot in der DG weiter. Die deutschsprachige Gemeinschaft bezuschusste das Projekt finanziell zu 60%. Trailstellen sollen schon bald Aufschluss darüber geben, wie gut die Trailrunning-Angebote genutzt werden. Auch in Büllingen und Weismes könnten neue Trailrunning-Strecken entstehen. Das Pinkpop-Festival in Landgraaf war auch in diesem Jahr wieder ein großer Erfolg. Mehrere 10.000 Menschen waren an den drei Festivaltagen auf das Megaland-Gelände gekommen. Vor allem das Wetter stellte die Veranstalter vor große Herausforderungen. Kräftiger Regen am Freitagabend und ein heftiges Gewitter am Samstagabend sorgten immer wieder für ein Eingreifen der Ausrichter. Um gesundheitliche Probleme aufgrund der großen Hitze zu minimieren, waren zusätzliche Schattenplätze und zahlreiche kostenlose Wasserausgabestellen eingerichtet worden. Zahlreiche bekannte Bands und Interpreten gehörten auch diesmal zum Line-Up, darunter auch Natascha Bedingfeld. Das Festival steht für eine bunte Mischung aus Pop-Rock und Alternative. Laut Veranstaltern und der Polizei blieb es an den Festivaltagen überwiegend friedlich. In der belgischen Eifel müssen Verkehrsteilnehmer von heute an mit neuen Behinderungen rechnen. Die N675 wird zwischen Roth und Schlommerfurt bei Sankt-Fit in beiden Richtungen voll gesperrt. Dort werden auf einem 2 Kilometer langen Abschnitt die Fahrbahndecke und die Straßenmarkierungen erneuert. Der Verkehr wird über Recht, Kaiserbaracke und Emmels umgeleitet. Die Bauarbeiten sollen am 10. Juli abgeschlossen sein. Auf der Landstraße zwischen Niedegen-Schmidt und Brück ist am Samstagvormittag ein Motorradfahrer verunglückt. Laut Polizei hatte der 27-Jährige in einer Linkskurve die Kontrolle über seine Maschine verloren. Trotz Vollbremsung konnte der Biker den Aufprall auf eine Leitplanke nicht verhindern. Der Fahrer wurde dabei über den Lenker geschleudert und kam erst 10 Meter weiter in einem angrenzenden Waldstück zum Liegen. Der Mann kam schwerverletzt ins Krankenhaus. Der entstandene Sachschaden am Motorrad wird auf mehrere tausend Euro geschätzt. 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

Ich bin ja Fan des wärmeren Wetters, der wärmeren Jahreszeit. Ich freue mich auch schon richtig auf den Sommer. Ich denke, Sie da draußen auch. Aber wie das Wetter jetzt hier zum Start in die neue Woche so wird, das weiß nur einer. Und das ist unser Wetterexperte Andi Holz. Gleich hier wieder zur Stelle in wenigen Minuten mit unserem Hürtchenwaldwetter. Wie jeden Tag mit dem Wetter für Eifel und Euregio.

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1: Das Wochenende war insgesamt ein sehr schwüles Wochenende. Es gab neben viel Sonnenschein immer wieder einzelne, teils kräftige Gewitter. Und es waren meistens Temperaturen von um die 30 Grad.

0: oft auch darüber. Auch in der neuen Woche ändert sich an dem heißen Wetter nichts, denn die kommende Woche wird aus heißem Wetter bestehen bleiben, denn Hochachgut liegt ortsfest über der Nordsee und verlagert sich im Laufe der Woche zur Ostsee und sorgt dafür, dass die Luft im Laufe der Woche wieder heißer wird bei uns. Der Montag, der wird dann insgesamt noch der angenehmste Tag. Die Schwüle vom Wochenende lässt dann allgemein etwas nach. Es gibt immer wieder Sonnenschein, oft auch viel blauen Himmel, nur selten mal Wolken oder Quellwolken. Am späten Nachmittag ganz lokal in der Hocheifel, Schauer nicht ausgeschlossen, beziehungsweise ein Wärmegewitter. Aber meistens passiert nichts. Bei schwachem Nordwind liegen die Werte um 28 Grad auf den höchsten Lagen. Sonst 29 Grad in Simmerath, Kalterberg, Kall und in Schmidt, 30 Grad in Waren und Nieleggen, 31 bis 32 Grad messen wir rund um Aachen und rund um den Ruhrsee. Am Dienstag gibt es ähnliches Wetter bei oft Sonnenschein und nur wenigen Wolken und dazu sind es 28 bis 32 Grad. Und am Mittwoch gibt es viel Sonnenschein und es wird dann schon eine Spur heißer. Oft sind es dann 32 bis 36 Grad. Zum Donnerstag und Freitag steigert sich die Hitze noch. Da am Freitag sind lokal auch 38 oder 39 Grad möglich. Und die Nächte werden dann sehr unerträglich. Oft werden wir nicht unter 20 Grad haben. Teilweise sogar 25 Grad in der Nacht zu Freitag hin. Und im Lauf des Freitages wird die Luft auch unangenehmer und schwüler. Und dann können dann zum Abend erste das kräftige Gewitter entstehen und das wird dann auch der Fahrplan fürs kommende Wochenende sein. Schwülheiß und gewitterig.
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15: Sonne satt, so starten wir in den Montag. Im Tagesverlauf besteht eine geringe Chance auf Quellwolken und örtlich zu Schauern und zu Hitzegewittern, die dann dort, wo sie hinkommen, kräftig ausfallen können. Allerdings werden sie lange nicht überall so stark oder kommen überhaupt erst überall hin. Die Höchstwerte erreichen 32 Grad in Olpen und in Stolberg und 28 Grad in St. Vith und in Simmerath bis zu 33 Grad in der Kölner Bucht. Das ist noch Entspannung, kann ich Ihnen jetzt schon sagen. Am Abend und in der Nacht sind nur wenige Wolken unterwegs. Die Temperaturen verbreitet in Richtung Tropennacht 22 bis 17 Grad. In der Kölner Bucht örtlich noch wärmer als nächtliche Tiefstemperaturen. Und am Dienstag startet die Hitzewelle so richtig durch. Sonne und kaum eine Chance auf dichte Wolken, auch nur selten Schauer und Gewitter. Und die Temperaturen klettern auf 30 bis 36 Grad.
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16: Ich bin Tanja Wagner. Die von der Bundesregierung eingesetzte Rentenkommission schließt heute ihre Beratung ab. Ihre Vorschläge sollen die Fachleute dann morgen offiziell im Kanzleramt an die Bundesregierung übergeben. Die wichtigsten Punkte sind, das Rentenniveau soll durch eine neue Kapitalrente langfristig gesichert und das Rentenalter in den nächsten Jahrzehnten schrittweise angehoben werden. Auch die Rentenbeiträge werden weiter steigen. Die Deutsche Krankenhausgesellschaft warnt vor einer Pleitewelle und einem massiven Arbeitsplatzabbau. Kommen die Einsparungen wie geplant, verlieren wir 2027 insgesamt 8% unserer Erlöse, sagte Verbandschef Gass dem Redaktionsnetzwerk Deutschland.
17: Verbandschef Gass verweist auf aktuelle Studienergebnisse, die darauf hindeuten, dass in 4 Jahren jede zweite Klinik pleite sein könnte. Außerdem müsse etwa jeder 10. Arbeitsplatz abgebaut werden, wenn die Einsparungen wie geplant kommen. Die Reformziele, wie eine stärkere Spezialisierung oder kleinere Kliniken zusammenzulegen, findet er gut. Aber er denkt eher an einen geordneten Umbau über etwa 10 Jahre. Sie könnten künftig auf hunderte Krankenhausstandorte verzichten, so Gass. Aber die geplanten Kürzungen würden viele Kliniken, die bleiben sollen, womöglich nicht überstehen. Ursula Winkler, Nachrichtenredaktion.
16: Nach dem Auftakt der Gespräche zwischen den USA und dem Iran in der Schweiz soll es weitere Beratungen auf Arbeitsebene geben. Ziel sei es, wie im Rahmenabkommen vorgesehen, innerhalb von 60 Tagen ein finales Abkommen zu erreichen, hieß es in der Nacht in einer gemeinsamen Erklärung der Vermittler Katar und Pakistan. Zur Debatte stehen Irans Atomprogramm und die westlichen Sanktionen. Nach dem Zittersieg im 2. Gruppenspiel gegen die Elfenbeinküste ist die deutsche Mannschaft wieder im WM-Quartier in Winston-Salem angekommen. Die Mannschaft bereitet sich die kommenden Tage dort auf die Partie gegen Ecuador vor.
18: Die größte Frage, die sich Fußball-Deutschland stellt, spielt Topscorer Dennis Undaf diesmal von Anfang an. Fans, Medien und Kritiker würden sich das wünschen, aber es ist auch gut möglich, dass Undaf bei seiner Joker-Rolle bleiben soll. Unklar ist auch, wie schwer sich Nico Schlotterbeck verletzt hat. Der DFB hat noch keine Diagnose veröffentlicht. Thomas Bremser, Winston-Salem.
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21: Willkommen zurück zur letzten Frührevue-Stunde. Ich bin Tobias Reuter und an diesem Montag bis 10 noch für Sie am Mikrofon.
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0: In dieser Stunde gibt es nochmal unser Tageshoroskop. Die Energiespartipps sind mit dabei und es gibt eine Ausgabe von Du und Dein Garten. Unser Gärtnermeister, das Ganze mit Tipps für Ihre Gartenarbeit.
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1: Widder. Ihre beste Freundin fühlt sich vernachlässigt. Ein Mädelsabend wäre mal wieder genau das Richtige.
2: Stier.
1: Mars kann sich auf ihre Lebensfreude jetzt ziemlich förderlich auswirken. Zusammen mit der Sonne bringt er nämlich jede Menge Abwechslung ins Spiel.
2: Zwillinge.
1: Ihnen steht ein schwieriges Gespräch bevor. Verlassen Sie sich auf Ihre Ehrlichkeit und auf Ihre Überzeugungskraft.
2: Krebs.
1: Diese Woche liegt in der Ruhe die Kraft. Suchen Sie öfters mal die Stille und verzichten Sie auf Radio oder Fernsehen.
2: Löwe.
1: Jetzt ist der ideale Zeitpunkt, um mit einem neuen Fitnesstraining anzufangen. Das strafft die Figur und tut dem gesamten Körper gut.
2: Jungfrau.
1: Jupiters Einfluss macht Sie zu einem interessanten und sympathischen Gefährten. Erweitern Sie den Freundeskreis.
2: Waage.
1: Der heutige Abend ist wie geschaffen für ein romantisches Abendessen bei Kerzenschein. Genießen Sie es.
2: Skorpion.
1: Mars schult ihre Genauigkeit, während Pluto gut durchdachte Projekte fördert. Das bringt sie voran.
2: Schütze.
1: Für eine Herzensangelegenheit stehen die Sterne gut. Aber lassen Sie sich Zeit und seien Sie nicht zu forsch.
2: Steinbock.
1: Stress sollten Sie vermeiden und nachts unbedingt für mindestens 7 oder 8 Stunden Schlaf sorgen.
2: Wassermann.
1: Mars schult ihre Genauigkeit, während Pluto gut durchdachte Projekte fördert. Das bringt sie voran.
2: Fische.
1: Sie werden zur Verantwortung gezogen und müssen sich beweisen. Das stärkt ihr Rückgrat.

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1: Über die Jahre nimmt das Heizungswasser in den Anlagen immer mehr Schwebstoffe auf. Diese setzen sich schnell an den Innenwänden der Heizflächen ab. Dadurch verliert diese an Leistung. Daher ist es gerade bei Heizungsanlagen mit viel Wasserinhalt, zum Beispiel Fußbodenheizungen oder großen Speichern, wichtig, dass die Heizungswasserqualität stimmt. Hier kann euch der Profi helfen. Auch die Ablagerungen bekommt er leicht wieder raus. Also meine Lieben, gutes Heizungswasser verspricht effizientes Heizen.
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1: Sonne satt, so starten wir in den Montag. Im Tagesverlauf besteht eine geringe Chance auf Quellwolken und örtlich zu Schauern und zu Hitzegewittern, die dann dort, wo sie hinkommen, kräftig ausfallen können. Allerdings werden sie lange nicht überall so stark oder kommen überhaupt erst überall hin. Die Höchstwerte erreichen 32 Grad in Olpen und in Stolberg und 28 Grad in St. Vith und in Simmerath bis zu 33 Grad in der Kölner Bucht. Das ist noch Entspannung, kann ich Ihnen jetzt schon sagen. Am Abend und in der Nacht sind nur wenige Wolken unterwegs. Die Temperaturen verbreitet in Richtung Tropennacht 22 bis 17 Grad. In der Kölner Bucht örtlich noch wärmer als nächtliche Tiefstemperaturen. Und am Dienstag startet die Hitzewelle so richtig durch. Sonne und kaum eine Chance auf dichte Wolken, auch nur selten Schauer und Gewitter. Und die Temperaturen klettern auf 30 bis 36 Grad.
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3: Ich bin Dieter Speth. Die Bürgerinitiative gegen Windkleen hat beim Mechenischer Stadtrat für rechtliche Schritte gegen den Regionalplan geworben. Hintergrund ist der geplante Windpark in der Nähe von Kleen. Zunächst hatte die Verwaltung auf Antrag von CDU und UWV über die aktuelle Windparkplanung informiert. Die Bürgerinitiative nutzte nun die Einwohnerfragestunde, um ihre Forderung direkt an die Politik zu richten. Laut gegen Windkleen hätten sich mehr als 70% der Wahlberechtigten im Stadtteil gegen die Windräder ausgesprochen. Außerdem seien mehr als 4000 Einwendungen eingereicht worden. Die Bürgerinitiative wirft den Verantwortlichen vor, Entscheidungen zwischen Stadt, Kreis und Land hin und her zu schieben. Die Anwohner befürchten nun vor allem Lärm- und Schattenwurf, mögliche Auswirkungen auf die Trinkwasserversorgung und eine Veränderung des Ortsbildes. Die Verwaltung hat nun zugesichert, die Erfolgsaussichten der Einwendung juristisch prüfen lassen zu wollen. Die zunehmende Dichte an Ferienunterkünften in Malmedy sorgt für immer neue Diskussionen. Laut aktuellen Zahlen der Stadtverwaltung erreicht die Zahl der Touristenbetten in den nördlichen Stadtteilen fast deren Einwohnerzahl. Viele Bürger sind verärgert und fürchten, dass preiswerter Wohnraum aufgrund der Entwicklung zur Mangelware werden könnte. 13.300 Einwohnern stehen in Malmedy 3.750 Touristenbetten gegenüber. 2.800 davon entfallen auf Ferienhäuser. Die Stadt strebt deshalb eine stärkere Regulierung des Sektors an. Zwar wolle die Stadt keine neuen Ferienhäuser mehr, sie können sie aber auch nur schwer verbieten, so der zuständige Chef der Stadt Malmedy, Ersel Kainak. Wenn es nach dem Willen des wallonischen Regionalabgeordneten und Bürgermeisters der Stadt Malmedy, Jean-Paul Bastin, geht, dann soll die wechselhafte Geschichte Ostbelgiens stärker im frankophonen Schulunterricht thematisiert werden. Bastin will dazu heute im Parlament der Fédération Wallonie Brüssel eine offizielle Anfrage an Bildungsministerin Valérie Cladonie richten. Eine stärkere Berücksichtigung im Lehrplan könnte aus Sicht von Bastin dabei helfen, sensible und teils tabuisierte Themen aus der Region aufzuarbeiten. So mussten aufgrund der Wehrpflicht viele junge Männer aus der Region die Uniform der deutschen Wehrmacht tragen und erlebten diese Zeit unter völlig anderen Voraussetzungen als der Rest der belgischen Bevölkerung. Nach den ersten drei Veranstaltungstagen haben Stadt und Organisatoren eine positive Zwischenbilanz der diesjährigen Oberstädter Kirmes gezogen. Rund 60 Schausteller präsentieren sich mit ihren Buden und Fahrgeschäften. An den ersten drei Tagen sind bereits mehrere tausend Menschen gekommen, trotz großer Hitze und gewitterigem Regen am Freitag und Samstagabend. Die Kirmes sei auch für die Stadt eine große Herausforderung, weil jedes Mal viele Flächen in der Oberstadt bespielt würden. Gleichzeitig sei es aber ein tolles Event mit reichlich Mehrwert, so Olpens Kulturchef Nicolas Pommet. Bislang verlief laut Polizei alles friedlich. Nur am späten Freitag und Samstagabend sei es zu kleineren Rangeleien bei Besuchern gekommen, die aber schnell gestichelt werden konnten. Die Kirmes in der Olpener Oberstadt läuft noch bis Dienstag. 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
4: Dies ist die Geschichte von Elude, einem Mann, der geboren wurde, um wie ein wildes Tier gejagt zu werden, weil er arm war und sich nicht wehren konnte. Aber er gab sich mit seinem Schicksal nicht zufrieden und heute wurde seine Ehre wiederhergestellt.

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1: Der Sommer ist da und für viele Hobbygärtner ist diese Jahreszeit gerne mal ein Problem. Denn dann, wenn am meisten zu tun ist im Garten, fahren wir in den Urlaub und lassen unsere grüne Oase allein. Den Rasen kann man allerdings darauf vorbereiten. Gärtnermeister Karl-Josef Schmitz verrät uns heute, was beim Rasen vor der Abfahrt in den Urlaub zu tun ist.
2: Man sollte ihn relativ kurz mähen. Ideal sind so 4 bis 5 cm. Vielleicht sollten Sie ihn auch nochmal düngen, wenn er ein gelbliches Erscheinungsbild hat. Hier gibt es einen speziellen Rasen-Sommerdünger, der bestens geeignet ist für halt diese Sommerzeit.
1: Danach kann man den Rasen gut und gerne ein bisschen allein lassen. Nach der Rückkehr macht er dann aber oft einen eher vernachlässigten Eindruck. Jetzt

Das Rendezvous ab 10 steht vor der Tür. Somit war's das von mir und der Frührevue. Mein Name ist Tobias Reuter. Ich bin raus und begrüße Sie morgen früh wieder zur Frührevue am Dienstagmorgen. Damit Ihnen allen noch einen schönen Montag. Ciao!

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12: Sonne satt, so starten wir in den Montag. Im Tagesverlauf besteht eine geringe Chance auf Quellwolken und örtlich zu Schauern und zu Hitzegewittern, die dann dort, wo sie hinkommen, kräftig ausfallen können. Allerdings werden sie lange nicht überall so stark oder kommen überhaupt erst überall hin. Die Höchstwerte erreichen 32 Grad in Olpen und in Stolberg und 28 Grad in St. Vith und in Simmerath bis zu 33 Grad in der Kölner Bucht. Das ist noch Entspannung, kann ich Ihnen jetzt schon sagen. Am Abend und in der Nacht sind nur wenige Wolken unterwegs. Die Temperaturen verbreitet in Richtung Tropennacht 22 bis 17 Grad. In der Kölner Bucht örtlich noch wärmer als nächtliche Tiefstemperaturen. Und am Dienstag startet die Hitzewelle so richtig durch. Sonne und kaum eine Chance auf dichte Wolken, auch nur selten Schauer und Gewitter. Und die Temperaturen klettern auf 30 bis 36 Grad.
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13: Ich bin Tanja Wagner. Die Deutsche Krankenhausgesellschaft warnt vor einer Pleitewelle und einem massiven Arbeitsplatzabbau in der Branche wegen der Sparpläne der schwarz-roten Regierung. Kommen die Einsparungen wie geplant, verlieren wir 2027 insgesamt 8% unserer Erlöse, sagte Verbandschef Gass dem Redaktionsnetzwerk Deutschland.
14: Verbandschef Gass verweist auf aktuelle Studienergebnisse, die darauf hindeuten, dass in 4 Jahren jede zweite Klinik pleite sein könnte. Außerdem müsse etwa jeder 10. Arbeitsplatz abgebaut werden, wenn die Einsparungen wie geplant kommen. Die Reformziele, wie eine stärkere Spezialisierung oder kleinere Kliniken zusammenzulegen, findet er gut. Aber er denkt eher an einen geordneten Umbau über etwa 10 Jahre. Ursula Winkler, Nachrichtenredaktion.
13: Später in Rente mehr zahlen und erstmals Politiker in der Rentenkasse. Dieses sind einige Vorschläge der Rentenkommission. Sie tagt heute noch abschließend. Morgen soll der Vorschlag offiziell an Bundesarbeitsministerin Baas und Bundeskanzler Merz gehen. Aber schon am Wochenende sickerte einiges durch. Kritiker schlugen daraufhin Alarm. Arbeitsministerin Baas bezeichnete die 30 Empfehlungen der Kommission dagegen bei einem Bürgerdialog in Berlin als Gesamtkunstwerk. Die USA und der Iran haben sich selbst 60 Tage Zeit gegeben, ein Friedensabkommen zu schließen. Die Verhandlungen dazu haben gestern in der Schweiz auf hoher politischer Ebene begonnen und sollen in dieser Woche auf Arbeitsebene weitergehen.
7: Nur eine Stunde saß US-Vizepräsident Vance mit dem iranischen Außenminister und dem iranischen Parlamentspräsidenten zusammen. Aber es gab tatsächlich einige greifbare Ergebnisse. Und das, obwohl US-Präsident Trump aus der Ferne mit massiven Drohungen gegen Teheran dazwischenfunkte. Eingerichtet wurde ein eigener Gesprächskanal zur Straße von Hormuz und ein Forum zur Überwachung der Waffenruhe im Libanon. Die USA haben die Seeblockade iranischer Häfen aufgehoben und erste eingefrorene iranische Guthaben freigegeben. Uli Reitinger, Nachrichtenredaktion.
13: Viele Berufstätige in Deutschland können sich einen Job im Ausland vorstellen. Das ergab eine Umfrage im Auftrag der Jobseite Indeed. 2/3 der Arbeitnehmer wären dazu bereit, 1/3 hat demnach schon ganz konkret gesucht. Gefragteste Zielländer sind die USA, Großbritannien und die Schweiz.
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17: Wir starten gemeinsam in die neue Rendezvous-Woche. Barbara Müller ist mein Name und ich freue mich, dass wir die kommenden 3 Stunden zusammen sein können. Ich habe viel Musik mitgebracht, zum Beispiel von der Simone aus Österreich, Morgenrot. Und dann haben wir noch Owen Paul mit My Favorite Waste of Time.
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0: Da sind wir schon wieder angekommen in der neuen Woche. Ich hoffe, es geht Ihnen gut, liebe Hörerinnen und Hörer. Und Sie können auch das warme Wetter richtig gut verkraften. Wenn nicht, hätten wir vielleicht doch ein paar Tipps für Sie, wie das ein bisschen besser gehen könnte. Denn bei den Temperaturen, da haben wir immer mal wieder Hitzetipps bei uns im Programm. Und einen gibt es gleich nach der nächsten Musik. Und die kommt von Andrea und Günther. Und die bringen uns ein paar Tulpen aus Amsterdam.
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Wir hören das Rendezvous am Montagvormittag. Ja, es ist schon wieder Montag. Ich hoffe, Sie hatten ein schönes Wochenende und starten jetzt mit viel, viel Energie in die neue Woche. Gleich gibt's hier das Neueste aus unserer Region. Ein bisschen Musik haben wir aber natürlich auch noch für Sie.

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1: Heute Nachmittag scheint verbreitet die Sonne und kaum ein Wölkchen wird sie daran aufhalten. Nur eine leichte Neigung zu Schauern oder Hitzegewittern besteht. Zumeist bleibt es trocken. Die Temperaturen 32 Grad in Einatten und in Aachen, 28 Grad in Niedegen und in Büttchenbach. Am Abend und in der Nacht verbreitet lange sehr mild, die Temperaturen örtlich wieder tropennachtmäßig bei 22 bis 17 Grad. In der Region Kölner Bucht oder auch Erft kann es sogar noch ein bisschen wärmer bleiben in der Nacht. Dazu kaum eine Wolke. Und dann Sonne satt und super heiß am Dienstag bei Temperaturen zwischen 30 und 35 Grad in der Kölner Bucht bis 36 Grad.
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2: Ich bin Dieter Speth. Die Bürgerinitiative gegen Windkleen hat beim Mechenischer Stadtrat für rechtliche Schritte gegen den Regionalplan geworben. Hintergrund ist der geplante Windpark in der Nähe von Kleen. Zunächst hatte die Verwaltung auf Antrag von CDU und UWV über die aktuelle Windparkplanung informiert. Die Bürgerinitiative nutzte nun die Anwohnerfragestunde, um ihre Forderung direkt an die Politik zu richten. Laut gegen Windkleen hätten sich mehr als 70% der Wahlberechtigten im Stadtteil gegen die Windräder ausgesprochen. Außerdem seien mehr als 4000 Einwendungen eingereicht worden. Die Bürgerinitiative wirft den Verantwortlichen vor, Entscheidungen zwischen Stadt, Kreis und Land hin und her zu schieben. Die Anwohner befürchten nun vor allem Lärm und Schattenwurf, mögliche Auswirkungen auf die Trinkwasserversorgung und eine Veränderung des Ortsbildes. Die Verwaltung hat nun zugesichert, die Erfolgsaussichten der Einwendung juristisch prüfen lassen zu wollen. Die zunehmende Dichte an Ferienunterkünften in Malmedy sorgt für immer neue Diskussionen. Laut aktuellen Zahlen der Stadtverwaltung erreicht die Zahl der Touristenbetten in den nördlichen Stadtteilen fast deren Einwohnerzahl. Viele Bürger sind verärgert und fürchten, dass preiswerter Wohnraum aufgrund der Entwicklung zur Mangelware werden könnte. 13.300 Einwohnern stehen in Malmedy 3.750 Touristenbetten gegenüber. 2.800 davon entfallen auf Ferienhäuser. Die Stadt strebt deshalb eine stärkere Regulierung des Sektors an. Zwar wolle die Stadt keine neuen Ferienhäuser mehr, sie können sie aber auch nur schwer verbieten, so der zuständige Chef der Stadt Malmedy, Ersel Kainak. Wenn es nach dem Willen des wallonischen Regionalabgeordneten und Bürgermeisters der Stadt Malmedy, Jean-Paul Bastin, geht, dann soll die wechselhafte Geschichte Ostbelgiens stärker im frankophonen Schulunterricht thematisiert werden. Bastin will dazu heute im Parlament der Fédération Wallonie Brüssel eine offizielle Anfrage an Bildungsministerin Valérie Glatigny richten. Eine stärkere Berücksichtigung im Lehrplan könnte aus Sicht von Bastin dabei helfen, sensible und teils tabuisierte Themen aus der Region aufzuarbeiten. So mussten aufgrund der Wehrpflicht viele junge Männer aus der Region die Uniform der deutschen Wehrmacht tragen und erlebten diese Zeit unter völlig anderen Voraussetzungen als der Rest der belgischen Bevölkerung. Nach den ersten drei Veranstaltungstagen haben Stadt und Organisatoren eine positive Zwischenbilanz der diesjährigen Oberstädter Kirmes gezogen. Rund 60 Schausteller präsentieren sich mit ihren Buden und Fahrgeschäften. An den ersten drei Tagen sind bereits mehrere tausend Menschen gekommen. Trotz großer Hitze und gewitterigem Regen am Freitag und Samstagabend. Die Kirmes sei auch für die Stadt eine große Herausforderung, weil jedes Mal viele Flächen in der Oberstadt bespielt würden. Gleichzeitig sei es aber ein tolles Event mit reichlich Mehrwert, so Eupens Kulturchef Nicolas Pommet. Bislang verlief laut Polizei alles friedlich. Nur am späten Freitag und Samstagabend sei es zu kleineren Rangeleien bei Besuchern gekommen, die aber schnell gestichelt werden konnten. Die Kirmes in der Eupener Oberstadt läuft noch bis Dienstag. 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

Ich habe es ja eingangs schon gesagt, das Wetter ist gar nicht so einfach für viele Menschen zu verkraften im Moment. Es ist ja doch schon nicht nur sommerlich, sondern wirklich richtig heiß. Und somit werden wir dann mal gleich aufs Gesundheitswetter schauen. Die Pollen fliegen ja auch noch durch die Gegend. Also da gibt's bestimmt eine Menge, was man da beachten muss. Mehr dazu nach Nicole.

0: stark wie sonst. Außerdem bestehen längere Reaktionszeiten und damit auch eine erhöhte Unfallgefahr. Die Neigung zu Kopfweh und Migräne ist erhöht. Außerdem muss jetzt verbreitet mit Herz- und Kreislaufproblemen sowie mit Schwindel aufgrund der hohen Temperaturen gerechnet werden. Sie denken an das, was wir Ihnen die ganzen Tage immer wieder mit auf den Weg geben. Keine anstrengenden Tätigkeiten im Freien während der Tageshitze, besser morgens oder am späten Abend diese Arbeiten ausführen. Außerdem nicht zu lange im Freien aushalten und wenn Sie doch draußen sind und die Sonne genießen wollen, unbedingt auf Sonnenschutz achten und auf ausreichend viel trinken, auch wenn Sie drinnen sind. Am besten Rollos runter und einfach sich im Kühlen aufhalten und wohl das nicht geht, kühle Orte aufsuchen und besonders auch älteren Menschen und kranken Menschen sowie Kindern mitteilen, dass sie immer wieder etwas trinken müssen, ist im Augenblick besonders wichtig. Blicken wir noch auf die Pollen, auch davon sind eine Menge in der Luft. Wir haben eine starke Konzentration noch immer von Ampfer, Wegerich und Gräserpollen. In mäßiger Konzentration sind noch immer Linden und Kiefer, aber auch Gänsefuß und Nesselpollen in der Luft. Und in schwacher Konzentration bleiben weiter Roggen und Eichen, aber auch Beifuß- und Birkenpollen am Start. Ihnen allen einen angenehmen Start in die neue Woche.
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Da geht sie zu Ende, die erste Rendezvousstunde. Gleich gibt's hier das Neueste aus aller Welt. Da werden Sie dann auf den neuesten Stand der Dinge gebracht von den Kollegen aus der Nachrichtenredaktion. Und dann ist der Autodoktor hier wieder am Start. Ja, und ich bin natürlich auch dabei. Ich hoffe, Sie bleiben bei uns. Bis gleich.

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17: Heute Nachmittag scheint verbreitet die Sonne und kaum ein Wölkchen wird sie daran aufhalten. Nur eine leichte Neigung zu Schauern oder Hitzegewittern besteht. Zumeist bleibt es trocken. Die Temperaturen 32 Grad in Einatten und in Aachen, 28 Grad in Niedeggen und in Büttchenbach. Am Abend und in der Nacht verbreitet lange sehr mild, die Temperaturen örtlich wieder tropennachtmäßig bei 22 bis 17 Grad. In der Region Kölner Bucht oder auch Erft kann es sogar noch ein bisschen wärmer bleiben in der Nacht. Dazu kaum eine Wolke. Und dann Sonne satt und super heiß am Dienstag bei Temperaturen zwischen 30 und 35 Grad, in der Kölner Bucht bis 36 Grad.
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18: Ich bin Tanja Wagner. Die schwarz-rote Koalition will bis zur Sommerpause ein Reformpaket schnüren, das den Arbeitsmarkt, die Rente, die Einkommensteuer und den Bürokratieabbau betrifft. Experten legen morgen ihre Vorschläge zur Rente vor. Die Ideen der Kommission sind allerdings schon durchgesickert und werden heiß diskutiert.
19: Vor allem den Linken und den Gewerkschaften gehen die vorgeschlagenen Einschnitte zu weit. So soll der frühere Renteneintritt ohne Abschläge nach 45 Beitragsjahren wegfallen. Ein Teil der Rentenbeiträge soll in Aktien fließen und das Renteneintrittsalter soll schrittweise auf 68 steigen. Die IG Metall kritisiert vor allem, dass Menschen, die 45 Jahre lang gearbeitet haben, in Zukunft nicht mehr abschlagsfrei in Rente gehen können. Das treffe auf heftige Ablehnung. Diese Vorschläge blendeten die Arbeits- und Lebenssituation vieler Beschäftigter aus, heißt es. Uli Reitinger, Berlin.
18: Die Sommerhitze hat Deutschland und weite Teile Europas nach wie vor fest im Griff. Der Deutsche Wetterdienst warnt zu Wochenbeginn vor starker, gebietsweise sogar extremer Wärmebelastung im Südwesten des Landes. Gleichzeitig könnte es markante Gewitter geben. Die Wetterexperten hatten zuvor mitgeteilt, dass sich die Hitze in der Wochenmitte auch wieder auf Norddeutschland ausdehnt und im Südwesten lokal die 40-Grad-Marke erreicht werden könne. Die Gewerkschaft Erziehung und Wissenschaft fordert angesichts von Mobbing und Gewalt an Schulen dringend Maßnahmen dagegen. So müsse etwa die Schulsozialarbeit ausgebaut werden, sagte GEW-Vorstandsmitglied Bensinger Stolze der Deutschen Presseagentur.
20: Präventive, also vorbeugende Arbeit mit Kindern und Jugendlichen sei an vielen Schulen oft nur eingeschränkt machbar, kritisiert die GEW. Der Grund: fehlende Lehrkräfte und gleichzeitig auch zu wenige Sozialarbeiter. Die GEW hofft auf das Startchancenprogramm der Bundesregierung, das Schulen mit Kindern aus sozial benachteiligten Familien unterstützen soll. Dieses Programm brauche aber mehr Geld. Lea Matschulat, Berlin.
18: Gut einen Monat nach Beginn des Ebola-Ausbruchs in der Demokratischen Republik Kongo ist die Zahl der bestätigten Fälle auf mehr als 1000 gestiegen. Nach Angaben des Informationsministeriums in Kinshasa sind unter den 1000 bestätigten Fällen in drei Provinzen des Landes insgesamt 254 Ebola-Tote.
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23: Mit B&D und den Les Humphrey Singers geht sie. Die zweite Stunde weiterhin mit Barbara Müller am Mikrofon. Und ich sag nochmal, schönen guten Morgen allerseits.
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0: Dann wollen wir doch mal einen kurzen Blick auf den Fahrplan dieser Stunde werfen. Es gibt natürlich den Veranstaltungskalender, damit Sie erfahren, was hier in der Region so geboten wird. Die regionalen Nachrichten haben wir natürlich auch dabei um 5:30 und der Autodoktor ist auch gleich am Start. Dazwischen, wie immer, viel Musik, zum Beispiel gleich von Vanity Fair.
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2: Nimmt diese Schlange denn nie ein Ende? Jahrzehntelang waren Militärfahrzeuge von unseren Straßen nahezu verschwunden. Doch inzwischen sind auch lange Militärkonvois wieder häufiger auf deutschen Straßen anzutreffen. Aber auch Hilfsorganisationen und Polizei fahren oft im Verbund. Doch wie verhalte ich mich als Autofahrer eigentlich richtig, wenn ich auf einen solchen Konvoi treffe? Und haben diese Kolonnen Sonderrechte? Darüber spreche ich jetzt mit Dirk Gulde. Er ist Redakteur bei der Zeitschrift Auto. Straßenverkehr. Herr Gulde, wie verhalte ich mich denn als normaler Autofahrer, wenn ich auf eine Kolonne treffe? Erstmal rechtlich, was dürfen die und was sollte ich unbedingt beachten?
3: Ja, also die haben tatsächlich ein paar Rechte, die Konvois. Es gibt das sogenannte Kolonnenvorrecht. Das heißt, wenn das erste Fahrzeug einer Kolonne irgendwo eingefahren ist, jetzt zum Beispiel über eine Kreuzung oder auch über eine grüne Ampel, dann dürfen die anderen Konvoi-Teilnehmer nachziehen. Selbst dann, wenn die Ampel inzwischen wieder auf Rot gesprungen ist. Also ich sollte als Autofahrer so eine Kolonne als Ganzes sehen und auch als Ganzes passieren lassen.
2: Und weiche Regeln, die jetzt nicht unbedingt irgendwo niedergeschrieben sind, Platz machen, eventuell sogar rechts ranfahren etc., was empfiehlt sich da?
3: Ja genau, also die Fahrzeuge sind oft breiter und sie sind mit sehr wenig Abstand unterwegs teilweise. Deswegen ist es wichtig, viel Abstand zu halten, am besten rechts ranzufahren, sich sehr defensiv zu verhalten und nicht versuchen, da noch ein paar Sekunden zu gewinnen, indem ich irgendwelche waghalsigen Manöver mache.
2: Das ist ein gutes Stichwort. Darf ich einen Konvoi, eine Kolonne überhaupt überholen? Was gilt da zum Beispiel auf Autobahnen oder auch auf Landstraßen?
3: Ja, also grundsätzlich darf eine Kolonne überholt werden. Das sollte aber in einem Rutsch erfolgen. Und dadurch ist es fast nur auf Autobahnen oder auf mehrspurigen Straßen möglich. Und ich sollte mich nicht zwischen die Fahrzeuge quetschen, wenn ich dann während des Überholvorgangs merke, dass es doch nicht ganz reicht, weil die Fahrzeuge mit wenig Abstand oft unterwegs sind. Und dann bringe ich die Fahrer von diesen Konvoi-Fahrzeugen in die Bredouille. Und deswegen im Zweifel würde ich lieber aufs Überholen verzichten.
2: Was muss ich denn noch wissen, wenn ich zum Beispiel auf einen Militärkonvoi treffe? Als Laie vermute ich einfach mal, so ein Panzer fährt sich wahrscheinlich anders als mein PKW. Und dass der nicht so wendig ist, sollte ich wahrscheinlich im Hinterkopf haben.
3: Ja, also viele Militärfahrzeuge sind sehr unübersichtlich für ihre Fahrer. Deshalb sollte ich als Autofahrer damit rechnen, dass mich so ein Fahrer nicht sieht oder erst sehr, sehr spät sieht. Auch Schwertransporte sind oft überbreit, die brauchen mehrere Fahrspuren und sie scheren auch extrem aus beim Abbiegen. Deswegen ist es da auch wichtig, viel Abstand zu halten, lieber mal rechts ranzufahren und abzuwarten.
2: Dirk Gulde von der Zeitschrift Autostraßenverkehr, besten Dank.
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Radio 700 mit dem Rendezvous am Montagvormittag. Ja, ich habe gerade so gedacht, für viele geht ja vielleicht auch schon die Urlaubssaison los. Also wenn Sie da gerade mitten in den Vorbereitungen stecken, ja, dann würde ich sagen, viel Spaß im Urlaub und kommen Sie gut erholt zurück. Aber vielleicht machen Sie ja auch gerade im Moment Urlaub bei uns in der Eifel. Dann fühlen Sie sich auch alle mal ganz, ganz herzlich gegrüßt. Gleich geht's hier wieder weiter mit den Regionalnachrichten und da erfahren Sie dann alles, was hier in Eifel und Euregio so passiert.

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1: Heute Nachmittag scheint verbreitet die Sonne und kaum ein Wölkchen wird sie daran aufhalten. Nur eine leichte Neigung zu Schauern oder Hitzegewittern besteht. Zumeist bleibt es trocken. Die Temperaturen 32 Grad in Einatten und in Aachen, 28 Grad in Niedeggen und in Büttchenbach. Am Abend und in der Nacht verbreitet lange sehr mild, die Temperaturen örtlich wieder tropennachtmäßig bei 22 bis 17 Grad. In der Region Kölner Bucht oder auch Erft kann es sogar noch ein bisschen wärmer bleiben in der Nacht. Dazu kaum eine Wolke. Und dann Sonne satt und super heiß am Dienstag bei Temperaturen zwischen 30 und 35 Grad, in der Kölner Bucht bis 36 Grad.
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3: Ich bin Dieter Speth. Die Bürgerinitiative gegen Windkleen hat beim Mechenischer Stadtrat für rechtliche Schritte gegen den Regionalplan geworben. Hintergrund ist der geplante Windpark in der Nähe von Kleen. Zunächst hatte die Verwaltung auf Antrag von CDU und UWV über die aktuelle Windparkplanung informiert. Die Bürgerinitiative nutzte nun die Anwohnerfragestunde, um ihre Forderung direkt an die Politik zu richten. Laut gegen Windkleen hätten sich mehr als 70% der Wahlberechtigten im Stadtteil gegen die Windräder ausgesprochen. Außerdem seien mehr als 4000 Einwendungen eingereicht worden. Die Bürgerinitiative wirft den Verantwortlichen vor, Entscheidungen zwischen Stadt, Kreis und Land hin und her zu schieben. Die Anwohner befürchten nun vor allem Lärm- und Schattenwurf, mögliche Auswirkungen auf die Trinkwasserversorgung und eine Veränderung des Ortsbildes. Die Verwaltung hat nun zugesichert, die Erfolgsaussichten der Einwendung juristisch prüfen lassen zu wollen. Die zunehmende Dichte an Ferienunterkünften in Malmedy sorgt für immer neue Diskussionen. Laut aktuellen Zahlen der Stadtverwaltung erreicht die Zahl der Touristenbetten in den nördlichen Stadtteilen fast deren Einwohnerzahl. Viele Bürger sind verärgert und fürchten, dass preiswerter Wohnraum aufgrund der Entwicklung zur Mangelware werden könnte. 13.300 Einwohnern stehen in Malmedy 3.750 Touristenbetten gegenüber. 2.800 davon entfallen auf Ferienhäuser. Die Stadt strebt deshalb eine stärkere Regulierung des Sektors an. Zwar wolle die Stadt keine neuen Ferienhäuser mehr, sie können sie aber auch nur schwer verbieten, so der zuständige Chef der Stadt Malmedy, Ersel Kainak. Wenn es nach dem Willen des wallonischen Regionalabgeordneten und Bürgermeisters der Stadt Malmedy, Jean-Paul Bastin, geht, dann soll die wechselhafte Geschichte Ostbelgiens stärker im frankophonen Schulunterricht thematisiert werden. Bastin will dazu heute im Parlament der Fédération Wallonie Brüssel eine offizielle Anfrage an Bildungsministerin Valérie Glatigny richten. Eine stärkere Berücksichtigung im Lehrplan könnte aus Sicht von Bastin dabei helfen, sensible und teils tabuisierte Themen aus der Region aufzuarbeiten. So mussten aufgrund der Wehrpflicht viele junge Männer aus der Region die Uniform der deutschen Wehrmacht tragen und erlebten diese Zeit unter völlig anderen Voraussetzungen als der Rest der belgischen Bevölkerung. Nach den ersten drei Veranstaltungstagen haben Stadt und Organisatoren eine positive Zwischenbilanz der diesjährigen Oberstädter Kirmes gezogen. Rund 60 Schausteller präsentieren sich mit ihren Buden und Fahrgeschäften. An den ersten drei Tagen sind bereits mehrere tausend Menschen gekommen. Trotz großer Hitze und gewitterigem Regen am Freitag und Samstagabend. Die Kirmes sei auch für die Stadt eine große Herausforderung, weil jedes Mal viele Flächen in der Oberstadt bespielt würden. Gleichzeitig sei es aber ein tolles Event mit reichlich Mehrwert, so Eupens Kulturchef Nicolas Pommet. Bislang verlief laut Polizei alles friedlich. Nur am späten Freitag und Samstagabend sei es zu kleineren Rangeleien bei Besuchern gekommen, die aber schnell gestichelt werden konnten. Die Kirmes in der Eupener Oberstadt läuft noch bis Dienstag. 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

Sie hören das Rendezvous am Montagvormittag und ein fester Bestandteil in den Rendezvous in der Woche ist ja immer der Veranstaltungskalender. Den gibt's gleich nach einem gern gehörten Gast, nämlich nach Roland Kaiser.

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1: Ausgelassen den Sommer genießen kann man bei der Beachparty im alten Schwimmbad in Euskirchen. Los geht's um 16 Uhr. Letzter Tag der Kirmes in Monschau-Mitzenich. Auch heute gibt es noch einmal viele Aktionen und buntes Kirmestreiben.

0: Das Europäische Jahrhundert findet ein Vortrag zu den ganz besonderen geschichtlichen Beziehungen beider Länder statt. Um 18.30 Uhr im Hörsaal Zentrum Karl an der RWTH Aachen. Das Ensemble des Aachener Grenzlandtheaters ist weiter mit seiner Komödie 1.22 vor dem Ende auf Tour. Der Vorhang hebt sich um 20 Uhr im Talbahnhof in Eschweiler. Auch im Aachener Grenzlandtheater wird wieder gespielt. Aufgrund des großen Erfolges steht dort um 20 Uhr noch einmal Achtsam Morden durch bewusste Ernährung auf dem Spielplan. Die Kulturgeschichte des Rheinlandes lässt sich bei einem Besuch im LVR-Freilichtmuseum in Mechernich-Kommern entdecken. Derzeit werden dort unter anderem die Sonderausstellungen Wir Rheinländer sowie Grässliche Glückseligkeit, Faszination Kitsch gezeigt. Neu ist hier die Ausstellung Haus alt mach neu. Ebenfalls neu ist eine Schau, die sich mit dem Thema Geburten im ländlichen Raum vor mehr als 100 Jahren beschäftigt. Derzeit wird auch die Wanderausstellung Netzwerk Börde gezeigt. Geöffnet ist täglich von 11 bis 17 Uhr. Schicken Sie einfach eine Mail an veranstaltungen@radio700.eu und schon ist auch Ihr Event im Kalender auf dem Sender. Schöne neue Woche und bei der Hitze immer genug trinken.
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Und das war auch schon die zweite Rendezvous-Stunde. Eine dritte folgt sogleich nach Werbung und Nachrichten. Und dann bin ich noch, wie gesagt, eine Stunde für Sie da bis kurz vor 13 Uhr.

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19: Heute Nachmittag scheint verbreitet die Sonne und kaum ein Wölkchen wird sie daran aufhalten. Nur eine leichte Neigung zu Schauern oder Hitzegewittern besteht. Zumeist bleibt es trocken. Die Temperaturen 32 Grad in Einatten und in Aachen, 28 Grad in Niedegen und in Büttchenbach. Am Abend und in der Nacht verbreitet lange sehr mild, die Temperaturen örtlich wieder tropennachtmäßig bei 22 bis 17 Grad. In der Region Kölner Bucht oder auch Erft kann es sogar noch ein bisschen wärmer bleiben in der Nacht. Dazu kaum eine Wolke. Und dann Sonne satt und super heiß am Dienstag bei Temperaturen zwischen 30 und 35 Grad, in der Kölner Bucht bis 36 Grad.
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20: Ich bin Tanja Wagner. Der britische Premierminister Keir Starmer hat seinen Rücktritt angekündigt. Er gebe den Posten als Chef der Labour-Partei ab, sagte der 63-Jährige in einer Ansprache vor dem Regierungssitz 10 Downing Street. Bis ein Nachfolger gewählt sei, werde er als Regierungschef noch im Amt bleiben, so Starmer weiter. Er beugt sich damit dem seit Wochen steigenden Druck aus seiner Partei. Mit Andy Burnham steht bereits ein potenzieller Nachfolger bereit. Die Deutsche Krankenhausgesellschaft warnt vor einer Pleitewelle und einem massiven Arbeitsplatzabbau in der Branche wegen der Sparpläne der schwarz-roten Regierung. Kommen die Einsparungen wie geplant, verlieren wir 2027 insgesamt 8% unserer Erlöse, sagte Verbandschef Gast dem Redaktionsnetzwerk Deutschland.
21: Verbandschef Gass verweist auf aktuelle Studienergebnisse, die darauf hindeuten, dass in 4 Jahren jede zweite Klinik pleite sein könnte. Außerdem müsse etwa jeder 10. Arbeitsplatz abgebaut werden, wenn die Einsparungen wie geplant kommen. Die Reformziele, wie eine stärkere Spezialisierung oder kleinere Kliniken zusammenzulegen, findet er gut. Aber er denkt eher an einen geordneten Umbau über etwa 10 Jahre. Ursula Winkler, Nachrichtenredaktion.
20: Die USA und der Iran haben sich selbst 60 Tage Zeit gegeben, ein Friedensabkommen zu schließen. Die Verhandlungen dazu haben gestern in der Schweiz auf hoher politischer Ebene begonnen und sollen in dieser Woche auf Arbeitsebene weitergehen.
22: Nur eine Stunde saß US-Vizepräsident Vance mit dem iranischen Außenminister und dem iranischen Parlamentspräsidenten zusammen. Aber es gab tatsächlich einige greifbare Ergebnisse. Und das, obwohl US-Präsident Trump aus der Ferne mit massiven Drohungen gegen Teheran dazwischenfunkte. Eingerichtet wurde ein eigener Gesprächskanal Kanal zur Straße von Hormuz und ein Forum zur Überwachung der Waffenruhe im Libanon. Die USA haben die Seeblockade iranischer Häfen aufgehoben und erste eingefrorene iranische Guthaben freigegeben. Uli Reitinger, Nachrichtenredaktion.
20: Viele Berufstätige in Deutschland können sich einen Job im Ausland vorstellen. Das ergab eine Umfrage im Auftrag der Jobseite Indeed. 2/3 der Arbeitnehmer wären dazu bereit, 1/3 hat demnach schon ganz konkret gesucht. Gefragteste Zielländer sind die USA, Großbritannien und die Schweiz.
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23: Mahlzeit und herzlich willkommen zur dritten Stunde, sagt Barbara Müller. Und wir starten mit Gigi Anderson. Na, da bin ich ja beruhigt. Der sagt nämlich, heute geht's uns gut. Costa Cordalis hätten wir dann auch noch anschließend.
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0: Ja, das freut uns natürlich hier bei uns im Sendegebiet, was ich da gerade lese, denn immer mehr Studentinnen und Studenten möchten an der Aachener Fachhochschule studieren und da muss natürlich dann einiges auch getan werden. Wir berichten gleich mehr nach den Beach Boys.
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0: Immer mehr Studentinnen und Studenten entscheiden sich für die Aachener Fachhochschule. Aus diesem Grund wird dort nun umfangreich in die Infrastruktur investiert. Jetzt gibt es 60 Millionen Euro an Fördermitteln. Heiko Fritz berichtet.
1: Seit Jahren boomen die Hochschulen in Aachen. Immer mehr Studierende schreiben sich dort ein. Damit müssen die Bildungseinrichtungen aber auch weiter wachsen. 60 Millionen Euro an Fördermitteln werden jetzt der FH Aachen zur Verfügung gestellt, um ihre Infrastruktur weiter ausdehnen zu können. Volker Stempel, Kanzler der Fachhochschule Aachen, ist froh über die enorme Unterstützung.
2: Wir haben eine Wachstumsperiode hinter uns in der FH Aachen, dass wir in den letzten 10 Jahren sehr stark von den Studierendenzahlen her gewachsen sind. Und sind von 9.000 auf 15.000 Studierende gewachsen. Ein besonderer Schwerpunkt hat da gelegen auf der Informatik und auf der Wirtschaft. Da sind die größten Zuwächse gewesen, die sich eben auch verstetigen. In den zurückliegenden Jahren haben wir dafür Flächen angemietet, um diese Ausbildungen der Studierenden überhaupt bewältigen zu können. Und das ist jetzt etwas, wo sich die Verstetigung abzeichnet und wir die Möglichkeit haben, zu Eigentum zu erwerben und damit eine weitere Entwicklungsperspektive für die Hochschule aufzutun.
1: Die Fördermittel werden dringend benötigt, denn bereits genutzte Räume sollen dauerhaft eingegliedert werden. Und es gibt auch neue Bauvorhaben.
2: Wir haben im Herzen von Aachen eine wunderschöne Liegenschaft und daran dockt sich das Gelände an, was wir bislang nur haben mieten können und jetzt künftig erwerben werden. Das teilt sich auf in eine Fläche mit Bestandsgebäuden, die wir bislang auch schon nutzen, die wir künftig aber dann dauerhaft zur Verfügung haben, wo wir also keine Kündigungen mehr fürchten müssen, sondern wo wir selbst eine dauerhafte Sicherung der Liegenschaft haben. Und wir können die Bestandsgebäude dann künftig auch so gestalten, wie wir das als Hochschule für richtig halten, ohne dass wir Rücksicht nehmen müssen auf einen Vermieter. Daneben gibt es eine Reserve, die dieses Grundstück, was wir erwerben, hat. Und diese Reserve, die bedeutet, dass wir dort weitere Gebäude perspektivisch errichten können werden. Und die wollen wir zum einen nutzen, um neue Forschungsprojekte, auch kooperative Zusammenarbeit mit der Wirtschaft zu ermöglichen, die Start-ups weiter voranzutreiben und gegebenenfalls auch für Forschungsbauten einzuwerben. Das Ganze steht für uns an diesem Standort besonders unter dem Zeichen Digitalisierung und Unternehmertum und Gründen.
1: Für die Reservefläche, auf der die Erweiterung des FH-Geländes entstehen soll, gibt es bereits konkrete Planungen und auch einen strammen Zeitplan zur Umsetzung.
2: Für die Reserve, die das Grundstück bietet, haben wir bereits einen städtebaulichen Wettbewerb durchgeführt, um einmal greifbar zu machen, wie das Grundstück sich denn weiter bebauen und gestalten ließe. Und im Moment sind wir in Gesprächen mit der Stadt, um einen Bebauungsplan zu entwickeln. Und denke mal, dieser Bebauungsplan, der wird wahrscheinlich in etwa 2 Jahre dauern, bevor man dann tatsächlich erste Projekte, die jetzt auf Neubau ausgerichtet sind, in die Hand nehmen kann.
1: Für die FH Aachen sind die neuen Räume wichtig, um weiter die Bereiche KI und Digitalisierung in den Fokus nehmen zu können. Diese Felder entwickeln sich derzeit so schnell weiter, dass die Entwicklung der Bildungsangebote damit Schritt halten muss, um auf Dauer eine fundierte Ausbildung und Forschungsmöglichkeiten liefern zu können, die nach dem Studium perfekte Bedingungen für die Arbeitswelt beinhalten.
2: Wir setzen als Hochschule für angewandte Wissenschaft besonders auf Kleingruppenkonzepte. Das heißt, wir werden unsere Hörsäle und Seminarräume so gestalten, dass sie sehr flexibel unterschiedliche Gruppengrößen aufnehmen können und damit dann auch Arbeitssituationen simulieren können, dass man in Teams zusammen Aufgabenstellungen erarbeitet Und das ist natürlich das Besondere, mithilfe aller digitalen Möglichkeiten, die es heute gibt und die sich in der Zukunft dann auch noch weiterentwickeln werden.
1: 60 Millionen Euro bekommt die FH Aachen für die weitere räumliche Ausdehnung und erweiterte Infrastruktur in den Bereichen Digitales und KI. Geld, das für die Bildung der Zukunft dienlich und damit auch ein wichtiger Beitrag für die Weiterentwicklung von Wirtschaft und Unternehmen sowie der Forschung ist. Weit über die Grenzen unserer Region hinaus.

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1: Heute Nachmittag scheint verbreitet die Sonne und kaum ein Wölkchen wird sie daran aufhalten. Nur eine leichte Neigung zu Schauern oder Hitzegewittern besteht. Zumeist bleibt es trocken. Die Temperaturen 32 Grad in Einatten und in Aachen, 28 Grad in Niedeggen und in Büttchenbach. Am Abend und in der Nacht verbreitet lange sehr mild, die Temperaturen örtlich wieder tropennachtmäßig bei 22 bis 17 Grad. In der Region Kölner Bucht oder auch Erft kann es sogar noch ein bisschen wärmer bleiben in der Nacht. Dazu kaum eine Wolke. Und dann Sonne satt und super heiß am Dienstag bei Temperaturen zwischen 30 und 35 Grad in der Kölner Bucht bis 36 Grad.
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2: Ich bin Ina Pleier. Ecolo Ostbelgien hat die Reaktion einiger Abgeordneten nach der Abstimmung über die neue europäische Rückführungsverordnung im EU-Parlament kritisiert. Mehrere Abgeordnete der extremen Rechten hatten nach der Abstimmung applaudiert und schickt sie zurück skandiert. Die CP-Präsidentin der ostbelgischen Grünen, Fabienne Colling, zeigte sich darüber tief besorgt. Die Abschiebung von Menschen dürfe nicht zu einem Anlass für Jubelrufe werden. Diese Reaktion müsse jeden Menschen nachdenklich stimmen, egal wie man zur Migrationspolitik stehe, heißt es in einer Pressemitteilung. Die neue Rückführungsverordnung verschärft die EU-Regularien. So gibt es nun mehr Möglichkeiten, Menschen ohne strafrechtliche Verurteilung festzuhalten. Ecolo warnt vor einer Normalisierung solcher Zustände und sieht die europäischen Grundwerte in Gefahr. Die Polizeizone Eifel hat ihre Bilanz für das zurückliegende Jahr vorgestellt. Größere Veränderungen bei Straftaten oder Verkehrsunfällen gab es zwar nicht, dennoch sieht die Polizei in einigen Bereichen Handlungsbedarf, vor allem bei Wohnungseinbrüchen, im Straßenverkehr und bei der Zusammenarbeit mit der Bevölkerung. Zwar habe sich die Zahl der Einbrüche im Vergleich zu 2018 auf einem niedrigen Niveau stabilisiert, hier wünscht sich die Polizei aber weiter sinkende Fallzahlen. Dazu setzen die Ermittler bei der Fahndung nach den Einbrechern inzwischen vor allem auf die Auswertung der Kennzeichenkameras. Zudem will die Polizei weiter für das Thema Verkehrssicherheit sensibilisieren. Im vergangenen Jahr hatte es 5 tödliche Unfälle im Bereich der Polizeizone gegeben. Ein Unfallschwerpunkt bleibe die N62, so Zonenchef Johannes Krämer. Aus Anlass des Weltflüchtlingstages am vergangenen Samstag haben mehr als 270 Organisationen ein Umdenken beim Flüchtlingsschutz gefordert. Dazu gehören auch das Café Zuflucht und Refugio in Aachen. Unter dem Motto »Es geht auch anders« stellten sie klar, dass niemand ohne Not fliehe. Dennoch verabschiede sich die EU mehr und mehr von menschenrechtlichen Standards in der Asylpolitik, anstatt den Schutz bedrohter Menschen zu verbessern und sichere Fluchtwege zu ermöglichen, heißt es in einer gemeinsamen Mitteilung. Das im Juni verabschiedete gemeinsame europäische Asylsystem markiere dabei einen historischen und menschenverachtenden Tiefpunkt, so Andrea Genten, Vorsitzende von Refugio e.V. Viel los war am Wochenende beim traditionellen Eschweiler Musikfestival. Hauptact in diesem Jahr war Michael Schulte. Der erfolgreiche deutsche ESC-Star machte den Auftakt der Open-Air-Konzerte am Freitagabend. Außerdem spielte die Kölner Kultband Brinks. Daneben fanden eine Operngala und das Public Viewing zum WM-Spiel der deutschen Fußballnationalmannschaft gegen die Elfenbeinküste statt. Alle Events auf dem Markt konnten kostenlos besucht werden. Mehrere tausend Besucher kamen zu den 3 Festivaltagen. Die Organisatoren zeigten sich zufrieden. 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

Schon fast ist es zu Ende, unser Rendezvous. Ein Thema habe ich aber noch für Sie. Die Stadt Euskirchen möchte etwas für den Klimaschutz tun. Und deswegen geht es gleich im nächsten Bericht über eine Baumpflanzaktion, über die wir gleich sprechen werden nach der nächsten Musik. Und die kommt von Sandra.

0: Gegen die massiven Umwälzungen, die mit dem Klimawandel einhergehen, hilft vor allem eines: naturnahe Gärten. Und das vor allem in der Stadt. Der Kreis Euskirchen möchte, dass die Gärten der Hausbesitzer mehr Bäume und Hecken beinhalten. Deswegen wurde jetzt eine große Pflanzaktion gestartet. Ina Pleier berichtet.
1: Naturschutz fängt schon vor der eigenen Haustür an. Man kann vieles tun, um den eigenen Garten klimafreundlich zu gestalten. Der Kreis Euskirchen setzt sich dafür ein, dass Hausbesitzer mehr Bäume und Hecken in ihre Gärten pflanzen. Sie spenden nicht nur Schatten und sorgen für bessere Luft, sie bieten auch ein Zuhause für Tiere und Pflanzen. In den nächsten Wochen kann man kostenlos zwischen heimischen Gehölzen und Heckenpflanzen entscheiden. Bis zu 5 Stück stellt der Kreis im Rahmen des Projekts ProGarten kostenfrei zur Verfügung. Jonathan Schulze

0: Dann haben wir außerdem eine Kooperation mit der, es gibt ein Streuobstwiesen-Netzwerk, wo ehrenamtliche sogenannte Baumwarte und Baumwärtinnen aktiv sind. Die würden wir auch gerne einbinden, dass sie beraten können, wie denn zum Beispiel so ein Pflegeschnitt durchzuführen ist und wie man so einen Baumstamm weiß kalken kann und genau, wie die Bäume am besten zu pflegen sind, dass sie sich auch gut entwickeln.
1: Noch bis Ende Juli sind im Kreis Euskirchen Anmeldungen zur Teilnahme möglich. Alles ist einfach und übersichtlich gehalten.
0: Der Kreis Euskirchen hat ja dieses Serviceportal. Das können Sie ganz einfach googeln, wenn Sie Serviceportal Kreis Euskirchen eingeben und dann noch das Stichwort Baumpflanzaktion eingeben, dann kommen Sie auf diese Webseite. Und da können Sie sich, das sehen Sie auch dann direkt auf der Seite, da können Sie dann einen Teilnahmeantrag runterladen. Das ist wirklich nur ein Einseiter, wo Sie Ihre Adresse und Grundstück angeben. Und dann gibt es noch, darüber ist noch die Pflanzliste, da können Sie dann auch, abhängig wie groß Ihr Grundstück ist, dann noch die Baumarten auswählen. Und dann schicken Sie das einfach an die E-Mail-Adresse, die auch auf dem Antrag draufsteht. Und das ist eigentlich schon alles.
1: Mehr Bäume in den Garten im Kreis Euskirchen. Das soll die neue Baumpflanzaktion bewirken. Ab jetzt ist die Teilnahme möglich. Und natürlich kommen nur heimische Arten in den Boden.

Soweit für heute von mir. Das Rendezvous geht nämlich so langsam zu Ende und mein Kollege Jochen Späth, der ist schon in den Startlöchern für den Treffpunkt. Den wird er gleich übernehmen und Sie ganz wunderbar durch den Montagnachmittag begleiten. Und ich wünsche Ihnen eine schöne Woche und viel Spaß hier bei uns weiterhin im Programm. Barbara Müller sagt Tschüss und ist raus und weg für heute. Musik.

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9: Heute Nachmittag scheint verbreitet die Sonne und kaum ein Wölkchen wird sie daran aufhalten. Nur eine leichte Neigung zu Schauern oder Hitzegewittern besteht. Zumeist bleibt es trocken. Die Temperaturen 32 Grad in Einatten und in Aachen, 28 Grad in Niedeggen und in Büttchenbach. Am Abend und in der Nacht verbreitet lange sehr mild, die Temperaturen örtlich wieder tropennachtmäßig bei 22 bis 17 Grad. In der Region Kölner Bucht oder auch Erft kann es sogar noch ein bisschen wärmer bleiben in der Nacht. Dazu kaum eine Wolke. Und dann Sonne satt und super heiß am Dienstag bei Temperaturen zwischen 30 und 35 Grad, in der Kölner Bucht bis 36 Grad.
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10: Ich bin Tanja Wagner. Der britische Premierminister Keir Starmer hat seinen Rücktritt angekündigt. Er gebe den Posten als Chef der Labour-Partei ab, sagte der 63-Jährige in einer Ansprache vor dem Regierungssitz 10 Downing Street. Bis ein Nachfolger gewählt sei, werde er als Regierungschef noch im Amt bleiben, so Starmer weiter. Er beugt sich damit dem seit Wochen steigenden Druck aus seiner Partei. Mit Andy Burnham steht bereits ein potenzieller Nachfolger bereit. Die schwarz-rote Koalition will bis zur Sommerpause ein Reformpaket schnüren, das den Arbeitsmarkt, die Rente, die Einkommensteuer und den Bürokratieabbau betrifft. Experten legen morgen ihre Vorschläge zur Rente vor. Die Ideen der Kommission sind allerdings schon durchgesickert und werden heiß diskutiert.
11: Vor allem den Linken und den Gewerkschaften gehen die vorgeschlagenen Einschnitte zu weit. So soll der frühere Renteneintritt ohne Abschläge nach 45 Beitragsjahren wegfallen. Ein Teil der Rentenbeiträge soll in Aktien fließen und das Renteneintrittsalter soll schrittweise auf 68 steigen. Die IG Metall kritisiert vor allem, dass Menschen, die 45 Jahre lang gearbeitet haben, in Zukunft nicht mehr abschlagsfrei in Rente gehen können. Das treffe auf heftige Ablehnung. Diese Vorschläge blendeten die Arbeits- und Lebenssituation vieler Beschäftigter aus, heißt es. Uli Reitinger, Berlin.
10: Die Gewerkschaft Erziehung und Wissenschaft fordert angesichts von Mobbing und Gewalt an Schulen dringend Maßnahmen dagegen. So müsse etwa die Schulsozialarbeit ausgebaut werden, sagte GEW-Vorstandsmitglied Bensinger Stolze der Deutschen Presseagentur.
12: Präventive, also vorbeugende Arbeit mit Kindern und Jugendlichen sei an vielen Schulen oft nur eingeschränkt machbar, kritisiert die GEW. Der Grund: fehlende Lehrkräfte und gleichzeitig auch zu wenige Sozialarbeiter. Die GEW hofft auf das Startchancenprogramm der Bundesregierung, das Schulen mit Kindern aus sozial benachteiligten Familien unterstützen soll. Dieses Programm brauche aber mehr Geld. Lea Matschulat, Berlin.
10: Gut einen Monat nach Beginn des Ebola-Ausbruchs in der Demokratischen Republik Kongo ist die Zahl der bestätigten Fälle auf mehr als 1000 gestiegen. Nach Angaben des Informationsministeriums in Kinshasa sind unter den 1000 bestätigten Fällen in drei Provinzen des Landes insgesamt 254 Ebola-Tote.
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9: Und der begleitet Sie durch den Montagnachmittag. Hallo zusammen.

0: Der erste Montag im Sommer und es ist gleich ein richtig heißer Montag und wir kommen mit heißen musikalischen Geburtstagskindern. Und da will ich gleich mal ein bisschen was erklären, weil es uns nachher viel Post und Anrufe geben wird. Wir haben so viele musikalische Geburtstagskinder vom Wochenende und von heute, dass wir die Wahl gehabt hätten. Entweder heute nur eine Auswahl, alle dieser Geburtstagskinder zu spielen oder möglichst viele, aber dann nicht alle heute zu schaffen. Und das ist insofern nicht ganz so schlimm, weil wir morgen kein einziges musikalisches Geburtstagskind in der Liste stehen haben. Und aus diesem Grund spielen wir die von heute einfach am morgigen Dienstag und die vom Wochenende heute. Also Sie müssen sich praktisch wie so eine kleine Schachrochade im Kopf vorstellen. Ich weiß, das ist so bei Temperaturen über 30 Grad. Also ich will es gar nicht lange erklären, wir machen das einfach so. Heute von Samstag und Sonntag, morgen von Montag und am Mittwoch wieder von Mittwoch. Und wenn es irgendwo Schwierigkeiten gibt, Sie können einfach anrufen oder nochmal auf den Kalender gucken. Veranstaltungstipps und Zeitreise haben wir natürlich auch für Sie und noch einiges anderes mehr in den kommenden 3 Stunden.
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Unser erstes musikalisches Geburtstagskind vom Samstag war die hohe Facettstimme der Beach Boys. Die passen ja jetzt bei dem Wetter auch genau richtig ins Programm. Alle großen Surf-Hits von Anfang und Mitte der 60er Jahre waren genauso von ihm wie Titel wie Fun, Fun, Fun oder California Girls oder Help Me Rhonda, Wouldn't It Be Nice und so viele andere mehr. Good Vibrations, da könnten wir, glaube ich, eine endlos lange Liste schreiben. Bis 1967 war er der kreative Kopf für alle Beach Boys Alben, später in den 60er und 70er Jahren dann auch noch für die meisten der übrigen Titel verantwortlich. Erst im vergangenen Jahr ist er im Alter von 83 Jahren von uns gegangen. Natürlich für uns alle viel zu früh, denn er hat den großen Sound der Strandmusik in den 60er Jahren und der lockeren Beats mitgebracht. Und genau deswegen hören wir jetzt noch einmal Brian Wilson mit Musik von den Beach Boys.

Unser nächstes musikalisches Geburtstagskind hier im Radio 700 Treffpunkt vom Samstag gilt als einer der allergrößten Musikstars aus Kanada. 2010 feierte sie ihren wohl größten Erfolg, als sie zusammen mit 7 anderen prominenten kanadischen Künstlern bei den Olympischen Winterspielen in Vancouver das Olympische Feuer ins Stadion tragen durfte. Aber damit nicht genug. In den 70er und 80er Jahren war sie in den Country-Charts eine gern gesehene Größe. 14 Mal war sie ganz vorne in den Charts, hatte aber auch einige große Pop-Erfolge. Die gab es schon vor ihrem Start in die Country-Musik, aber auch währenddessen immer wieder. You Needed Me 1978, einer ihrer ganz, ganz großen Erfolge, die bis in die 80er Jahre hinein anhielten. Wir spielen zu ihrem 81. Geburtstag einen Song, der aus der Zeit vor dem Start in die Country-Ära stammt und der ebenfalls ein gigantisch großer Erfolg war. Genau das Richtige zur Abkühlung. Hier kommt der Eisvogel, Snowbird, Anne Murray.

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1: Heute Nachmittag scheint verbreitet die Sonne und kaum ein Wölkchen wird sie daran aufhalten. Nur eine leichte Neigung zu Schauern oder Hitzegewittern besteht. Zumeist bleibt es trocken. Die Temperaturen 32 Grad in Einatten und in Aachen, 28 Grad in Niedeggen und in Büttchenbach. Am Abend und in der Nacht verbreitet lange sehr mild, die Temperaturen örtlich wieder tropennachtmäßig bei 22 bis 17 Grad. In der Region Kölner Bucht oder auch Erft kann es sogar noch ein bisschen wärmer bleiben in der Nacht. Dazu kaum eine Wolke. Und dann Sonne satt und super heiß am Dienstag bei Temperaturen zwischen 30 und 35 Grad, in der Kölner Bucht bis 36 Grad.
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2: Ich bin Ina Pleier. Ecolo Ostbelgien hat die Reaktion einiger Abgeordneter nach der Abstimmung über die neue europäische Rückführungsverordnung im EU-Parlament kritisiert. Mehrere Abgeordnete der extremen Rechten hatten nach der Abstimmung applaudiert und schickt sie zurück skandiert. Die CP-Präsidentin der ostbelgischen Grünen, Fabienne Colling, zeigte sich darüber tief besorgt. Die Abschiebung von Menschen dürfe nicht zu einem Anlass für Jubelrufe werden. Diese Reaktion müsse jeden Menschen nachdenklich stimmen, egal wie man zur Migrationspolitik stehe, heißt es in einer Pressemitteilung. Die neue Rückführungsverordnung verschärft die EU-Regularien. So gibt es nun mehr Möglichkeiten, Menschen ohne strafrechtliche Verurteilung festzuhalten. Ecolo warnt vor einer Normalisierung solcher Zustände und sieht die europäischen Grundwerte in Gefahr. Die Polizeizone Eifel hat ihre Bilanz für das zurückliegende Jahr vorgestellt. Größere Veränderungen bei Straftaten oder Verkehrsunfällen gab es zwar nicht, dennoch sieht die Polizei in einigen Bereichen Handlungsbedarf, vor allem bei Wohnungseinbrüchen, im Straßenverkehr und bei der Zusammenarbeit mit der Bevölkerung. Zwar habe sich die Zahl der Einbrüche im Vergleich zu 2018 auf einem niedrigen Niveau stabilisiert, hier wünscht sich die Polizei aber weiter sinkende Fallzahlen. Dazu setzen die Ermittler bei der Fahndung nach den Einbrechern inzwischen vor allem auf die Auswertung der Kennzeichenkameras. Zudem will die Polizei weiter für das Thema Verkehrssicherheit sensibilisieren. Im vergangenen Jahr hatte es 5 tödliche Unfälle im Bereich der Polizeizone gegeben. Ein Unfallschwerpunkt bleibe die N62, so Zonenchef Johannes Krämer. Aus Anlass des Weltflüchtlingstages am vergangenen Samstag haben mehr als 270 Organisationen ein Umdenken beim Flüchtlingsschutz gefordert. Dazu gehören auch das Café Zuflucht und Refugio in Aachen. Unter dem Motto »Es geht auch anders« stellten sie klar, dass niemand ohne Not fliehe. Dennoch verabschiede sich die EU mehr und mehr von menschenrechtlichen Standards in der Asylpolitik, anstatt den Schutz bedrohter Menschen zu verbessern und sichere Fluchtwege zu ermöglichen, heißt es in einer gemeinsamen Mitteilung. Das im Juni verabschiedete gemeinsame europäische Asylsystem markiere dabei einen historischen und menschenverachtenden Tiefpunkt, so Andrea Genten, Vorsitzende von Refugio e.V. Viel los war am Wochenende beim traditionellen Eschweiler Musikfestival. Hauptact in diesem Jahr war Michael Schulte. Der erfolgreiche deutsche ESC-Star machte den Auftakt der Open-Air-Konzerte am Freitagabend. Außerdem spielte die Kölner Kultband Brinks. Daneben fanden eine Operngala und das Public Viewing zum WM-Spiel der deutschen Fußballnationalmannschaft gegen die Elfenbeinküste statt. Alle Events auf dem Markt konnten kostenlos besucht werden. Mehrere tausend Besucher kamen zu den 3 Festivaltagen. Die Organisatoren zeigten sich zufrieden. 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

Jede Menge schöner Feste starten in dieser Woche bei uns in der Region. Ab Donnerstag zum Beispiel der Weinsommer auf dem Aachener Katschhof. Sie können von Winzern aus der Region, aber auch von internationalen Winzern leckere Weine probieren und dazu herzhafte Gerichte. Und das alles in entspannter Atmosphäre auf dem Aachener Katschhof. Donnerstagnachmittag geht's los. Ausgeschenkt wird bis Sonntag und Samstag und Sonntag bereits ab der Mittagszeit. Alles, was Sie heute Schönes unternehmen können, und es gibt einiges für drinnen und draußen, weiß in gut 3 Minuten mein Kollege Lukas Blasius.

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1: Ausgelassen den Sommer genießen kann man bei der Beachparty im alten Schwimmbad in Euskirchen. Los geht's um 16 Uhr. Letzter Tag der Kirmes in Monschau-Mützenich. Auch heute gibt es noch einmal viele Aktionen und buntes Kirmestreiben. Die größte Kirmes im Norden Ostbelgiens ist die Oberstädter Kirmes in Eupen. Mehr als 60 Buden und Fahrgeschäfte laden mit jeder Menge Jahrmarktatmosphäre ab dem Nachmittag ein. Die australische Punkband Tropical Fuckstorm macht auf ihrer Europa-Tournee Station im Kulturzentrum Alter Schlachthof in Eupen. Konzertbeginn ist um 20 Uhr. Nach getaner Arbeit einkaufen, schlemmen und Freunde treffen. Das geht beim Feierabendmarkt auf dem August-Schmidt-Platz in Herzogenrath. Buden und Stände öffnen ab 16 Uhr. Unter dem Motto „Das deutsch-russische Jahrhundert“ findet ein Vortrag zu den ganz besonderen geschichtlichen Beziehungen beider Länder statt. Um 18.30 Uhr im Hörsaal Zentrum Karl an der RWTH Aachen. Das Ensemble des Aachener Grenzlandtheaters ist weiter mit seiner Komödie 1.22 vor dem Ende auf Tour. Der Vorhang hebt sich um 20 Uhr im Talbahnhof in Eschweiler. Auch im Aachener Grenzlandtheater wird wieder gespielt. Aufgrund des großen Erfolges steht dort um 20 Uhr noch einmal „Achtsam morden durch bewusste Ernährung“ auf dem Spielplan. Die Kulturgeschichte des Rheinlandes lässt sich bei einem Besuch im LVR Freilichtmuseum in Mechernich-Kommern entdecken. Derzeit werden dort unter anderem die Sonderausstellungen „Wir Rheinländer“ sowie „Grässliche Glückseligkeit, Faszination Kitsch“ gezeigt. Neu ist hier die Ausstellung „Haus alt, mach neu“. Ebenfalls neu ist eine Schau, die sich mit dem Thema Geburten im ländlichen Raum vor mehr als 100 Jahren beschäftigt. Derzeit wird auch die Wanderausstellung „Netzwerk Börde“ gezeigt. Geöffnet ist täglich von 11 bis 17 Uhr. Schicken Sie einfach eine Mail an veranstaltungen@radio700.eu und schon ist auch Ihr Event im Kalender auf dem Sender. Schöne neue Woche und bei der Hitze immer genug trinken.
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Wenn es Ihnen heute Abend zu heiß sein sollte, um draußen irgendwas zu tun, dann einfach das Radio in einen kühlen Raum stellen und sich vom Jazz-Cocktail inspirieren lassen. Zusammengemixt und ausgeschenkt wird er heute wieder von meinem Kollegen Uwe Lorenz. Er entführt uns heute Abend 2 Stunden lang in die Welt des Jazz. Um 19 Uhr geht es los. Gleich gibt's wieder alles Wichtige aus aller Welt und auch unser Wetterbericht. Und wenn Sie kühl durch die heißen Tage kommen wollen, dann haben wir nächste Stunde auch wieder einen Hitzetipp für Sie.

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3: Heute Nachmittag scheint verbreitet die Sonne und kaum ein Wölkchen wird sie daran aufhalten. Nur eine leichte Neigung zu Schauern oder Hitzegewittern besteht. Zumeist bleibt es trocken. Die Temperaturen 32 Grad in Einatten und in Aachen, 28 Grad in Niedeggen und in Büttchenbach. Am Abend und in der Nacht verbreitet lange sehr mild, die Temperaturen örtlich wieder tropennachtmäßig bei 22 bis 17 Grad. In der Region Kölner Bucht oder auch Erft kann es sogar noch ein bisschen wärmer bleiben in der Nacht. Dazu kaum eine Wolke. Und dann Sonne satt und super heiß am Dienstag bei Temperaturen zwischen 30 und 35 Grad, in der Kölner Bucht bis 36 Grad.
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4: Ich bin Jan-Henner Reitze. Der britische Premierminister Keir Starmer hat seinen Rücktritt angekündigt. Er gebe den Posten als Chef der Labour-Partei ab, sagte Starmer in London. Bis ein Nachfolger gewählt sei, werde er als Regierungschef noch im Amt bleiben. Starmer stand schon seit Wochen unter Druck.
5: Bereits morgens habe er König Charles über seinen Rücktritt informiert, sagte Starmer sichtlich emotional. Seine Partei habe die Frage gestellt, ob er noch der Richtige sei, um Labour in die nächste Parlamentswahl zu führen. Er habe die Antwort gehört und nehme sie mit Fassung. Starmer betonte, für ihn habe das Land immer an erster Stelle gestanden. So auch jetzt. Daher werde er als Parteivorsitzender und als Premier zurücktreten. Starmer bleibt allerdings im Amt, bis ein Nachfolger feststeht. Als Favorit gilt Andy Burnham, der frühere Bürgermeister von Manchester. Aus London, Philipp Detlefs.
4: Die Bundesregierung hat sich vorgenommen, bei der Ausarbeitung weiterer Reformen mit Arbeitgebern und Gewerkschaften zusammenzuarbeiten. Dazu ist heute Nachmittag wieder ein Treffen im Kanzleramt mit Kanzleramtschef Thorsten Frey geplant. In Sachen Krankenkassen ist schon eine Reform geplant, weitere soll es zu Rente und Steuern geben. Ein weiteres Ziel ist zum Beispiel Bürokratieabbau. Der Sommer ist da in Deutschland und die Hitzewelle hat ihren Höhepunkt noch nicht erreicht. Im Südwesten Deutschlands könnte es in dieser Woche 40 Grad heiß werden, heißt es vom Deutschen Wetterdienst.
6: Sogar der bisherige Hitze-Juni-Rekord bei uns, der könnte nun geknackt werden am Oberrhein oder eben im Südwesten. Doch viele ächzen schon jetzt, fühlen sich wie vor einer offenen Backofentür. Es ist fast unerträglich. Doch durchhalten ist das Motto, denn es bleibt wohl so heiß bis Ende der Woche. Und auch die Unwettergefahr, die bleibt. Es kann immer wieder heftig schütten, stürmen und auch Hagelschauer sind möglich. Claudia Wächter, Nachrichtenredaktion.
4: Mehr als 20% der jungen Erwachsenen in Deutschland fühlen sich stark einsam. Das zeigen Zahlen des Bundesinstituts für Bevölkerungsforschung. Zu den jungen Erwachsenen zählen Menschen im Alter zwischen 21 und 30 Jahren. Dass sie sich überdurchschnittlich häufig einsam fühlen, wird auch als Nachwirkung der Corona-Pandemie bewertet. In der älteren Altersgruppe zwischen 31 und 54 Jahren sagen nur 14% sich stark einsam zu fühlen.
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3: Garantiert mit Sonnenschutzfaktor 50 in Ihrem Radio. Hallo zusammen.

Kurz nach zwei, Sie hören Radio 700 und das ist der Treffpunkt am Montagnachmittag. Auch in dieser Stunde haben wir wieder zwei tolle musikalische Geburtstagskinder für Sie. Wir beschäftigen uns mit den warmen Temperaturen und geben Tipps, was Sie jetzt an den heißen Tagen unbedingt beachten sollten. Und natürlich gibt es auch heute wieder Schlagzeilen von damals, die alle etwas mit dem heutigen Tag zu tun haben. Bleiben Sie dran.

0: Na, wer mich kennt, der weiß, dass ich mich eigentlich immer gut auf die Radiosendungen hier bei 700 vorbereite, aber schon wieder habe ich es nicht getan, obwohl ich unbedingt mal immer vor der Anmoderation der Zeitreise gucken wollte, ob das eigentlich am 22. Juni in den vergangenen Jahrzehnten auch schon mal Rekordhitzewerte gegeben hat. Da gibt's ja so Seiten im Internet, da kann man, glaube ich, 145 Jahre zurück immer auf den Tag genau gucken, wie warm es damals war, muss ich mich mal mit befassen. So kann ich Ihnen das gar nicht sagen, ob die Hitze heute eine entscheidende Rolle auch in der Vergangenheit am 22. Juni gespielt hat, aber Theresa Bosse hat noch andere wichtige Themen gefunden, die mit diesem Datum eng verbunden sind.
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2: 22. Juni 1941. Neuer Lebensraum im Osten. Das verspricht Nazi-Deutschland unter Adolf Hitler seinen Bürgern. Trotz eines Nicht-Angriffspaktes mit der Sowjetunion wird der Überfall auf das Riesenreich gestartet. Das Unternehmen Barbarossa läuft an und wird gleichzeitig auch die Wende im Zweiten Weltkrieg einläuten. Fast 4 Jahre dauert das Massensterben an den Fronten, ehe die Waffen wieder schweigen. 22. Juni 1953. Der Senat in West-Berlin reagiert auf die Ereignisse 5 Tage zuvor in der DDR. Dort ist der Volksaufstand von Arbeitern und Bauern gegen das Regime blutig niedergeschlagen worden. Als Zeichen der Solidarität mit den Menschen auf der anderen Seite der geteilten Stadt wird die Charlottenburger Chaussee in Straße des 17. Juni umbenannt. Diesen Namen trägt sie bis heute. 22. Juni 1990. Vielfach symbolträchtig wird die deutsche Teilung in der Zeit zwischen dem Wendeherbst und der Wiedervereinigung überwunden. Noch während die 2+4 Gespräche zur Zusammenführung von BRD und DDR laufen, wird in Berlin der Checkpoint Charlie abgebaut. 28 Jahre lang war er zweifelsohne einer der wichtigsten Grenzübergänge zwischen hüben und drüben in der geteilten Stadt. 22. Juni 2018. 3 Jahre ist es schon her, seitdem die aus Frankfurt stammende Sängerin Namika mit ihrer Debütsingle Lieblingsmensch auf Platz 1 der Charts gerauscht ist. Nach Auftritten beim Bundesvision Song Contest und beim ESC-Vorentscheid hat sie nun gleich 2 Singles ihres neuen Albums veröffentlicht. Schließlich folgt noch eine dritte, Je ne parle pas français. Als diese mit dem französischen Rapper Black M überarbeitet wird, gerät der Remix schnell zum Kult. Wozu eine fremde Sprache sprechen, wenn es zum Lieben und für einen weiteren Platz 1 in den deutschen Charts reicht.

0: Ja, bei diesem Wetter, da lohnt es sich wirklich nicht, mit Sonnenmilch zu sparen. Wenn Sie draußen unterwegs sind, braucht man jetzt gerade in jedem Fall. Aber die wirklich wichtigen Hitzetipps, die haben die Experten zusammengestellt, zusammen mit dem Kreis Euskirchen. Und hier kommt der nächste von meiner Kollegin Julia Braun.
1: Und hier eine wichtige Mitteilung des Kreises Euskirchen. Die derzeitige Hitzewelle sorgt bei vielen Menschen aufgrund der hohen Wärmebelastung für gesundheitliche Einschränkungen. Vermehrt treten Herz- und Kreislaufprobleme auf. 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
1: Heute Nachmittag scheint verbreitet die Sonne und kaum ein Wölkchen wird sie daran aufhalten. Nur eine leichte Neigung zu Schauern oder Hitzegewittern besteht. Zumeist bleibt es trocken. Die Temperaturen 32 Grad in Einatten und in Aachen, 28 Grad in Niedeggen und in Büttchenbach. Am Abend und in der Nacht verbreitet lange sehr mild, die Temperaturen örtlich wieder tropennachtmäßig bei 22 bis 17 Grad. In der Region Kölner Bucht oder auch Erft kann es sogar noch ein bisschen wärmer bleiben in der Nacht, dazu kaum eine Wolke. Und dann Sonne satt und super heiß am Dienstag bei Temperaturen zwischen 30 und 35 Grad, in der Kölner Bucht bis 36 Grad.
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3: Ich bin Ina Pleier. Ecolo Ostbelgien hat die Reaktion einiger Abgeordneter nach der Abstimmung über die neue europäische Rückführungsverordnung im EU-Parlament kritisiert. Mehrere Abgeordnete der extremen Rechten hatten nach der Abstimmung applaudiert und schickt sie zurück skandiert. Die CP-Präsidentin der ostbelgischen Grünen, Fabienne Colling, zeigte sich darüber tief besorgt. Die Abschiebung von Menschen dürfe nicht zu einem Anlass für Jubelrufe werden. Diese Reaktion müsse jeden Menschen nachdenklich stimmen, egal wie man zur Migrationspolitik stehe, heißt es in einer Pressemitteilung. Die neue Rückführungsverordnung verschärft die EU-Regularien. So gibt es nun mehr Möglichkeiten, Menschen ohne strafrechtliche Verurteilung festzuhalten. Ecolo warnt vor einer Normalisierung solcher Zustände und sieht die europäischen Grundwerte in Gefahr. Die Polizeizone Eifel hat ihre Bilanz für das zurückliegende Jahr vorgestellt. Größere Veränderungen bei Straftaten oder Verkehrsunfällen gab es zwar nicht, dennoch sieht die Polizei in einigen Bereichen Handlungsbedarf, vor allem bei Wohnungseinbrüchen, im Straßenverkehr und bei der Zusammenarbeit mit der Bevölkerung. Zwar habe sich die Zahl der Einbrüche im Vergleich zu 2018 auf einem niedrigen Niveau stabilisiert, hier wünscht sich die Polizei aber weiter sinkende Fallzahlen. Dazu setzen die Ermittler bei der Fahndung nach den Einbrechern inzwischen vor allem auf die Auswertung der Kennzeichenkameras. Zudem will die Polizei weiter für das Thema Verkehrssicherheit sensibilisieren. Im vergangenen Jahr hatte es 5 tödliche Unfälle im Bereich der Polizeizone gegeben. Ein Unfallschwerpunkt bleibe die N62, so Zonenchef Johannes Krämer. Aus Anlass des Weltflüchtlingstages am vergangenen Samstag haben mehr als 270 Organisationen ein Umdenken beim Flüchtlingsschutz gefordert. Dazu gehören auch das Café Zuflucht und Refugio in Aachen. Unter dem Motto »Es geht auch anders« stellten sie klar, dass niemand ohne Not fliehe. Dennoch verabschiede sich die EU mehr und mehr von menschenrechtlichen Standards in der Asylpolitik, anstatt den Schutz bedrohter Menschen zu verbessern und sichere Fluchtwege zu ermöglichen, heißt es in einer gemeinsamen Mitteilung. Das im Juni verabschiedete gemeinsame europäische Asylsystem markiere dabei einen historischen und menschenverachtenden Tiefpunkt, so Andrea Genten, Vorsitzende von Refugio e.V. Viel los war am Wochenende beim traditionellen Eschweiler Musikfestival. Hauptact in diesem Jahr war Michael Schulte. Der erfolgreiche deutsche ESC-Star machte den Auftakt der Open-Air-Konzerte am Freitagabend. Außerdem spielte die Kölner Kultband Brinks. Daneben fanden eine Operngala und das Public Viewing zum WM-Spiel der deutschen Fußballnationalmannschaft gegen die Elfenbeinküste statt. Alle Events auf dem Markt konnten kostenlos besucht werden. Mehrere tausend Besucher kamen zu den 3 Festivaltagen. Die Organisatoren zeigten sich zufrieden. 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

Nun kommen wir zu unserem nächsten musikalischen Geburtstagskind vom Wochenende hier bei Radio 700. Er hat in den 60er Jahren eine der Soul-Bands der 70er Jahre mitbegründet, die Commodores. Sie zählten zeitweilig zu den erfolgreichsten Formationen weltweit, hatten unter anderem super Erfolge mit Easy oder Three Times a Lady. Ja, und als er dann ausstieg und Solo weitermachte, da tat das ihm keinen Abbruch. 1984 bei den Olympischen Sommerspielen, da sang er vor 2,3 Milliarden Zuschauern rund um den Globus zum ersten Mal seinen Song All Night Long. Es sollte zu einem der größten Erfolge von ihm werden. Aber auch seine Solo-Version von Easy oder Say You, Say Me landeten weltweit rund um den Globus ganz vorne in den Charts. 4-mal hat er den Grammy abgeräumt, 1-mal sogar den Oscar für seine Musik erhalten. Und jetzt, da feierte er seinen 77. Geburtstag. Wir gratulieren Lionel Richie.

Der Treffpunkt hier bei Radio 700 am Montagnachmittag. In den 60er Jahren zählte er zu den erfolgreichsten Interpreten überhaupt. Er ist nicht nur Sänger, sondern auch Songwriter, Produzent und inzwischen sogar Schriftsteller und Autor. In den 60er Jahren, da gründete er zusammen mit seinem Bruder die Erfolgsformation The Kings, die jede Menge großer Erfolge hatten. Mitte der 60er Jahre, da schrieb er fast alle großen Erfolge für die Band selbst, unter anderem zu Songs wie Lola oder Sunny Afternoon. Die Gruppe war bis in die 80er Jahre hinein sehr erfolgreich, später noch einmal mit Titeln wie Come Dancing wieder in den Charts gewesen. Dann wurde es allmählich ruhiger um sie. Ja, er war aber auch noch gelegentlich solo auf der Bühne und arbeitete auch für andere Projekte. Jetzt feierte Ray Davis seinen 82. Geburtstag und wir hören ihn mit Musik von den Kings.

Gleich wird es wieder Zeit für Werbung, Wetter und die Weltnachrichten und schon starten wir durch, direkt danach in die dritte Stunde Treffpunkt mit weiteren musikalischen Geburtstagskindern vom Wochenende.

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21: Heute Nachmittag scheint verbreitet die Sonne und kaum ein Wölkchen wird sie daran aufhalten. Nur eine leichte Neigung zu Schauern oder Hitzegewittern besteht. Zumeist bleibt es trocken. Die Temperaturen 32 Grad in Einatten und in Aachen, 28 Grad in Niedegen und in Büttchenbach. Am Abend und in der Nacht verbreitet lange sehr mild, die Temperaturen örtlich wieder tropennachtmäßig bei 22 bis 17 Grad. In der Region Kölner Bucht oder auch Erft kann es sogar noch ein bisschen wärmer bleiben in der Nacht. Dazu kaum eine Wolke. Und dann Sonne satt und super heiß am Dienstag bei Temperaturen zwischen 30 und 35 Grad, in der Kölner Bucht bis 36 Grad.
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22: Ich bin Jan-Henner Reitze. Der britische Premierminister Keir Starmer hat seinen Rücktritt angekündigt. Er stand schon seit Wochen unter Druck. Den Posten als Chef seiner Labour-Partei gebe er ab, sagte Starmer in London. Bis ein Nachfolger gewählt sei, werde er als Regierungschef noch im Amt bleiben.
23: Ich werde alles in meiner Macht Stehende tun, um eine geordnete Amtsübergabe zu gewährleisten. Außerdem sichere ich meinem Nachfolger meine volle und uneingeschränkte Unterstützung zu, in dem Wissen, dass er ein Großbritannien übernimmt, das deutlich stärker und gerechter ist als das, was ich vor 2 Jahren übernommen habe.
22: Mit Andy Burnham steht ein Nachfolger bereit, der seine Kandidatur auch schon bekannt gegeben hat. Hintergrund der Kritik an Starmer sind schlechte Ergebnisse der Labour-Partei bei verschiedenen Wahlen in den vergangenen Monaten. Die Kassen der Kommunen sind leer und die kommunalen Spitzenverbände appellieren an Bund und Länder, gegenzusteuern. Die Rücklagen seien vielerorts aufgebraucht. Für das laufende Jahr erwarten die Verbände ein Defizit von 29,7 Milliarden Euro.
24: Die Schuldenberge der Kommunen würden regelrecht explodieren, wenn es so weitergehe, sagt Achim Brötel, Präsident des Deutschen Landkreistages. Und er warnt, wenn Gebäude und Straßen anfangen zu bröckeln, dann bröckelt auch das Vertrauen der Menschen in die Handlungsfähigkeit des Staates. Der Hessische Städte- und Gemeindebund fordert etwa sofortige Hilfe. Übermorgen treffen sich die Ministerpräsidenten der Länder mit Kanzler Merz und auch die Finanzen der Länder und Kommunen dürften dort Thema sein. Lea Matschulat, Nachrichtenredaktion.
22: Die DLRG hat am vergangenen Wochenende in Deutschland 6 tödliche Badeunfälle registriert. Bis auf einen Fall seien alle Opfer junge Männer zwischen 16 und 29 Jahren gewesen. Neben den Todesopfern werden weitere Menschen noch vermisst. Die DLRG warnt davor, sich beim Schwimmen zu überschätzen. Und zum Fußball. Für Nico Schlotterbeck ist die WM in den USA, Kanada und Mexiko vorzeitig zu Ende. Der 26-Jährige von Borussia Dortmund hat sich beim 2:1 der deutschen Nationalmannschaft im zweiten Gruppenspiel gegen die Elfenbeinküste einen Bänderriss zugezogen. Der Abwehrspieler muss vermutlich etwa 2 Monate lang pausieren. Deutschland steht schon vor dem abschließenden Gruppenspiel am Donnerstag gegen Ecuador als Gruppensieger fest.
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21: Bei der Hitze haben die Ersten schon versucht, Buschbohnen bei sich im Garten zu ernten und so lange draußen liegen zu lassen, bis Kaffeebohnen daraus werden. Wir starten ganz cool durch in die 3. Stunde vom Treffpunkt am Montagnachmittag.

0: Kurz nach drei, Sie hören den Treffpunkt hier am Montagnachmittag. Wir haben noch vier tolle weitere musikalische Geburtstagskinder vom Wochenende. Zwei waren erst vor kurzem bei uns in Dolce Vita gewesen und jetzt feiern wir ihr Wiegenfest. Bleiben Sie dran.
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Am Wochenende feierte auch John Paul Young seinen 76. Geburtstag. In Australien aufgewachsen, gründete er zunächst eine Rockband, die dort sehr erfolgreich war. Gleichzeitig war er als Radiomoderator tätig und sammelte Bühnenerfahrungen, unter anderem als Musicaldarsteller bei Jesus Christ Superstar. Danach verschrieb er sich ganz der Popmusik und den Balladen, wurde von einem Produzententeam begleitet und hatte mit Mitte der 70er Jahre dann einige große Hits in Australien, die in Europa ziemlich unentdeckt blieben, mit einer Ausnahme, Yesterday's Hero. Dieser Titel war zwar nicht von ihm ein großer Erfolg in Europa, wohl aber in der Coverversion der Bay City Rollers. 1977 schlug dann seine große Stunde mit gleich zwei großen Hits hintereinander, Standing in the Rain und Love is in the Air. Es waren seine größten Erfolge, die bis heute in keiner Radiostation fehlen dürfen. Seit Mitte der 80er sind die Erfolge weniger geworden, aber ich glaube, er kann von seinen Songs aus den 70ern bis heute richtig gut leben. Wir feiern den 76. von John Paul Young.

Der Radio 700 Treffpunkt am Montagnachmittag. Und da blicken wir auf einen Mann, der Rockmusikgeschichte geschrieben hat. Der Rock, der hat es ihm angetan. Über 5 Jahrzehnte hinweg war er sehr erfolgreich unterwegs, wenn es ums Thema Rockmusik schreiben und präsentieren ging. Und nicht nur für sich selbst, sondern auch mit anderen Partnern oder auch für Charity-Projekte, wie zum Beispiel an der Seite von Bruce Springsteen. Bis heute ist er immer wieder auf den Bühnen dieser Welt mit seiner Musik unterwegs und begeistert Millionen. Sein größter Erfolg sicherlich Shine Silently, einer der ganz, ganz großen Hits aus den 70er Jahren. Er hat aber auch noch einige andere mehr. Und während seine Karriere in Großbritannien und den USA schon vorher begonnen hatte, da musste er in Deutschland warten, bis er 1976 in den Rockpalast eingeladen wurde. Danach ging es steil aufwärts. Jetzt feierte Nils Lofgren seinen 75. Geburtstag.

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1: Heute Nachmittag scheint verbreitet die Sonne und kaum ein Wölkchen wird sie daran aufhalten. Nur eine leichte Neigung zu Schauern oder Hitzegewittern besteht. Zumeist bleibt es trocken. Die Temperaturen 32 Grad in Einatten und in Aachen, 28 Grad in Niedeggen und in Büttchenbach. Am Abend und in der Nacht verbreitet lange sehr mild, die Temperaturen örtlich wieder tropennachtmäßig bei 22 bis 17 Grad. In der Region Kölner Bucht oder auch Erft kann es sogar noch ein bisschen wärmer bleiben in der Nacht, dazu kaum eine Wolke. Und dann Sonne satt und super heiß am Dienstag bei Temperaturen zwischen 30 und 35 Grad, in der Kölner Bucht bis 36 Grad.
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2: Ich bin Ina Pleier. Seit Wochen sorgt das tiefe Brummen eines Trafos in den Mechernicher Stadtteilen Kommern und Gien für genervte Anwohner. Die Geräusche stammen von einer neuen Trafostation. Auf die Beschwerden haben nun Stadt und Betreiber reagiert. Seit Donnerstag wird eine Schallschutzwand aus massiven Betonblöcken um den Trafo errichtet. So soll kurzfristig eine spürbare Verbesserung erreicht werden. Parallel arbeite man auch an einer dauerhaften Lösung. Diese sieht eine spezielle Schallschutzwand vor, die den Trafo komplett umschließen wird und im Inneren über spezielles Lärmdämmmaterial verfügt. Bei der Stadt Mechernich hofft man, das Problem damit in den Griff zu bekommen. Euskirchen ist Schlusslicht in NRW beim Hitzecheck. Das geht aus aktuellen Ergebnissen der Deutschen Umwelthilfe hervor. Das Ergebnis hat die Stadt geschockt. Bürgermeister Sascha Reichelt kann Medienberichten zufolge die Bewertung nicht komplett nachvollziehen, denn die Umwelthilfe hatte unter anderem zu wenig Schatten und zu viele versiegelte Flächen in der Stadt kritisiert. Genau hier habe die Stadt aber in den letzten Jahren angesetzt, zum Beispiel im Klostergarten, so Reichelt. Der Bürgermeister geht davon aus, dass die Deutsche Umwelthilfe für ihre Untersuchung nicht mit aktuellen Daten gearbeitet hat und stattdessen auf veraltete Google Earth-Bilder oder Ähnliches zurückgegriffen hat. Reichelt betonte, es gebe zahlreiche Projekte wie die Pflanzung neuer Bäume, die Installation eines öffentlichen Trinkwasserbrunnens und die Schaffung kühler Orte. Außerdem seien Schottergärten in der Stadt nicht mehr erwünscht. Aus Sicht des Autoclubs Europa verhalten sich viele Verkehrsteilnehmer beim Auffahren an der Anschlussstelle wirselnd gefährlich falsch. Bei 22% der auffahrenden Fahrzeuge hätten die Ehrenamtlichen im Rahmen einer Überprüfung Fehler oder Verstöße festgestellt. 5-mal sei die Situation so gefährlich gewesen, dass daraus ein Unfall hätte entstehen können, heißt es in einer Mitteilung. Größtes Problem sei, dass viele Autofahrer den Blinker zu spät oder erst gar nicht setzen würden. Der ACE fordert deshalb mehr Rücksicht und Regelbeachtung beim Auffahren auf Fernstraßen. In Eschweiler-Bergrath ist auf Teilen der Bohler Straße die Fahrbahn abgesackt. Nach Angaben der Stadt hat sich unter der Bruchstelle ein Hohlraum gebildet. Von heute an muss ein Teilbereich für die Reparatur gesperrt werden. Wie lange die Arbeiten andauern werden, blieb zunächst unklar. Der genaue Umfang des Schadens und der Aufwand der Instandsetzung war zunächst noch unbekannt. 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

Keine Party ohne unserem nächsten musikalischen Geburtstagskind. Seit Ende der 90er Jahre reist er in Mallorca eine große Party nach der anderen, aber auch in Deutschland. Und er steht eigentlich das ganze Jahr auf der Bühne, um nur zu feiern. Eigentlich sollte sein erster Titel 10 nackte Friseusen mehr ein Spaßprojekt werden. Danach ging alles durch die Decke. Es folgten weitere große Erfolge wie Geh doch nach Hause oder Reiß die Hütte ab, um mal nur einige zu nennen. Und in den letzten Jahren, da hat er auch viele große Songs mit sehr lustigen und auch immer ein bisschen zweideutigen Texten neu vertont und sorgt dafür an allen Urlaubsorten für gute Stimmung. Wir feiern den 56. Geburtstag von Micky Krause.

Sie begann mit Volksmusik und volkstümlichen Schlager und dann als Siegerin einer der größten Castingshows Europas begann ihre steile Schlagerkarriere. Mit Mein Herz gelang ihr erster großer Charthit. Seitdem ist sie aus den deutschen Schlagercharts nicht mehr wegzudrängen. Jetzt geht sie wieder auf Tour ab September. Im Oktober ist sie unter anderem in Oberhausen und in Düsseldorf am 3. und am 18. Oktober. Gerade hat sie ihre Fans mit einem Titel in ihrer Heimatsprache in rätoromanische Schweizerdeutsch überrascht, bei dem es ums Nachhausekommen geht. Und letzte Woche, da war sie bei uns in Dolce Vita. Kostprobe gefällig ihrer größten Songs neben Mein Herz. Da hätten wir zum Beispiel so Hits wie Terra Australis, Verliebt, Verlobt, Verflixt nochmal oder auch Le Lila, Leben, Lieben, Lachen und Federleicht, um mal nur einige zu nennen. Oder auch Alibi, wenn es um die neuen Songs geht und Balance. Sie alle wissen, von wem die Rede ist. Wir gratulieren Beatrice Egli.

Das war der Treffpunkt am Montagnachmittag. Heiß geht es auch bestimmt morgen weiter zu hier, dann mit den Geburtstagskindern vom heutigen Montag und jeder Menge guter Laune. Uwe Lorenz übernimmt mit den Themen des Tages im Radio 700 Feierabend. Da interviewen wir unter anderem Edgar Ballmann. Er ist letzte Woche zum neuen Leiter der Tourismusagentur Ostbelgien gewählt worden. Wir sprechen über seine Ziele und Visionen rund um die Tourismusvision Ostbelgien 2040. Außerdem schauen wir auf zwei neue Ausstellungen im Eupener Museum für zeitgenössische Kunst ICOP. Und Ruhrsee in Flammen ist nicht mehr weit. Radio 700 ist zum ersten Mal Medienpartner und wir wagen schon mal eine Vorschau auf vier spannende Tage. Das alles gleich hier ab 4. Ich bin Jochen Späth. Macht's gut.

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12: Heute Nachmittag scheint verbreitet die Sonne und kaum ein Wölkchen wird sie daran aufhalten. Nur eine leichte Neigung zu Schauern oder Hitzegewittern besteht. Zumeist bleibt es trocken. Die Temperaturen 32 Grad in Einatten und in Aachen, 28 Grad in Niedegen und in Büttchenbach. Am Abend und in der Nacht verbreitet lange sehr mild, die Temperaturen örtlich wieder tropennachtmäßig bei 22 bis 17 Grad. In der Region Kölner Bucht oder auch Erft kann es sogar noch ein bisschen wärmer bleiben in der Nacht. Dazu kaum eine Wolke. Und dann Sonne satt und super heiß am Dienstag bei Temperaturen zwischen 30 und 35 Grad, in der Kölner Bucht bis 36 Grad.
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14: Ich bin Jan-Henner Reitze. Wegen schlechter Ergebnisse seiner Labour-Partei bei verschiedenen Wahlen stand der britische Premierminister Keir Starmer seit Wochen unter Druck. Jetzt zieht er Konsequenzen und hat seinen Rücktritt angekündigt. Als Nachfolger steht der frühere Bürgermeister von Greater Manchester, Andy Burnham, bereit, der seine Kandidatur auch schon bekannt gegeben hat. Burnhams Rückhalt in der Labour-Partei gilt als groß. Die Übergabe der Amtsgeschäfte könnte Mitte Juli beginnen. Viele Menschen in Deutschland bewerten ihre Mietkosten als hoch, das zeigt eine Allensbach-Umfrage. Gut jeder zweite befragte Mieter spricht von einer großen oder sehr großen Belastung.
15: Die Folge? Viele bleiben auch in ihren Wohnungen, scheuen einen teuren Umzug und vor allem befürchten sie, dass sie am Ende vielleicht eine höhere Miete zahlen müssen. Im Durchschnitt bleiben die Leute mittlerweile 18 Jahre in ihrer Bude. Aber laut den Forschenden sind die allermeisten auch völlig zufrieden mit ihrer Wohnsituation, auch mit der Lage des Hauses. Kritik gibt's aber auch, und zwar vor allem an der Parkplatzsituation. Claudia Wächter, Nachrichtenredaktion.
14: Bei Razzien in Nordrhein-Westfalen, Spanien und Österreich sind Polizei und Staatsanwaltschaft gegen mutmaßliche Drogenhändler vorgegangen. Es wurden Wohnungen, Geschäftsräume und Verstecke durchsucht. Ermittelt wird gegen insgesamt 31 Beschuldigte. 9 Haftbefehle wurden vollstreckt. Es geht um Drogengeschäfte unter anderem mit Cannabis, Kokain und Crack im Wert von 11 Millionen Euro. Und zum Fußball. Nico Schlotterbeck kann bei der WM in den USA, Kanada und Mexiko nicht mehr zum Einsatz kommen. Der 26-Jährige von Borussia Dortmund hat sich einen Innenbandriss im linken Sprunggelenk zugezogen.
16: Im Spiel gegen die Elfenbeinküste tritt sich Schlotterbeck nach 15 Minuten unglücklich selbst gegen das linke Bein. Er muss immer wieder behandelt werden, hält aber bis zur Halbzeit durch. Dann bleibt er in der Kabine. Bundestrainer Nagelsmann ahnt nach dem Spiel schon, dass es etwas Schlimmeres sein kann. Für den Abwehrchef von Borussia Dortmund wird jetzt Antonio Rüdiger in die Startelf rücken. Nachnominieren kann Nagelsmann niemanden mehr. Nach Lennart Kahl ist es schon das zweite vorzeitige WM-Aus für einen deutschen Spieler. Thomas Bremser, Winston-Salem.
14: Deutschland steht schon als Gruppensieger fest. Gegner im abschließenden Vorrundenspiel am Donnerstag ist Ecuador.
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19: Der erste Feierabend der neuen Woche. Hallo, sagt Uwe Lorenz am Mikrofon bei Radio 700. Los geht's.

0: Gabi Baginski bei Radio 700. Ja, und wie ich Sie kenne, haben Sie sich natürlich an einem schattigen Plätzchen jetzt es gemütlich gemacht, um sich den Feierabend anzuhören hier bei Radio 700. Und dazu liefern wir Ihnen natürlich wieder Schlager und Oldies in der richtigen Mischung und interessante Themen. Ja, die Tourismusagentur in Ostbelgien hat einen neuen Geschäftsführer. Wir stellen ihn gleich vor und dann berichten wir über das wohl größte Event der Eifel oder eines der größten. Es geht wieder an den Start, nämlich Ruhrsee in Flammen vom 23. bis 26.07.
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0: Der Tourismussektor steckt in einem großen Umbruch. Mitten in dieser Transformation hat die Tourismusagentur Ostbelgien einen neuen Geschäftsführer bekommen. Edgar Ballmann wurde am Mittwoch einstimmig gewählt. Heiko Fritz hat mit ihm gesprochen.
1: Lange hat Thorsten Maret angekündigt, aus der Geschäftsführung der Tourismusagentur Ostbelgien aussteigen zu wollen. Nun wurde dieser Schritt umgesetzt. Zum Nachfolger wurde bei der letzten Generalversammlung Edgar Ballmann gewählt. Der 59-jährige St. Vitter war einziger Kandidat und wurde einstimmig in sein neues Amt berufen. Für seine Bewerbung nennt Ballmann im Radio 700-Gespräch mehrere Gründe.
2: Ich habe für dieses Amt kandidiert, ganz einfach, weil ich der Meinung bin, dass wir eine große Chance haben, in einer wunderbaren Region zu leben. Und in dieser Region liegt mir die positive Entwicklung der Menschen sehr am Herzen und natürlich damit auch die Entwicklung meiner Heimatregion. Ich bin hier geboren, aufgewachsen, bin verwurzelt. Und meine Motivation ist ganz einfach durch meine Kompetenzen, Erfahrungen und vor allen Dingen auch durch meine Motivation dazu beizutragen, dass diese Region und der Tourismus sich weiterhin positiv entwickelt.
1: Der Tourismus befindet sich nicht nur im Umbruch, er wird für Ostbelgien auch zunehmend zu einer der tragenden Säulen der Wirtschaft. Deshalb ist Ballmann die Umsetzung der Ziele aus der Tourismusvision 2040 wichtig. Aber auch in anderen Bereichen will er neue Impulse geben.
2: Man hat ja auch sehr stark an einer Vision 2040 gearbeitet in den letzten Monaten. Und ganz klar, für die Tourismusorganisation liegen die Ziele natürlich bei der Weiterführung und weiteren Ausbau der Leuchtturmprojekte, wenn ich das so nennen darf. Das ist ja die bekannte Fennbahn. Dazu gehört die Fenn-Trilogie, den Arduino Stoneman und jetzt auch neu im Angebot Trailrunning. Also das sind wichtige Projekte, die bestehen, die ausbaufähig noch sind und auch neu angestoßen werden.
1: Vorrangig bleibt für ihn aber vor allem die Realisierung der Tourismusstrategie 2040. Sie gibt die Antworten auf die Fragen zur Entwicklung von Tourismus- und Ausflugsbranche.
2: Die liegen ganz klar eindeutig bei einer etablierten Nachhaltigkeit, die digitale Souveränität. Wir sind natürlich heute nicht nur mehr konfrontiert mit der Digitalisierung, mit dem Internet, sondern künstliche Intelligenz revolutioniert auch die Arbeitsweise und auch das Verbraucherverhalten heute in unserer heutigen Zeit enorm. Die Ziele sind natürlich, die hohen Qualitätsstandards aufrechtzuerhalten, Vernetzungen nach innen wie nach außen und natürlich ein Hauptziel ist auch eine klare touristische Positionierung. Also das sind wirklich so die Stichwörter, die aus dieser Vision 2040 herausgehen und wo es auch dann meine Aufgabe sein wird, weiterhin darauf zu achten, dass man diese Ziele und diese Vision im Auge behält.
1: Ballmann selbst ist erst seit 2023 im Tourismus aktiv und betreibt ein eigenes Ferienhaus. Zuvor hatte er in Industrie und Hightech gearbeitet und auch Bereiche wie Verkauf und Vertrieb und die Positionierung hochwertiger Produkte kennengelernt und erfolgreich vorangebracht. Für ihn viele Mosaiksteine, die in seiner neuen Aufgabe eine Bereicherung darstellen können. Auch bei der Verwirklichung personeller Ziele.
2: Da sehe ich mich als Brückenbauer und Vermittler. Zur Tourismusagentur gehören ja verschiedene Akteure. Das sind die Gemeinden, das sind die touristischen Betreiber natürlich, das ist die Politik und das sind natürlich auch die Nachbarn jenseits der Grenzen, physische Grenzen wie auch Sprachengrenzen. Und wie gesagt, da sehe ich ganz klar eindeutig meine Funktion als Vermittler.
1: Edgar Ballmann ist neuer Geschäftsführer der Tourismusagentur Ostbelgien. Er übernimmt das Amt in spannenden Zeiten, in denen sich auch der Tourismus schnell weiterentwickelt. Chance und Herausforderung also gleichermaßen. 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
1: Nur selten sind am Abend Schauer- oder Wärmegewitter drin. Verbreitet bleibt es trocken und so geht es dann auch in die Nacht und die ist tropisch warm. Temperaturen in den Städten von 22 Grad bis zu 17 Grad in den Eifelhöhenlagen. 22 Grad dabei die Tiefstwerte in Kelmis und in Würseln. 17 Grad in Büllingen und in Blankenheim. Der Dienstag startet bereits mit richtig viel Sonne. Schnell wird es über 30 Grad warm und das sogar in den höchsten Lagen. Und die Höchstwerte erreichen bei kaum einer Wolke 30 bis 36 Grad, wobei 35 Grad in den großen Städten und 36 Grad rund um Erft und Swist angesagt sind. Und am Mittwoch, da geht es genauso weiter, aber es wird noch wärmer mit 31 bis maximal 37 Grad.
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2: Ich bin Ina Pleier. Seit Wochen sorgt das tiefe Brummen eines Trafos in den Mechernicher Stadtteilen Kommern und Gien für genervte Anwohner. Die Geräusche stammen von einer neuen Trafostation. Auf die Beschwerden haben nun Stadt und Betreiber reagiert. Seit Donnerstag wird eine Schallschutzwand aus massiven Betonblöcken um den Trafo errichtet. So soll kurzfristig eine spürbare Verbesserung erreicht werden. Parallel arbeite man auch an einer dauerhaften Lösung. Diese sieht eine spezielle Schallschutzwand vor, die den Trafo komplett umschließen wird und im Inneren über spezielles Lärmdämmmaterial verfügt. Bei der Stadt Mechernich hofft man, das Problem damit in den Griff zu bekommen. Euskirchen ist Schlusslicht in NRW beim Hitzecheck. Das geht aus aktuellen Ergebnissen der Deutschen Umwelthilfe hervor. Das Ergebnis hat die Stadt geschockt. Bürgermeister Sascha Reichelt kann Medienberichten zufolge die Bewertung nicht komplett nachvollziehen, denn die Umwelthilfe hatte unter anderem zu wenig Schatten und zu viele versiegelte Flächen in der Stadt kritisiert. Genau hier habe die Stadt aber in den letzten Jahren angesetzt, zum Beispiel im Klostergarten, so Reichelt. Der Bürgermeister geht davon aus, dass die Deutsche Umwelthilfe für ihre Untersuchung nicht mit aktuellen Daten gearbeitet hat und stattdessen auf veraltete Google Earth Bilder oder Ähnliches zurückgegriffen hat. Reichelt betonte, es gebe zahlreiche Projekte wie die Pflanzung neuer Bäume, die Installation eines öffentlichen Trinkwasserbrunnens und die Schaffung kühler Orte. Außerdem seien Schottergärten in der Stadt nicht mehr erwünscht. Aus Sicht des Autoclubs Europa verhalten sich viele Verkehrsteilnehmer beim Auffahren an der Anschlussstelle Würseln gefährlich falsch. Bei 22% der auffahrenden Fahrzeuge hätten die Ehrenamtlichen im Rahmen einer Überprüfung Fehler oder Verstöße festgestellt. 5-mal sei die Situation so gefährlich gewesen, dass daraus ein Unfall hätte entstehen können, heißt es in einer Mitteilung. Größtes Problem sei, dass viele Autofahrer den Blinker zu spät oder erst gar nicht setzen würden. Der ACE fordert deshalb mehr Rücksicht und Regelbeachtung beim Auffahren auf Fernstraßen. In Eschweiler-Bergrad ist auf Teilen der Bohlerstraße die Fahrbahn abgesackt. Nach Angaben der Stadt hat sich unter der Bruchstelle ein Hohlraum gebildet. Von heute an muss ein Teilbereich für die Reparatur gesperrt werden. Wie lange die Arbeiten andauern werden, blieb zunächst unklar. Der genaue Umfang des Schadens und der Aufwand der Instandsetzung war zunächst noch unbekannt. 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

Tja, das war Volker Lechtenbrink. Er hat Ihnen alles das aufgezählt, was er mag. Da war doch vieles dabei, wo ich auch sagen würde, ja, das ist auch mein Ding. Ich weiß nicht, wie es Ihnen geht. Ja, wir greifen jetzt mal wieder weiter in die Oldie-Kiste. Die beiden Interpreten, die jetzt kommen, heißen Sam and Dave. Und wenn Sie den Titel hören, dann wissen Sie alles. Soul Man, den kennen Sie garantiert.

0: Ende dieses Monats ist es wieder soweit. Eines der größten Events der Eifel geht wieder an den Start. Vom 23. bis 26. Juli wird Ruhrsee in Flammen gefeiert. In diesem Jahr ist Radio 700 einer der Medienpartner und wir haben mit den Veranstaltern über die zahlreichen Programm-Highlights gesprochen. Heiko Fritz berichtet.
1: 4 Tage wird in Simmerath auch in diesem Jahr wieder ausgelassen gefeiert. Mit Ruhrsee in Flammen geht eines der größten Events vor der romantischen Kulisse von Eifelbergen und dem Ruhrsee in seine nächste Runde. Wie immer macht den Auftakt der Ruhrsee-Bürgerabend am Donnerstag, sagt Ruhrsee in Flammen-Organisator Sander Lutterbach.
2: Donnerstag haben wir dieses Ding vor einigen Jahren Ruhrsee-Bürgerabend genannt für die Ruhrsee-Bürger, aber auch alle Interessierten, die diese auf den Warm-up, auf dieses Fest, die Eröffnung auf dieses Fest genießen würden. Es gibt tolle Live-Musik mit Milano, schöne Klänge direkt in Ruhrberg am Badesee. Eine schöne, nette Eröffnung für alle und wir bieten natürlich auch ein bisschen was für unsere ganz kleinen Besucher. Da macht schon ein bisschen ein Stück von unserem Kinderparadies auf, so wie in den letzten Jahren. Aber was genau es gibt, das verraten wir nicht. Da müssen die Kiddies schon selber vorbeikommen.
1: Direkt am Freitag wird dann weiter gefeiert, aber wieder unter einem anderen Motto.
2: Freitag steigen wir dann ein in Ruhrsee Live. Hier gibt es viel Live-Musik auf die Ohren. Startet im frühen Abend. Wir haben wieder unsere Lokalmatadoren, die Billy Boys dabei, Chantarella, Bel Air, Milieu und Druckluft. Wer kennt da nicht die Karnevalsmaus? Und die werden es sicherlich total krachen lassen bei uns hier am wunderschönen Ruhrsee.
1: Auch die frisch umgestaltete Ruhrseepromenade wird wieder mit jeder Menge Leben erfüllt. Natürlich auch am Hauptveranstaltungstag, dem Samstag.
2: Ab 11 Uhr öffnet unser Kinderparadies für alle Kiddies, wo viele Hüpfburgen gibt, viele Attraktionen, wo die Kinder sich austoben können. Und auch um 11 Uhr unsere Waldschule, unsere rollende Waldschule. Hier gibt es die Tiere aus dem Nationalpark zum Anfassen mal dabei. Ja, und weiter geht es natürlich über 100 Aussteller entlang unserer Ruhrsee-Ufermeile, unserer neuen Promenade, öffnen die Marktaussteller ihre ganzen Angebote, die es auch schon Freitagabend schon für zum Gucken für die Leute gibt, aber am Samstag starten unsere Marktaussteller richtig durch und am Mittag gibt es dann Musik auf unseren beiden Bühnen, einmal im Sief auf der Sparkassenbühne und einmal auf der Nestlerbühne am Badesee direkt und es gibt natürlich etwas Neues bei uns zu berichten, eine rätselhafte Kanu-Schnitzeljagd wird geben, da kann jeder mitmachen, die gibt es ab 12 Uhr, einfach bei uns an der Ruhrberger Bucht am Infozelt melden und dann mal gespannt sein, wie man eine Schnitzeljagd auf dem See bestreiten kann.
1: Wer sich traut, kann mit Schlauchboot und Warnweste mitmachen. Angst vor dem Nasswerden darf man aber nicht haben. Und dann steuert Ruhrsee in Flammen seinem Höhepunkt entgegen.
2: Im frühen Abend starten wir dann mit der Crazy Boats Parade, mittlerweile schon in der x-ten Auflage, powered by EWV. Die Crazy Boats Parade, wo die verrückten Freizeitkapitäne hier bei uns auf dem Wasser die verschiedensten Motive bringen. Wir hatten schon die Dektanik. Sie ist auch wirklich nicht untergegangen bei unserem See. Oder viele schöne andere Sachen, wie einen großen selbstgebauten Wasserläufer und wo der eine oder andere mal baden geht. Ja, und in den Abend gibt es dann natürlich noch viel Musik auf unseren Bühnen, wo wir durchstarten. Unter anderem mit Colors of Sky, Radio Tones. Ja, und was unserem Fest überhaupt den Namen gibt, Ruhrsee in Flammen, das ist natürlich unser legendäres Höhenfeuerwerk, was um 23 Uhr startet, wo dann unser See mit den illuminierten Segelbooten in schöne Lichter getaucht wird und dann kracht es mal tief und fest durchs Ruhrseetal.
1: Das Feuerwerksspektakel ist weit und breit einzigartig und kann vom Ufer und vom Wasser aus beobachtet werden. 15 Monate lang dauern die Vorbereitungen, damit im entscheidenden Moment wirklich alles passt. Noch bis in den frühen Morgen wird dann am Ufer weitergefeiert. Zeit zum Ausschlafen bleibt aber nicht, denn der Sonntag ist bei Ruhrsee in Flammen, wie immer, Familientag.
2: Auch da öffnet im 11 Uhr wieder das Kinderparadies. Unsere Marktaussteller sind auch im 11 Uhr schon wieder auf dem Start und man kann kulinarisch sich am Ruhrseeufer entlang ja, futtern würde ich bald schon mal sagen, aber auch das eine oder andere kaufen. Und natürlich auch im frühen Morgen ab 11.15 Uhr startet unser Jägertag quasi mit der

So, das war sie, die erste Stunde unseres Feierabends heute am heißen Montag sozusagen. Ich hoffe, die zweite Stunde kühlt uns etwas mehr ab, aber da habe ich wenig Hoffnung. Ja, kurz vor 17 Uhr geht's hier weiter. Mein Name ist Uwe Lorenz und ich würde mich freuen, wenn Sie dranbleiben.

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16: Nur selten sind am Abend Schauer- oder Wärmegewitter drin. Verbreitet bleibt es trocken und so geht es dann auch in die Nacht und die ist tropisch warm. Temperaturen in den Städten von 22 Grad bis zu 17 Grad in den Eifelhöhenlagen. 22 Grad dabei die Tiefstwerte in Kelmis und in Würseln. 17 Grad in Büllingen und in Blankenheim. Der Dienstag startet bereits mit richtig viel Sonne. Schnell wird es über 30 Grad warm und das sogar in den höchsten Lagen. Und die Höchstwerte erreichen bei kaum einer Wolke 30 bis 36 Grad, wobei 35 Grad in den großen Städten und 36 Grad rund um Erft und Swist angesagt sind. Und am Mittwoch, da geht es genauso weiter, aber es wird noch wärmer mit 31 bis maximal 37 Grad.
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17: Ich bin Jan-Henner Reitze. Die Reformvorschläge der Rentenkommission werden erst morgen offiziell der Bundesregierung übergeben. Doch schon jetzt gibt es Diskussionen, Lob, aber auch Kritik, zum Beispiel von Opposition und Gewerkschaften. Ein Knackpunkt, der Vorschlag, das Rentenalter in den kommenden Jahrzehnten schrittweise anzuheben.
18: Noch länger arbeiten, völlig ungerecht, sagen Kritiker. Tenor, ein Professor könne das vielleicht, ein Fliesenleger nicht. Hintergrund: nach dem aktuellen Vorschlag soll die sogenannte Rente mit 63 wegfallen und ein Teil der Rentenbeiträge soll künftig am Aktienmarkt angelegt werden. Das finden die Grünen gar nicht so schlecht, fordern nun aber vor allem von der Regierung schnell Klarheit. Alles andere sorge nur für Verunsicherung. Claudia Wächter, Nachrichtenredaktion.
17: Beim Tanken ist Diesel erstmals wieder günstiger als vor Beginn des Irankriegs. Das geht aus Zahlen des ADAC hervor. Der Tagesdurchschnittspreis für einen Liter Diesel lag von Freitag bis Sonntag jeweils zwischen 1,73 Euro und 1,74 Euro und damit unter dem vom 27. Februar, dem Tag, bevor der Irankrieg begann. Heute ging der Preis noch weiter runter. E10 ist noch etwas teurer als vor Kriegsbeginn. Der britische Premierminister Keir Starmer hat seinen Rücktritt angekündigt. Er beugt sich damit dem seit Wochen steigenden Druck aus seiner Labour-Partei. Andy Burnham steht als potenzieller Nachfolger bereit.
19: Der Druck war am Ende zu groß. Nur zwei Jahre nachdem Keir Starmer für seinen Wahlsieg mit Labour gefeiert wurde, wirft der Premierminister das Handtuch. Damit bekommt Großbritannien demnächst seinen 7. Premierminister in nur 10 Jahren. Beste Chancen hat Andy Burnham. Der frühere Bürgermeister von Manchester hatte sein Amt aufgegeben, um Abgeordneter im Parlament zu werden, mit dem Ziel, Starmer herauszufordern. Dazu wird es nun nicht mehr kommen. Es könnte allerdings weitere Bewerber auf das Amt des Parteivorsitzenden geben. Aus London, Philipp Detlefs.
17: Zum Fußball. Für Nico Schlotterbeck ist die WM in den USA, Kanada und Mexiko vorzeitig zu Ende. Der 26-Jährige von Borussia Dortmund hat sich beim 2:1 der deutschen Nationalmannschaft im zweiten Gruppenspiel gegen die Elfenbeinküste einen Bänderriss zugezogen. Der Abwehrspieler muss vermutlich etwa 2 Monate lang pausieren. Bei der WM steht Deutschland schon vor dem abschließenden Gruppenspiel am Donnerstag gegen Ecuador als Gruppensieger fest.
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Der Coffee-Song Osi Bisa, meine Damen und Herren. Ja, weiterhin gute Musik bei Radio 700 und in der zweiten Stunde natürlich wieder jede Menge Service und Informationen. Gleich berichten wir über den Kultursommer im IKOP-Museum in Eupen. Da gibt es wieder zwei neue Ausstellungen. Dann haben wir die Veranstaltungstipps im Programm und wir gucken in die Region. Was gibt's Neues in Eifel und Euregio? 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

0: Mit gleich zwei neuen Ausstellungen präsentiert sich das Museum für zeitgenössische Kunst IKOP diesen Sommer in Eupen. Von bewegenden Bildern bis zur beeindruckenden Wollkunst ist alles dabei. Heiko Fritz war für uns im Museum.
1: Mit dem Sommer kommt eine extra Portion Kunst auf uns zu. Denn im Eupener Museum für zeitgenössische Kunst IKOP sind gleich zwei neue Ausstellungen gestartet. Mit Werken, die es in dem Ausstellungshaus so bislang noch nicht zu sehen gab, sagt Frank Thorsten Moll vom Eupener IKOP. Er gibt uns einen Vorgeschmack auf das, was auf den Besucher wartet.
2: Zum einen das Künstlerpaar Barbara und Michael Leisken. Barbara Leisken ist leider vor einigen Jahren gestorben. Michael ist jetzt in der ungewohnten Position, Einzelkämpfer zu sein. Und er zeigt eine Serie, die bis dato noch nicht produziert wurde hier im IKOP. Das heißt, es sind alte, negative, aber neue Bilder. Da geht es viel um Zusammenarbeit, Biologie, Ökologie, Rolle der Frau, des Mannes oder allgemein des Künstler-Egos. Und die zweite Ausstellung ist von Celine Vasen, einer regionalen Künstlerin, die Bilder webt, aber nicht als Textilkünstlerin gesehen werden will, sondern als bildende Künstlerin, die eigentlich genauso gut in der Malerei zu Hause sein könnte.
1: Celine Vasen stellt Werke aus, die viele von uns sicherlich noch nie in einer solchen Präsentation gesehen haben.
2: Stellen Sie sich vor, Sie haben Wolle, Sie färben die nach uralten Rezepten und teilweise Abwandlungen eigenen Kreationen. Der Färbeprozess ist, wie manche Zuhörenden vielleicht wissen, der langwierigste Prozess. Dann webt sie Stoffe, die am Ende aussehen wie ein abstraktes Bild, weil sie einzelne Stoffsegmente aneinander klebt, wollte ich gerade sagen, aneinander näht. Und dann entstehen da Bilder, die eine ganz seltsame Oberfläche haben, die sehr psychedelisch fast wirken können. Also ich sage immer, die Bilder flirren. Sie schauen die an und es fällt einem ganz schwer, da einen Fokus zu finden. Das sind Bilder, die einladen, sich davor zu setzen und einfach mal eine Weile die Gedanken frei kreisen zu lassen und den Blick schweifen zu lassen.
1: Und noch etwas ist besonders. Alle ihre Werke tragen den Namen Untitled, denn der Betrachter soll nicht durch eine Benennung vom Wesentlichen abgelenkt werden. Eine besonders ehrliche Form der Kunst. Zurück aber zu den Kunstwerken der Familie Leisken. Hier spielt ein familiärer Schicksalsschlag eine wichtige Rolle bei der Gestaltung der Schau.
2: Michael Leisken hat nach dem Tod seiner Frau erstmal sich sammeln und alles Mögliche sammeln müssen, um dann die noch lange To-Do-Liste des Paares in Angriff zu nehmen. Und da stand unter anderem eben drauf, die Serie Pink Depressions endlich mal ausdrucken, endlich mal produzieren, wie man sagt. Und das hat er gemacht, und zwar mit unserer Hilfe. Das heißt, was Sie im Korb sehen von Barbara und Michael Leisken, ist eine Arbeit, die sie zusammen erdacht, geplant, ersonnen haben, aber nie umgesetzt haben.
1: Natürlich können sie sich selbst einen Eindruck der Kunst machen, aber es gibt auch ein umfangreiches Begleitprogramm. Unter anderem jede Woche mit einer Führung.
2: Übernächsten Mittwoch wird der Künstler selber durch die Ausstellung führen, zusammen mit der Kuratorin Brenda Guinet. Programm ist dann auch schon ein kleines Highlight eine Woche nach der Eröffnung, und zwar am Samstag versehen, wo eine Klangperformance in der Ausstellung von Celine Vasen stattfindet.
1: Die beiden neuen Ausstellungen werden rund 3 Monate lang im Eupener IKOP zu sehen sein.

Tja, so ein lauer Sommerabend, der steht uns ja heute auch wieder bevor. Vielleicht können wir bei Radio 700 etwas dazu beitragen, dass Sie auf gute Gedanken kommen, dass es Ihnen besser geht und dass Sie sich mit einem kühlen Getränk irgendwo hinsetzen können und entspannen. 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
1: Nur selten sind am Abend Schauer- oder Wärmegewitter drin. Verbreitet bleibt es trocken und so geht es dann auch in die Nacht und die ist tropisch warm. Temperaturen in den Städten von 22 Grad bis zu 17 Grad in den Eifelhöhenlagen. 22 Grad dabei die Tiefstwerte in Kelmis und in Würseln. 17 Grad in Büllingen und in Blankenheim. Der Dienstag startet bereits mit richtig viel Sonne. Schnell wird es über 30 Grad warm und das sogar in den höchsten Lagen. Und die Höchstwerte erreichen bei kaum einer Wolke 30 bis 36 Grad, wobei 35 Grad in den großen Städten und 36 Grad rund um Erft und Swist angesagt sind. Und am Mittwoch, da geht's genauso weiter, aber es wird noch wärmer mit 31 bis maximal 37 Grad.
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2: Ich bin Ina Pleier. Die weiteren Entwicklungen von Mühlenpark und Eiffeltor-Areal in Mechernich sorgen in der Stadt für Diskussionen. Der Betreiber des Mühlenpark-Biergartens befürchtet, dass dort eine Freilichtbühne entstehen könnte. Aus Sicht der Stadt gibt es dazu aber bisher keine Entscheidung. Bürgermeister Michael Fingel erklärte, es gebe weder einen Beschluss zur Zukunft des Biergartens noch zu den künftigen Pachtverhältnissen. In einem vorgestellten Konzeptpapier seien lediglich Möglichkeiten für die künftige Nutzung des Bereichs skizziert worden. Die Stadt will gemeinsam mit dem Pächter über die künftigen Standortperspektiven sprechen. Ziel sei es, den Mühlenpark weiter touristisch aufzuwerten und dabei eine gute Lösung für das gesamte Areal zu finden. Die Gemeinde Dahlem hat nach der Anschaffung von Elektrofahrzeugen eine positive Zwischenbilanz gezogen. Die Fahrzeuge werden für unterschiedlichste Zwecke genutzt. Neben Dienstfahrten bei der Verwaltung gibt es auch Arbeitsfahrzeuge wie zwei elektrische Lkw mit Pritsche, die vom Bauhof genutzt werden, heißt es in einer Pressemitteilung. Auch am Kronenburger See, beim Abwasserwerk und am Flugplatz werden E-Fahrzeuge eingesetzt. Für die Energieversorgung wird teilweise auch auf Sonnenstrom zurückgegriffen, der von Photovoltaikanlagen auf kommunalen Gebäuden in Dahlem erzeugt wird, hieß es weiter. Im Energieverbrauch liegen die Elektrofahrzeuge deutlich unter dem der Verbrenner. Dies helfe auch, Kosten einzusparen. Zahlreiche erstaunte Blicke hat eine überdimensionierte Verpackung am Samstag in Euskirchen auf sich gezogen. Im Rahmen des bundesweiten Aktionstages Deutschland Trend wurde sie auf dem Klosterplatz aufgestellt. Die Stadt wollte damit noch einmal für richtige Mülltrennung sensibilisieren. Noch immer landen ein Drittel der Abfälle in der gelben Tonne, die dort gar nicht hineingehören. Gebrauchte Verpackungen können dann oftmals nicht richtig recycelt werden. Den ganzen Samstag über konnten Interessierte selbst in Erfahrung bringen, ob sie richtig trennen oder nicht. In der Eupener Innenstadt wird es auch in diesem Jahr wieder den Sommer in Eupen geben. Das jetzt vorgestellte Konzept verbindet Veranstaltungen, Einkaufserlebnis und Terrassenzeit miteinander, heißt es vom Rat für Stadtmarketing. Neben Konzerten sind auch Sportevents geplant. Startschuss war bereits mit der Nikolauskirmes. Die Unterstädter Kirmes Ende September wird den Abschluss markieren. Am Wochenende wird deshalb die Klötzerbahn während des Sommers wieder zeitweise zur Fußgängerzone. Dort ist auch eine Bühne aufgebaut. 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

0: Nicht nur einmal noch.
1: Wir haben jetzt musikalische Streicheleinheiten für Sie. Peter Cornelius aus Österreich wird Sie musikalisch verteilen und daran anschließend verteilt mein Kollege Lukas Blasius die Veranstaltungen, denn in unserem Sendegebiet gibt es wieder jede Menge Events und unser Veranstaltungskalender für heute, für Montag, den 22. Juni, wird gleich aufgeblättert.

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1: Ausgelassen den Sommer genießen kann man bei der Beachparty im alten Schwimmbad in Euskirchen. Los geht's um 16 Uhr. Letzter Tag der Kirmes in Monschau-Mützenich. Auch heute gibt es noch einmal viele Aktionen und buntes Kirmestreiben. Die größte Kirmes im Norden Ostbelgiens ist die Oberstädter Kirmes in Eupen. Mehr als 60 Buden und Fahrgeschäfte laden mit jeder Menge Jahrmarktatmosphäre ab dem Nachmittag ein. Die australische Punkband Tropical Fuckstorm macht auf ihrer Europa-Tournee Station im Kulturzentrum Alter Schlachthof in Eupen. Konzertbeginn ist um 20 Uhr. Nach getaner Arbeit einkaufen, schlemmen und Freunde treffen. Das geht beim Feierabendmarkt auf dem August-Schmidt-Platz in Herzogenrath. Buden und Stände öffnen ab 16 Uhr. Unter dem Motto „Das deutsch-russische Jahrhundert“ findet ein Vortrag zu den ganz besonderen geschichtlichen Beziehungen beider Länder statt. Um 18.30 Uhr im Hörsaal Zentrum Karl an der RWTH Aachen. Das Ensemble des Aachener Grenzlandtheaters ist weiter mit seiner Komödie 1.22 vor dem Ende auf Tour. Der Vorhang hebt sich um 20 Uhr im Talbahnhof in Eschweiler. Auch im Aachener Grenzlandtheater wird wieder gespielt. Aufgrund des großen Erfolges steht dort um 20 Uhr noch einmal „Achtsam morden durch bewusste Ernährung“ auf dem Spielplan. Die Kulturgeschichte des Rheinlandes lässt sich bei einem Besuch im LVR-Freilichtmuseum in Mechernich-Kommern entdecken. Derzeit werden dort unter anderem die Sonderausstellungen „Wir Rheinländer“ sowie „Grässliche Glückseligkeit – Faszination Kitsch“ gezeigt. Neu ist hier die Ausstellung „Haus alt mach neu“. Ebenfalls neu ist eine Schau, die sich mit dem Thema Geburten im ländlichen Raum vor mehr als 100 Jahren beschäftigt. Derzeit wird auch die Wanderausstellung „Netzwerk Börde“ gezeigt. Geöffnet ist täglich von 11 bis 17 Uhr. Schicken Sie einfach eine Mail an veranstaltungen@radio700.eu und schon ist auch Ihr Event im Kalender auf dem Sender. Schöne neue Woche und bei der Hitze immer genug trinken.
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Die zweite Stunde unseres Feierabends heute am Montag bei Radio 700 geht zu Ende. Jetzt folgt gleich der Serviceblock, die Weltnachrichten, und danach hören wir uns wieder ab 18 Uhr hier zur dritten Stunde unseres Feierabends. Mein Name ist Uwe Lorenz. Bleiben Sie dran.

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5: Nur selten sind am Abend Schauer- oder Wärmegewitter drin. Verbreitet bleibt es trocken und so geht es dann auch in die Nacht und die ist tropisch warm. Temperaturen in den Städten von 22 Grad bis zu 17 Grad in den Eifelhöhenlagen. 22 Grad dabei die Tiefstwerte in Kelmis und in Würseln, 17 Grad in Büllingen und in Blankenheim. Der Dienstag startet bereits mit richtig viel Sonne. Schnell wird es über 30 Grad warm und das sogar in den höchsten Lagen. Und die Höchstwerte erreichen bei kaum einer Wolke 30 bis 36 Grad, wobei 35 Grad in den großen Städten und 36 Grad rund um Erft und Swist angesagt sind. Und am Mittwoch, da geht es genauso weiter, aber es wird noch wärmer mit 31 bis maximal 37 Grad.
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6: Ich bin Jan-Henner Reitze. Die Rentenkommission übergibt ihre Reformvorschläge erst morgen offiziell an die Bundesregierung. Diskussionen um die Ideen gibt es jetzt schon. Kritik kommt zum Beispiel von Gewerkschaften. Ein Vorschlag, der frühestmögliche Zeitpunkt mit Altersteilzeit zu beginnen, soll von 55 auf 58 Jahre angehoben werden. Die Möglichkeit, noch voll und dann gar nicht mehr zu arbeiten, soll wegfallen. Probleme bei der Finanzierung gibt es nicht nur bei der Rente, auch die Kassen der Kommunen sind leer. Die kommunalen Spitzenverbände appellieren deshalb an Bund und Länder gegenzusteuern. Die Rücklagen seien vielerorts aufgebraucht. Für das laufende Jahr erwarten die Verbände ein Defizit von 29,7 Milliarden Euro.
7: Die Schuldenberge der Kommunen würden regelrecht explodieren, wenn es so weitergehe, sagt Achim Brötel, Präsident des Deutschen Landkreistages. Und er warnt, wenn Gebäude und Straßen anfangen zu bröckeln, dann bröckelt auch das Vertrauen der Menschen in die Handlungsfähigkeit des Staates. Der Hessische Städte- und Gemeindebund fordert etwa sofortige Hilfe. Übermorgen treffen sich die Ministerpräsidenten der Länder mit Kanzler Merz und auch die Finanzen der Länder und Kommunen dürften dort Thema sein. Lea Matschulat, Nachrichtenredaktion.
6: Wegen schlechter Ergebnisse seiner Labour-Partei bei verschiedenen Wahlen in den vergangenen Wochen stand der britische Premierminister Keir Starmer unter Druck. Jetzt zieht er Konsequenzen und hat seinen Rücktritt angekündigt. Als Nachfolger steht der frühere Bürgermeister von Manchester, Andy Burnham, bereit. Die Übergabe der Amtsgeschäfte könnte Mitte Juli beginnen. Und zum Fußball. Nico Schlotterbeck kann bei der WM in den USA, Kanada und Mexiko nicht mehr zum Einsatz kommen. Der 26-Jährige von Borussia Dortmund hat sich einen Innenbandriss im linken Sprunggelenk zugezogen.
8: Im Spiel gegen die Elfenbeinküste tritt sich Schlotterbeck nach 15 Minuten unglücklich selbst gegen das linke Bein. Er muss immer wieder behandelt werden, hält aber bis zur Halbzeit durch. Dann bleibt er in der Kabine. Bundestrainer Nagelsmann ahnt nach dem Spiel schon, dass es etwas Schlimmeres sein kann. Für den Abwehrchef von Borussia Dortmund wird jetzt Antonio Rüdiger in die Startelf rücken. Nachnominieren kann Nagelsmann niemanden mehr. Nach Lennart Kahl ist es schon das zweite vorzeitige WM-Aus für einen deutschen Spieler. Thomas Bremser, Winston Salem.
6: Deutschland steht bei der WM schon als Gruppensieger fest. Gegner im abschließenden Vorrundenspiel ist am Donnerstag Ecuador.
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11: Hier beginnt die dritte Stunde unseres Feierabends am Montag hier bei Radio 700. Am Mikrofon weiterhin für Sie, Uwe Lorenz.

Ein Ohrwurm, aber auch ein One-Hit-Wonder, kann man sagen. Eine Eintagsfliege. Joe Dolce, Shut Up Your Face, das war Anfang der 80er Jahre ein großer Hit. Und es geht ja auch wirklich in die Ohren. Und nicht nur dahin, sondern auch in die Beine, wenn Sie mich fragen. Ja, die Schlager und die Oldies, die stehen natürlich auch im Mittelpunkt der dritten Stunde unserer Sendung. Wir haben aber natürlich auch Informationen für Sie. Wir gucken in das Sendegebiet. Die neuesten Meldungen aus Eifel und Euregio stehen an. Der Kreis Euskirchen hat wieder Hitzewarnungen ausgegeben. Wir geben Ihnen Tipps, wie die am besten dieser Hitze trotzen können. Dann haben wir auch wieder Energiesparratschläge für Sie. Und jetzt gleich geht es wieder ums Schrauben, denn der Outdoor-Doktor mit einer neuen Folge steht an.

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2: Nimmt diese Schlange denn nie ein Ende? Jahrzehntelang waren Militärfahrzeuge von unseren Straßen nahezu verschwunden. Doch inzwischen sind auch lange Militärkonvois wieder häufiger auf deutschen Straßen anzutreffen. Aber auch Hilfsorganisationen und Polizei fahren oft im Verbund. Doch wie verhalte ich mich als Autofahrer eigentlich richtig, wenn ich auf einen solchen Konvoi treffe? Und haben diese Kolonnen Sonderrechte? Darüber spreche ich jetzt mit Dirk Gulde. Er ist Redakteur bei der Zeitschrift Auto. Straßenverkehr. Herr Gulde, wie verhalte ich mich denn als normaler Autofahrer, wenn ich auf eine Kolonne treffe? Erstmal rechtlich, was dürfen die und was sollte ich unbedingt beachten?
3: Ja, also die haben tatsächlich ein paar Rechte, die Konvois. Es gibt das sogenannte Kolonnenvorrecht. Das heißt, wenn das erste Fahrzeug einer Kolonne irgendwo eingefahren ist, jetzt zum Beispiel über eine Kreuzung oder auch über eine grüne Ampel, dann dürfen die anderen Konvoi-Teilnehmer nachziehen. Selbst dann, wenn die Ampel inzwischen wieder auf Rot gesprungen ist. Also ich sollte als Autofahrer so eine Kolonne als Ganzes sehen und auch als Ganzes passieren lassen.
2: Und weiche Regeln, die jetzt nicht unbedingt irgendwo niedergeschrieben sind, Platz machen, eventuell sogar rechts ranfahren etc., was empfiehlt sich da?
3: Ja genau, also die Fahrzeuge sind oft breiter und sie sind mit sehr wenig Abstand unterwegs teilweise. Deswegen ist es wichtig, viel Abstand zu halten, am besten rechts ranzufahren, sich sehr defensiv zu verhalten und nicht versuchen, da noch ein paar Sekunden zu gewinnen, indem ich irgendwelche waghalsigen Manöver mache.
2: Das ist ein gutes Stichwort. Darf ich einen Konvoi, eine Kolonne überhaupt überholen? Was gilt da zum Beispiel auf Autobahnen oder auch auf Landstraßen?
3: Ja, also grundsätzlich darf eine Kolonne überholt werden, das sollte aber in einem Rutsch erfolgen. Und dadurch ist es fast nur auf Autobahnen oder auf mehrspurigen Straßen möglich. Und ich sollte mich nicht zwischen die Fahrzeuge quetschen, wenn ich dann während des Überholvorgangs merke, dass es doch nicht ganz reicht, weil die Fahrzeuge mit wenig Abstand oft unterwegs sind. Und dann bringe ich die Fahrer von diesen Konvoi-Fahrzeugen in die Bredouille. Und deswegen im Zweifel würde ich lieber aufs Überholen verzichten.
2: Was muss ich denn noch wissen, wenn ich zum Beispiel auf einen Militärkonvoi treffe? Als Laie vermute ich einfach mal, so ein Panzer fährt sich wahrscheinlich anders als mein PKW. Und dass der nicht so wendig ist, sollte ich wahrscheinlich im Hinterkopf haben.
3: Ja, also viele Militärfahrzeuge sind sehr unübersichtlich für ihre Fahrer. Deshalb sollte ich als Autofahrer damit rechnen, dass mich so ein Fahrer nicht sieht oder erst sehr, sehr spät sieht. Auch Schwertransporte sind oft überbreit, die brauchen mehrere Fahrspuren und sie scheren auch extrem aus beim Abbiegen. Deswegen ist es da auch wichtig, viel Abstand zu halten, lieber mal rechts ranzufahren und abzuwarten.
2: Dirk Gulde von der Zeitschrift Autostraßenverkehr, besten Dank.
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1: Über die Jahre nimmt das Heizungswasser in den Anlagen immer mehr Schwebstoffe auf. Diese setzen sich schnell an den Innenwänden der Heizflächen ab. Dadurch verliert diese an Leistung. Daher ist es gerade bei Heizungsanlagen mit viel Wasserinhalt, zum Beispiel Fußbodenheizungen oder großen Speichern, wichtig, dass die Heizungswasserqualität stimmt. Hier kann euch der Profi helfen. Auch die Ablagerungen bekommt er leicht wieder raus. Also meine Lieben, gutes Heizungswasser verspricht effizientes Heizen.
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1: Nur selten sind am Abend Schauer- oder Wärmegewitter drin. Verbreitet bleibt es trocken und so geht es dann auch in die Nacht und die ist tropisch warm. Temperaturen in den Städten von 22 Grad bis zu 17 Grad in den Eifelhöhenlagen. 22 Grad dabei die Tiefstwerte in Kelmis und in Würseln. 17 Grad in Büllingen und in Blankenheim. Der Dienstag startet bereits mit richtig viel Sonne. Schnell wird es über 30 Grad warm und das sogar in den höchsten Lagen. Und die Höchstwerte erreichen bei kaum einer Wolke 30 bis 36 Grad, wobei 35 Grad in den großen Städten und 36 Grad rund um Erft und Swist angesagt sind. Und am Mittwoch, da geht es genauso weiter, aber es wird noch wärmer mit 31 bis maximal 37 Grad.
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2: Ich bin Ina Pleier. Die weiteren Entwicklungen von Mühlenpark und Eiffeltor-Areal in Mechernich sorgen in der Stadt für Diskussionen. Der Betreiber des Mühlenpark-Biergartens befürchtet, dass dort eine Freilichtbühne entstehen könnte. Aus Sicht der Stadt gibt es dazu aber bisher keine Entscheidung. Bürgermeister Michael Fingel erklärte, es gebe weder einen Beschluss zur Zukunft des Biergartens noch zu den künftigen Pachtverhältnissen. In einem vorgestellten Konzeptpapier seien lediglich Möglichkeiten für die künftige Nutzung des Bereichs skizziert worden. Die Stadt will gemeinsam mit dem Pächter über die künftigen Standortperspektiven sprechen. Ziel sei es, den Mühlenpark weiter touristisch aufzuwerten und dabei eine gute Lösung für das gesamte Areal zu finden. Die Gemeinde Dahlem hat nach der Anschaffung von Elektrofahrzeugen eine positive Zwischenbilanz gezogen. Die Fahrzeuge werden für unterschiedlichste Zwecke genutzt. Neben Dienstfahrten bei der Verwaltung gibt es auch Arbeitsfahrzeuge wie zwei elektrische Lkw mit Pritsche, die vom Bauhof genutzt werden, heißt es in einer Pressemitteilung. Auch am Kronenburger See, beim Abwasserwerk und am Flugplatz werden E-Fahrzeuge eingesetzt. Für die Energieversorgung wird teilweise auch auf Sonnenstrom zurückgegriffen, der von Photovoltaikanlagen auf kommunalen Gebäuden in Dahlem erzeugt wird, hieß es weiter. Im Energieverbrauch liegen die Elektrofahrzeuge deutlich unter dem der Verbrenner. Dies helfe auch, Kosten einzusparen. Zahlreiche erstaunte Blicke hat eine überdimensionierte Verpackung am Samstag in Euskirchen auf sich gezogen. Im Rahmen des bundesweiten Aktionstages Deutschland Trend wurde sie auf dem Klosterplatz aufgestellt. Die Stadt wollte damit noch einmal für richtige Mülltrennung sensibilisieren. Noch immer landen ein Drittel der Abfälle in der gelben Tonne, die dort gar nicht hineingehören. Gebrauchte Verpackungen können dann oftmals nicht richtig recycelt werden. Den ganzen Samstag über konnten Interessierte selbst in Erfahrung bringen, ob sie richtig trennen oder nicht. In der Eupener Innenstadt wird es auch in diesem Jahr wieder den Sommer in Eupen geben. Das jetzt vorgestellte Konzept verbindet Veranstaltungen, Einkaufserlebnis und Terrassenzeit miteinander, heißt es vom Rat für Stadtmarketing. Neben Konzerten sind auch Sportevents geplant. Startschuss war bereits mit der Nikolauskirmes. Die Unterstädter Kirmes Ende September wird den Abschluss markieren. Am Wochenende wird deshalb die Klötzerbahn während des Sommers wieder zeitweise zur Fußgängerzone. Dort ist auch eine Bühne aufgebaut. 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

Wenke Mürre bei Radio 700. Ja, die Wenke würde auch sehr gut in den Schlagerkalender passen, den wir ja Ihnen jede Woche präsentieren am Samstagnachmittag. Am kommenden Samstag ist es wieder soweit, da darf ich Sie mal wieder begrüßen zu einer Sendung von 16 bis 18 Uhr. Da gibt es dann wieder 2 Stunden Schlager vom Feinsten, und zwar Schlager von vorgestern, gestern und heute. Also wenn Sie möchten, am kommenden Samstag hier ab 16 Uhr bei Radio 700 der Schlagerkalender.

Das war mal wieder der Feierabend hier bei Radio 700. Mein Name ist Uwe Lorenz. Sie können sich allerdings gleich weiter an mich gewöhnen, denn um 19 Uhr gibt es hier den Jazz-Cocktail, wenn Sie mögen, mit Smooth Jazz oder Jazz an einem Sommerabend, anders gesagt. Also wenn Sie möchten, ab 19 Uhr bin ich weiter für Sie da. Ja, und ansonsten hören wir uns morgen wieder im Feierabend am Dienstag ab 16 Uhr hier bei Radio 700. Bis dann oder bis gleich.

0: Die Worte, die ich zu euch rede, sind Geist und Leben, sagt Jesus dazu, auch heute noch. Wenn Gottes Geist aus den Blättern und gedruckten Buchstaben der Bibel in unser Leben überspringt, dann tritt Gott der Herr selbst in unser Leben. Er liefert nicht nur neue Gedanken, sondern mehr noch. Er verändert die Willenszentrale unserer Herzen. Das gibt neue Ziele und neue Motive, ein neues Tun, Denken und Entscheiden. Das ergibt neue Menschen. Unser Lebenssinn wird von ihm her bestimmt. Denn der Herr der Schrift ist auf Veränderung aus bei denen, die ihn hören. Während man liest, verändert man sich, das heißt, man wird verändert. Man wird im Gewissen überführt, erkennt im Spiegel der heiligen Gebote, wie man geworden ist, schuldig geworden ist und sehnt sich nach Entlastung. Doch diese hat uns schon Jesus Christus am Kreuz erworben. Die Bibel, ein persönlichkeitsveränderndes Buch. Sie macht uns frei. Wir können immer wieder einen neuen Anfang wagen, auch wenn wir mit unserem Leben noch so gescheitert sind. Gott gibt uns nicht auf, er steht zu uns. Die Bibel, wer sich damit beschäftigt, geht das Risiko ein, auf eine andere Bahn zu geraten. Aber nicht auf die schiefe Bahn, sondern auf den Weg des Lebens, des ewigen Lebens. Doch wer unbedingt bleiben will, wie er ist, sollte die Finger von ihr lassen. Die Bibel, Benutzung auf eigene Gefahr. Warum das so ist? Weil in diesem Buch der Geist Gottes steckt. Der Geist will Menschen total umkrempeln. Es kann passieren, dass einem beim Lesen ein Licht aufgeht. Tolle Entdeckungen warten. Man erkennt, Gott ist unser Vater. In unendlicher Liebe brennt er darauf, uns als seine über alles geliebten Kinder glücklich zu machen. Durch das Opfer seines Sohnes verzichtet er auf unsere Bestrafung. Sollten wir dafür nicht Jesus überaus dankbar sein und unser Leben auf ihn ausrichten? Die Bibel, wie gut, weil ich jetzt weiß, dass mein Erlöser jetzt auch für mich lebt.
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14: Nur selten sind am Abend Schauer- oder Wärmegewitter drin. Verbreitet bleibt es trocken und so geht es dann auch in die Nacht und die ist tropisch warm. Temperaturen in den Städten von 22 Grad bis zu 17 Grad in den Eifelhöhenlagen. 22 Grad dabei die Tiefstwerte in Kelmis und in Würseln. 17 Grad in Büllingen und in Blankenheim. Der Dienstag startet bereits mit richtig viel Sonne. Schnell wird es über 30 Grad warm und das sogar in den höchsten Lagen. Und die Höchstwerte erreichen bei kaum einer Wolke 30 bis 36 Grad, wobei 35 Grad in den großen Städten und 36 Grad rund um Erft und Swist angesagt sind. Und am Mittwoch, da geht es genauso weiter, aber es wird noch wärmer mit 31 bis maximal 37 Grad.
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15: Ich bin Jan-Henner Reitze. Die Rentenkommission übergibt morgen ihre Vorschläge für Reformen an die Bundesregierung. Die Ideen sind größtenteils schon bekannt geworden, etwa das Renteneintrittsalter in den kommenden Jahrzehnten schrittweise anzuheben. Das kritisieren unter anderem Gewerkschaften.
16: Die Vorschläge waren zu erwarten und damit auch die massive Kritik, die sich direkt von links aufbaut. Dass wir in Zukunft mehr einzahlen müssen und einen Teil unserer Rentenbeiträge an die Börse geht, dass wir länger arbeiten sollen und die abschlagsfreie Frührente nach 45 Beitragsjahren wegfällt, das sind alles No-Gos aus Sicht der Linkspartei und der Gewerkschaften. Verdi kritisiert vor allem die mögliche Anhebung des Renteneintrittsalters. In vielen Berufen seien die Belastungen so hoch, dass schon jetzt viele es gar nicht bis 67 schaffen. Uli Reitinger, Nachrichtenredaktion.
15: Die USA lockern Sanktionen für iranisches Öl. US-Verbote für Produktion, Lieferung und Verkauf von Rohöl aus dem Iran oder Produkte, die etwas damit zu tun haben, sind bis Ende August ausgesetzt. Nach Aussagen aus den USA ist das ein Teil der getroffenen Vereinbarung mit dem Iran, mit dem der Krieg in der Region beendet werden und die Straße von Hormuz wieder geöffnet werden soll. Der britische Premierminister Keir Starmer hat seinen Rücktritt angekündigt. Er stand schon seit Wochen unter Druck. Den Posten als Chef seiner Labour-Partei gebe er ab, sagte Starmer in London. Bis ein Nachfolger gewählt sei, werde er als Regierungschef noch im Amt bleiben.
17: Ich werde alles in meiner Macht Stehende tun, um eine geordnete Amtsübergabe zu gewährleisten. Außerdem sichere ich meinem Nachfolger meine volle und uneingeschränkte Unterstützung zu, in dem Wissen, dass er ein Großbritannien übernimmt, das deutlich stärker und gerechter ist als das, was ich vor 2 Jahren übernommen habe.
15: Mit Andy Burnham steht ein Nachfolger bereit, der seine Kandidatur schon bekannt gegeben hat. Hintergrund der Kritik an Starmer sind schlechte Ergebnisse der Labour-Partei bei verschiedenen Wahlen. Und zum Fußball bei der WM beginnt zur Stunde das nächste Gruppenspiel. Argentinien trifft auf Österreich. Um 23 Uhr wird dann das Spiel Frankreich gegen den Irak angepfiffen. Von der deutschen Mannschaft kam heute die Nachricht, dass sich Abwehrspieler Nico Schlotterbeck einen Bänderriss zugezogen hat und bei der WM nicht mehr zum Einsatz kommen kann.
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Guten Abend und herzlich willkommen zu einer neuen Ausgabe des Jazz-Cocktails mit dem Titel Sommerbrise, Smooth Jazz an einem Sommerabend. Am Mikrofon Uwe Lorenz und Idee und Manuskript verdanken wir Professor Dr. Klaus Huckert dafür recht herzlichen Dank. Ja, heute Abend soll es warm, angenehm und entspannt klingen. Mit smoothen Melodien, feinem Groove und dieser besonderen Sommerleichtigkeit, die den Abend abrunden soll. Ja, und den Anfang machte die Queen des Smooth Jazz, Sade, die Anfang der 70er mit ihrem Sound und ruhigen Groove die Hitparaden eroberte. In den 80ern war Smooth Operator einer ihrer größten Erfolge. Bevor wir uns näher mit dem Thema Smooth Jazz beschäftigen, hören wir zunächst drei weitere Beispiele dieses Genres. Ariane von der Band Acoustic Alchemy setzt auf klare Melodien und einen schön fließenden Charakter. Acoustic Alchemy entstand in England aus einer Band um die Akustikgitarren von Simon James und Nick Webb, die fallweise um weitere Instrumente ergänzt wurden. Von 1987 bis 1989 war der deutsche Pianist und Keyboarder Rainer Brüninghaus ein Mitglied dieser Band. Weiter geht es dann mit einem beschwingten Abschnitt. George Benson ist mehr als ein Gitarrenvirtuose. Er verbindet mühelos Eleganz, Wärme und Innovation zu einer unverwechselbaren Klangwelt. Ein Höhepunkt seines vielfältigen Schaffens ist das von Quincy Jones produzierte Album Give Me the Night aus dem Jahr 1980, auf dem Benson seine Jazzwurzeln mit einem kommerzielleren, radiofreundlicheren Format verknüpft. Seine Virtuosität ist hörbar, ohne zu dominant zu wirken. Funkige Rhythmen, pulsierende Bässe und knappe, aber ausdrucksstarke Gitarren und Gesangslinien prägen den gleichnamigen Track Give Me the Night. Dagegen enthält der dritte Titel Pee-wee mehr Funk mit einer klaren Attitüde. Er ist eine Hommage an den amerikanischen Jazz-Saxophonisten Pee-wee Ellis. Wir hören die niederländische Saxophonistin Candy Dulfer. 1990 nahm Candy diesen Song auf der Platte Sexuality auf, die sich über 1 Million Mal verkaufte und ihr den internationalen Durchbruch bescherte. Das Stück kombiniert melodischen Smooth Jazz mit den für Candy typischen knackigen Funk-Elementen.

Nachdem wir einige Beispiele von Smooth-Jazz-Titeln gehört haben, wollen wir versuchen, dieses Genre ein wenig zu beschreiben. Smooth-Jazz ist eine stilistische Richtung innerhalb des Jazz und meist stehen instrumentale Stücke im Vordergrund, die sich popnah anfühlen. Es gibt Einflüsse aus Pop, Blues und Soul und typisch sind eingängige, wiedererkennbare Melodien, sogenannte Hooklines, sowie Soloparts, die oft sehr melodisch und harmonisch glatt wirken. Dazu kommt meist ein entspannter Groove bei häufig moderatem Tempo. Insgesamt klingt Smooth Jazz eher nach Wohlklang und Hörbarkeit als nach stark experimentellem Jazz. Und im Studio wird er oft besonders glatt produziert. In unserem zweiten Musikblock hören wir zuerst Grover Washington mit Soul Strut. Washington war ein US-amerikanischer Saxophonist und Flötist. Er gilt als Mitbegründer und einer der wichtigsten Stilisten des Smooth Jazz Genres. Ein Höhepunkt folgt mit Straight for Your Heart von David Sanborn. Der Titel ist emotional, hat einen warmen, rauchigen und fließenden Altsaxophonklang und trifft genau den Smooth-Jazz-Charakter. Dafür erhielt Sanborn einen Grammy. Danach geht es mit Ariana weiter. Romantisch, elegant und weltläufig interpretiert von der Fusion-Band Spyro Gyra.

Die Bezeichnung Smooth Jazz für einen Musikstil geht auf Marketingforschung des Consulting-Unternehmens Broadcast Architecture zurück, die im Auftrag eines Radiosenders in Chicago im Jahr 1989 durchgeführt wurde. Von dieser aus Marketingzwecken entstandenen Bezeichnung gab es verschiedene andere Namen für diesen Sound, darunter Pop Jazz, Light Jazz, Crossover und Contemporary Jazz. Zeitweise kursierten auch abwertende Begriffe wie Hot Tub Jazz, also Badewannen-Jazz, Happy Jazz, Fahrstuhlmusik, Yuppie-Musik oder Fusek, ein Coverwort aus Fusion und Music. Vor allem in eher konservativen Jazzkreisen wird Smooth Jazz stark kritisiert. In unserem dritten Musikblock wollen wir weitere sehr bekannte und erfolgreiche Titel vorstellen. Die Single Songbird wurde erstmals 1986 vom Saxophonisten Kenny G, bürgerlich Kenny Gorlick, auf dem Album Duotones veröffentlicht. Songbird ist ein rein instrumentaler Titel. Wegen der als fehlend empfundenen klassischen Jazz-Ästhetik wurde er von Jazz-Puristen teils massiv angegriffen. Stilistisch bewegt sich der Song klar im Bereich Smooth Jazz. Trotz der Geringschätzung durch Teile der Jazz-Community fand der Titel großen Anklang beim Publikum. Duotones erreichte in verschiedenen Musikcharts Top-5-Platzierungen. Der zweite Titel, Peaceful Hideaway, ist wiederum saxophonlastig und stammt von Kirk Whalum. Peaceful Hideaway ist ein sanftes, melodiöses Smooth-Jazz-Stück mit entspannter Wohlfühlatmosphäre. Ruhig im Charakter, mit wärmendem Saxophon-Tenorsound, eleganten Easy-Listening-Harmonien und einem gelassenen Groove. Eher ein Gefühl von Ankommen, Durchatmen und Runterkommen als große dramatische Ausschläge. Der dritte Titel heißt dann Cherish. Er ist eine deutsche Produktion der Gruppe Jazzamore. Hinter dem Namen verbergen sich das im Jahr 2002 gegründete deutsche Duo Bettina Mischke und Roland Grosch. Ihre Musik kombiniert Elemente aus der Lounge-Musik, dem Jazz und dem Bossa Nova.

Zum Abschluss der ersten Stunde unseres Jazz-Cocktails zwei besondere Smooth-Jazz-Titel. Ain't No Sunshine von Bill Withers verbindet nachdenkliche Elemente des Blues und des Soul. Und Till Brönner lässt dann diesen kleinen sommerlichen Abstecher in die Welt des Jazz musikalisch ausklingen. Er sagt dann sozusagen Arrivederci mit seinem Titel, ein musikalisches Auf Wiedersehen. Ja, und wir hören uns in der zweiten Stunde wieder. Die beginnt wie immer bei uns hier kurz vor acht. Bis gleich.

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11: Nur selten sind am Abend Schauer- oder Wärmegewitter drin. Verbreitet bleibt es trocken und so geht es dann auch in die Nacht und die ist tropisch warm. Temperaturen in den Städten von 22 Grad bis zu 17 Grad in den Eifelhöhenlagen. 22 Grad dabei die Tiefstwerte in Kelmis und in Würseln. 17 Grad in Büllingen und in Blankenheim. Der Dienstag startet bereits mit richtig viel Sonne. Schnell wird es über 30 Grad warm und das sogar in den höchsten Lagen. Und die Höchstwerte erreichen bei kaum einer Wolke 30 bis 36 Grad, wobei 35 Grad in den großen Städten und 36 Grad rund um Erft und Swist angesagt sind. Und am Mittwoch, da geht es genauso weiter, aber es wird noch wärmer mit 31 bis maximal 37 Grad.
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12: Ich bin Jan-Henner Reitze. Erst morgen werden die Reformpläne der Rentenkommission offiziell an die Bundesregierung übergeben, doch schon jetzt gibt es Diskussionen, Lob und Kritik. Ein Knackpunkt, der Vorschlag, das Rentenalter in den kommenden Jahrzehnten schrittweise anzuheben.
13: Noch länger arbeiten, völlig ungerecht, sagen Kritiker. Tenor, ein Professor könne das vielleicht, ein Fliesenleger nicht. Hintergrund: nach dem aktuellen Vorschlag soll die sogenannte Rente mit 63 wegfallen und ein Teil der Rentenbeiträge soll künftig am Aktienmarkt angelegt werden. Das finden die Grünen gar nicht so schlecht, fordern nun aber vor allem von der Regierung schnell Klarheit. Alles andere sorge nur für Verunsicherung. Claudia Wächter, Nachrichtenredaktion.
12: Die USA setzen Sanktionen gegen den Iran vorübergehend aus und begründen das mit produktiven Gesprächen über eine Lösung des Konflikts mit Teheran. Die Entscheidung könnte dem Iran Milliarden an Einnahmen bringen und zu weiterer Entspannung in Sachen Spritpreise führen.
8: Die gelockerten Sanktionen betreffen vor allem den Verkauf und Export von iranischem Öl. Die USA wollen damit vor allem die Energiemärkte beruhigen. Die jüngsten Verhandlungen mit dem Iran werden als produktiv beschrieben. Teheran habe freie Schifffahrt durch die Straße von Hormuz versprochen und gewähre auch Inspekteuren der Internationalen Atomenergiebehörde Zugang, hieß es. Dem Iran werden bei weiteren Zugeständnissen weitere wirtschaftliche Vorteile versprochen. Die Verhandlungen in der Schweiz dauern an. Tina Eck, USA.
12: Wegen eines Waldbrandes in Griechenland ist ein Abschnitt der Autobahn zwischen der Hauptstadt Athen und Thessaloniki gesperrt worden. Rauch behindert die Sicht. Auch Löschflugzeuge und Hubschrauber sind im Einsatz, um die Brände einzudämmen. Und zum Fußball. Für Nico Schlotterbeck ist die WM zu Ende. Er hat sich beim 2:1 der deutschen Nationalmannschaft gegen die Elfenbeinküste einen Bänderriss zugezogen. Schlotterbeck fehlt damit auch im abschließenden Gruppenspiel der deutschen Mannschaft am Donnerstag gegen Ecuador. Und in der Bundesliga wird Martin De Michelis Trainer von RB Leipzig und damit Nachfolger von Ole Werner, der nach internen Differenzen nach dem Saisonende gehen musste. De Michelis war als Spieler lange beim FC Bayern München unter Vertrag und als Trainer zuletzt auf Mallorca tätig.
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0: Willkommen zurück zur zweiten Stunde unseres Jazz-Cocktails hier bei Radio 700 am Montagabend am Mikrofon Uwe Lorenz. Und wir haben hier in der ersten Stunde schon ausgiebig Smooth Jazz genossen. Wir werden in der zweiten Stunde aber auch etwas sommerlich bleiben. Sommer bleibt unser Thema in der Sendung und das war gerade ein entsprechender Auftakt. Besser Mimucho mit Dylan Shure und Maynard Ferguson. Und jetzt geht's gleich weiter mit relaxter Musik vom Orchester Duke Ellington, nämlich dem berühmten Satin Doll. Danach singt uns Frank Sinatra The Summer Knows, ein wunderschöner Titel, eine wunderschöne nachdenkliche Ballade. Und Nummer 3 ist Holly Cole mit einem Henry Mancini Soundtrack Klassiker Charade.
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Sommerlicher Jazz heute Abend im Jazz-Cocktail bei Radio 700. Sie haben es bereits gehört und die zweite Stunde macht damit auch fleißig weiter. Wir hören den Alley Cat Song, jetzt gesungen von Holly Cole. Ein Titel, der ja in erster Linie durch die Instrumentals der 60er Jahre bekannt geworden ist, eher so ein pop-orientiertes Stück, das ja auch sogar deutsche Versionen gesanglich erfahren hat. Dann Sound of Summer, das bringt uns Paul Hardcastle, ein Mann, den Sie vielleicht auch aus der Pop- und Rock-Szene noch kennen werden. Er hat mit einer oder unter dem Motto Jazz Masters aber auch sehr viele smoothige Dinge veröffentlicht oder auch funkige Titel. Wir hören gleich mal rein. Und Nummer 3, wieder eine wunderbare Sängerin, Marlene Verplank. Sie ist mal in der Band von Tommy Dorsey angefangen, ganz früher. Und ist eine großartige Sängerin, die leider nicht den Namen hat, den sie eigentlich verdient hätte. Summer Me, Winter Me heißt ihr Titel.

Relaxte Gitarrenklänge, die gehören natürlich auch in eine sommerliche Jazz-Sendung und die habe ich jetzt mit dem wunderbaren Joe Pass. In a Sentimental Mood spielt er uns. Dann wieder etwas Balladeskes, die Tochter von Nat King Cole, Natalie Cole, singt uns This Morning It Was Summer. Wunderschöner Titel. Das gilt auch für die Nummer 3, The Things We Did Last Summer. Das wurde ja auch häufig in Gesangsversionen präsentiert. Hier hören wir heute mal Freddie Hubbard.

Ja, so langsam geht er zu Ende, unser Jazz-Cocktail heute mit Smooth Jazz und Jazz an einem Sommerabend, sommerliche Klänge. Ich hoffe, wir konnten sie entsprechend einstimmen. Es ist ja ganz aktuell jetzt, dass der Sommer begonnen hat. Wir haben das musikalisch versucht darzustellen. Jetzt habe ich noch drei Titel für Sie. Once Upon a Summertime mit Jerry Brown. Dann Kevin Latow singt uns Summer Dreams und wenn dann noch Zeit ist, Nummer 3, Ray Brown, das Ray Brown Trio, der wunderbare Bassist mit Watch What Happens, auch ein Klassiker. Michel Legrand lässt grüßen, sage ich nur, der hat ja ein paar Mal heute mit drin in der Sendung. Ich bedanke mich fürs Zuhören, meine Damen und Herren. Das war unser Jazz-Cocktail hier bei Radio 700. Wir hören uns in 14 Tagen mit dieser Sendung wieder. Darauf freut sich Ihr und Euer Uwe Lorenz.

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11: Nur selten sind am Abend Schauer- oder Wärmegewitter drin. Verbreitet bleibt es trocken und so geht es dann auch in die Nacht und die ist tropisch warm. Temperaturen in den Städten von 22 Grad bis zu 17 Grad in den Eifelhöhenlagen. 22 Grad dabei die Tiefstwerte in Kelmis und in Würseln. 17 Grad in Büllingen und in Blankenheim. Der Dienstag startet bereits mit richtig viel Sonne. Schnell wird es über 30 Grad warm und das sogar in den höchsten Lagen. Und die Höchstwerte erreichen bei kaum einer Wolke 30 bis 36 Grad, wobei 35 Grad in den großen Städten und 36 Grad rund um Erft und Swist angesagt sind. Und am Mittwoch, da geht es genauso weiter, aber es wird noch wärmer mit 31 bis maximal 37 Grad.
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12: Ich bin Jan-Henner Reitze. Die Rentenkommission übergibt ihre Reformvorschläge erst morgen offiziell an die Bundesregierung. Diskussionen um die Ideen gibt es jetzt schon. Kritik kommt zum Beispiel von Gewerkschaften an der Idee, das Rentenalter in den nächsten Jahrzehnten schrittweise anzuheben. Ein weiterer Vorschlag, Altersteilzeit soll nicht mehr ab 55, sondern erst ab 58 beginnen können und die Möglichkeit blockweise noch voll und dann gar nicht mehr zu arbeiten wegfallen. Kritik gibt es auch schon am Vorschlag einer Kapitalrente, also Geld vom Einkommen verpflichtend am Aktienmarkt fürs Alter zurücklegen zu müssen. Großbritanniens Premierminister Keir Starmer hat seinen Rücktritt angekündigt. Ein Nachfolger steht schon bereit, noch sind aber Details offen, wie es weitergeht.
13: Der ehemalige Bürgermeister von Manchester, Andy Burnham, gilt als aussichtsreichster Kandidat auf die Nachfolge von Starmer. Das Bewerbungsverfahren beginnt am 9. Juli. Um ins Rennen zu gehen, braucht man eine Unterstützung von mindestens 20% der Labour-Abgeordneten und Nominierungen aus der Partei und von Gewerkschaften. Bleibt Burnham der einzige Kandidat, könnte er schon im Juli Parteichef werden, König Charles III. Würde ihn dann formell mit der Regierungsbildung beauftragen. Gibt es weitere Bewerber, entscheidet eine Mitgliederabstimmung bis Anfang September. Aus London, Philipp Detlefs.
12: Viele Menschen in Deutschland empfinden ihre Mietkosten als hoch, das zeigt eine Allensbach-Umfrage. Gut jeder zweite befragte Mieter spricht von einer großen oder sehr großen Belastung.
14: Die Folge? Viele bleiben auch in ihren Wohnungen, scheuen einen teuren Umzug und vor allem befürchten sie, dass sie am Ende vielleicht eine höhere Miete zahlen müssen. Im Durchschnitt bleiben die Leute mittlerweile 18 Jahre in ihrer Bude. Aber laut den Forschenden sind die allermeisten auch völlig zufrieden mit ihrer Wohnsituation, auch mit der Lage des Hauses. Kritik gibt's aber auch, und zwar vor allem an der Parkplatzsituation. Claudia Wächter, Nachrichtenredaktion.
12: In der EU soll Kindesmissbrauch im Internet künftig strenger bestraft werden. Europaparlament und Mitgliedstaaten haben sich auf einheitliche Strafen geeinigt. Unter anderem soll es europaweit in Zukunft strafbar sein, für einen Livestream von sexuellem Kindesmissbrauch zu bezahlen. Genauso KI zu kaufen, zu besitzen oder zu verbreiten, die für Missbrauch genutzt wird.
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1: Zunächst lese ich aus der Bibel Römerbrief Kapitel 8, Vers 28. Wir wissen aber, dass denen, die Gott lieben, alle Dinge zum Guten mitwirken. In guten Zeiten mögen wir über eine solche Aussage lächeln. Sie ist heute nicht mehr in. Gott gehört nicht in die Überlegungen des normalen Lebens. Vor einigen Jahren wollte man ihn abschaffen. Jetzt ist er außen vor. Das ändert sich oft, wenn Nöte aufbrechen. Arbeitslosigkeit, schwere Erkrankungen, empfindliche Verluste, Krisen unterschiedlicher Art treffen ins Zentrum unseres Lebens. Auf einmal ist es vorbei mit der Gleichgültigkeit gegenüber Gott. Jetzt ist Gott der Schuldige. Wie kann er so etwas zulassen? Unser korrektes Verhalten wird offensichtlich bestraft statt belohnt. Das ist ungerecht. Plötzlich wollen wir Gott, der bis dahin von uns unbeachtet geblieben ist, für unsere Lage verantwortlich machen. Wir vergessen dabei, dass wir uns von ihm gelöst haben und die Verantwortung für uns selbst beanspruchen. Wenn wir wollen, dass Gott sich um uns kümmert, dann müssen wir auch sein Wort akzeptieren. Gott hat längst bewiesen, dass er Gutes mit uns im Sinn hat. Er hat uns so sehr geliebt, dass er seinen Sohn als Retter gesandt hat. Er will nicht, dass jemand verzweifelt. Es ist jedoch notwendig, dass wir unser Verhältnis zu ihm in Ordnung bringen. Er will unsere Schuld, die in der Auflehnung gegen ihn besteht, vergeben, wenn wir sie ihm bekennen. Menschen, die Vergebung erfahren haben, klagen nicht an, sondern lieben Gott. Für sie sind nicht alle Probleme des Lebens gelöst. Sie wissen aber, dass alles, was sich ereignet, dem vollkommenen Plan Gottes für ihr Leben entspricht. Was wäre Ihre Reaktion, wenn plötzlich Not und Leid in Ihr Leben hineinkämen? Ich wünsche Ihnen Gottes reichen Segen.
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1: Nur selten sind am Abend Schauer- oder Wärmegewitter drin. Verbreitet bleibt es trocken und so geht es dann auch in die Nacht. Und die ist tropisch warm. Temperaturen in den Städten von 22 Grad bis zu 17 Grad in den Eifelhöhenlagen. 22 Grad dabei die Tiefstwerte in Kelmis und in Würseln. 17 Grad in Büllingen und in Blankenheim. Der Dienstag startet bereits mit richtig viel Sonne. Schnell wird es über 30 Grad warm und das sogar in den höchsten Lagen. Und die Höchstwerte erreichen bei kaum einer Wolke 30 bis 36 Grad, wobei 35 Grad in den großen Städten und 36 Grad rund um Erft und Swist angesagt sind. Und am Mittwoch, da geht's genauso weiter, aber es wird noch wärmer mit 31 bis maximal 37 Grad.
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2: Ich bin Dirk Zeitler. Die Experten der Rentenkommission schlagen vor, dass wir zukünftig einen Teil unserer Rente am Aktienmarkt finanzieren, mit Unterstützung der Arbeitgeber. Doch deren Verbände stellen sich quer. Auch vom geplanten Ende der Minijobs halten sie wenig.
3: Minijobs, die soll es bald nur noch für Schüler und Studierende geben. So zumindest der Plan der Rentenexperten. Und Millionen, die im Moment sozialversicherungsfrei arbeiten, die sind ziemlich verunsichert. An den Minijobs festhalten will auf jeden Fall der Arbeitgeberpräsident. Es geht wie so oft ums Geld und deshalb sieht er auch die Kapitalmarktrente kritisch. Die, sagt er, sei zwar im Prinzip sinnvoll, aber für die Unternehmer, die die Hälfte schultern sollen, schlicht zu teuer. Claudia Wächter, Nachrichtenredaktion.
2: Die USA lockern Sanktionen für iranisches Öl, US-Verbote für Produktion, Lieferung und Verkauf von Rohöl aus dem Iran oder Produkte, die etwas damit zu tun haben, sind bis Ende August ausgesetzt. Nach Aussagen der USA ist das ein Teil der getroffenen Vereinbarung mit dem Iran, mit dem der Krieg in der Region beendet und die Straße von Hormuz wieder geöffnet werden soll. Unter anderem als Folge des Iran-Kriegs erwartet der Bundesverband der deutschen Industrie für Deutschland im laufenden Jahr nur noch ein Wachstum von 0,4%. Zu Jahresbeginn war der BDI noch von einem Wachstum von 1% für 2026 ausgegangen.
4: Der Verband hat zwar schon die jüngste Einigung auf ein Rahmenabkommen zwischen den USA und dem Iran berücksichtigt, trotzdem sind die Folgen des Kriegs wohl noch länger zu spüren. Der BDI geht davon aus, dass der Druck auf die deutsche Wirtschaft hoch bleibt und hofft nun auf die Bundesregierung. Ein beherztes Reformpaket der Koalition könnte die Stimmung im Land positiv beeinflussen und für Impulse sorgen. Aktuell investieren viele Unternehmen aber lieber im Ausland. Dadurch kommt es zu Insolvenzen und Arbeitsplätze gehen verloren. Und bei einem geringeren Wachstum dürfte das so weitergehen. Thomas Brock, Berlin.
2: Zum Sport. Ausnahmekönner Lionel Messi hat Argentinien vorzeitig in die K.O.-Runde geschossen und Miroslav Klose als WM-Rekordtorschützen abgelöst. Messi trumpfte wieder groß auf und war mit einem Doppelpack beim 2:0 im zweiten Gruppenspiel gegen Österreich erneut umjubelter Matchwinner des Weltmeisters.
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1: Durch die Nacht geht es gering bewölkt oder klar und vielerorts erreichen die Temperaturen Tropennachtwerte. 22 Grad zum Beispiel in Lonzen und in Alsdorf, immer noch 17 Grad, selbst sogar hoch oben, wie zum Beispiel in Schleiden und in Amel. Der Dienstag startet bei Sonnenaufgang um 5.04 Uhr mit jeder Menge davon, Sonne dann über den ganzen Tag und höchstens mal ein paar harmlose Quellwolken. Die Temperaturen erreichen 30 bis 35 Grad, in den Wördegebieten bis 36 Grad und mit Hochsommer geht es dann auch im Radio 700 Wettertrend weiter bei extremen Temperaturen. Am Mittwoch Höchstwerte von 31 bis 36, in der Kölner Bucht bis 37 Grad. Am Donnerstag die Höchstwerte von 32 bis 36 Grad und rund um Zülpich und Weilerswist können dann sogar 38 Grad erreicht werden.
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2: Ich bin Dirk Zeitler. Nach neuen produktiven Gesprächen mit dem Iran setzen die USA Teile ihrer Sanktionen gegen den Iran vorübergehend aus. Die Maßnahme könnte dem Iran Milliarden einbringen und die Energiemärkte beruhigen.
3: Die gelockerten Sanktionen betreffen vor allem den Verkauf und Export von iranischem Öl. Die USA wollen damit vor allem die Energiemärkte beruhigen. Die jüngsten Verhandlungen mit dem Iran werden als produktiv beschrieben. Teheran habe freie Schifffahrt durch die Straße von Hormuz versprochen und gewähre auch Inspekteuren der Internationalen Atomenergiebehörde Zugang, hieß es. Dem Iran werden bei weiteren Zugeständnissen weitere wirtschaftliche Vorteile versprochen. Die Verhandlungen in der Schweiz dauern an. Aus den USA, Tina Eck.
2: Die Experten der Rentenkommission schlagen vor, dass wir zukünftig einen Teil unserer Rente am Aktienmarkt finanzieren, mit Unterstützung der Arbeitgeber. Doch deren Verbände stellen sich quer. Auch vom geplanten Ende der Minijobs halten sie wenig.
4: Minijobs, die soll es bald nur noch für Schüler und Studierende geben. So zumindest der Plan der Rentenexperten. Und Millionen, die im Moment sozialversicherungsfrei arbeiten, die sind ziemlich verunsichert. An den Minijobs festhalten will auf jeden Fall der Arbeitgeberpräsident. Es geht wie so oft ums Geld und deshalb sieht er auch die Kapitalmarktrente kritisch. Die, sagt er, sei zwar im Prinzip sinnvoll, aber für die Unternehmer, die Hälfte schultern sollen, schlicht zu teuer. Claudia Wächter, Nachrichtenredaktion.
2: Bei einem Schusswaffenvorfall im kanadischen Montreal sind 3 Menschen getötet worden. Dabei handele es sich um einen Polizisten, einen Bürger und einen Angreifer, sagte ein Polizist. Der Beamte sprach von einem Albtraum, dessen Hintergründe noch offen seien. Er erwarte neue Erkenntnisse in den kommenden Stunden. Zum Sport. Ausnahmekönner Lionel Messi hat Argentinien bei der Fußball-WM vorzeitig in die K.O.-Runde geschossen und Miroslav Klose als WM-Rekordtorschützen abgelöst. Messi trumpfte wieder groß auf und war mit einem Doppelpack beim 2:0 im zweiten Gruppenspiel gegen Österreich erneut umjubelter Matchwinner des Weltmeisters.
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wo der Mann dann das weiße Pferd fängt. Und dann setzt er sich erstmal hin und raucht eine und schaut sich das Pferd in Ruhe an. Und das Pferd ist natürlich wunderschön, ganz weiß und hat so eine lange Mähne und so blaue Augen. Und dann schaut das Pferd aber ihn so komisch an. Und dann wird er ganz verlegen und dann steht er auf und macht das Lasso los und lässt das Pferd frei, weil er sowas verliebt.

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1: Durch die Nacht geht es gering bewölkt oder klar und vielerorts erreichen die Temperaturen Tropennachtwerte. 22 Grad zum Beispiel in Lonzen und in Alsdorf, immer noch 17 Grad, selbst sogar hoch oben, wie zum Beispiel in Schleiden und in Amel. Der Dienstag startet bei Sonnenaufgang um 5.04 Uhr mit jeder Menge davon, Sonne dann über den ganzen Tag und höchstens mal ein paar harmlose Quellwolken. Die Temperaturen erreichen 30 bis 35 Grad, in den Bördegebieten bis 36 Grad und mit Hochsommer geht es dann auch im Radio 700 Wettertrend weiter bei extremen Temperaturen. Am Mittwoch Höchstwerte von 31 bis 36, in der Kölner Bucht bis 37 Grad. Am Donnerstag die Höchstwerte von 32 bis 36 Grad und rund um Zülpich und Weilerswist können dann sogar 38 Grad erreicht werden.

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1: Ich bin Dirk Zeitler. Nach neuen produktiven Gesprächen mit dem Iran setzen die USA Teile ihrer Sanktionen gegen den Iran vorübergehend aus. Die Maßnahme könnte dem Iran Milliarden einbringen und die Energiemärkte beruhigen.
2: Die gelockerten Sanktionen betreffen vor allem den Verkauf und Export von iranischem Öl. Die USA wollen damit vor allem die Energiemärkte beruhigen. Die jüngsten Verhandlungen mit dem Iran werden als produktiv beschrieben. Teheran habe freie Schifffahrt durch die Straße von Hormuz versprochen und gewähre auch Inspekteuren der Internationalen Atomenergiebehörde Zugang, hieß es. Dem Iran werden bei weiteren Zugeständnissen weitere wirtschaftliche Vorteile versprochen. Die Verhandlungen in der Schweiz dauern an. Aus den USA, Tina Eck.
1: Die Experten der Rentenkommission schlagen vor, dass wir zukünftig einen Teil unserer Rente am Aktienmarkt finanzieren, mit Unterstützung der Arbeitgeber. Doch deren Verbände stellen sich quer. Auch vom geplanten Ende der Minijobs halten sie wenig.
3: Minijobs, die soll es bald nur noch für Schüler und Studierende geben. So zumindest der Plan der Rentenexperten. Und Millionen, die im Moment sozialversicherungsfrei arbeiten, die sind ziemlich verunsichert. An den Minijobs festhalten will auf jeden Fall der Arbeitgeberpräsident. Es geht wie so oft ums Geld und deshalb sieht er auch die Kapitalmarktrente kritisch. Die, sagt er, sei zwar im Prinzip sinnvoll, aber für die Unternehmer, die die Hälfte schultern sollen, schlicht zu teuer. Claudia Wächter, Nachrichtenredaktion.
1: Bei einem Schusswaffenvorfall im kanadischen Montreal sind 3 Menschen getötet worden. Dabei handele es sich um einen Polizisten, einen Bürger und einen Angreifer, sagte ein Polizist. Der Beamte sprach von einem Albtraum, dessen Hintergründe noch offen seien. Er erwarte neue Erkenntnisse in den kommenden Stunden. Zum Sport. Ausnahmekönner Lionel Messi hat Argentinien bei der Fußball-WM vorzeitig in die K.O.-Runde geschossen und Miroslav Klose als WM-Rekordtorschützen abgelöst. Messi trumpfte wieder groß auf und war mit einem Doppelpack beim 2:0 im zweiten Gruppenspiel gegen Österreich erneut umjubelter Matchwinner des Weltmeisters.
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1: Durch die Nacht geht es gering bewölkt oder klar und vielerorts erreichen die Temperaturen Tropennachtwerte. 22 Grad zum Beispiel in Lonzen und in Alsdorf, immer noch 17 Grad, selbst sogar hoch oben, wie zum Beispiel in Schleiden und in Amel. Der Dienstag startet bei Sonnenaufgang um 5.04 Uhr mit jeder Menge davon, Sonne dann über den ganzen Tag und höchstens mal ein paar harmlose Quellwolken. Die Temperaturen erreichen 30 bis 35 Grad, in den Bördegebieten bis 36 Grad und mit Hochsonne geht es dann auch im Radio 700 Wettertrend weiter bei extremen Temperaturen. Am Mittwoch Höchstwerte von 31 bis 36, in der Kölner Bucht bis 37 Grad. Am Donnerstag die Höchstwerte von 32 bis 36 Grad und rund um

0: Zülpich und Weilerswist können dann sogar 38 Grad erreicht werden.
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2: Ich bin Dirk Zeitler. Nach neuen produktiven Gesprächen mit dem Iran setzen die USA Teile ihrer Sanktionen gegen den Iran vorübergehend aus. Die Maßnahme könnte dem Iran Milliarden einbringen und die Energiemärkte beruhigen.
3: Die gelockerten Sanktionen betreffen vor allem den Verkauf und Export von iranischem Öl. Die USA wollen damit vor allem die Energiemärkte beruhigen. Die jüngsten Verhandlungen mit dem Iran werden als produktiv beschrieben. Teheran habe freie Schifffahrt durch die Straße von Hormuz versprochen und gewähre auch Inspekteuren der internationalen Atomenergiebehörde Zugang, hieß es. Dem Iran werden bei weiteren Zugeständnissen weitere wirtschaftliche Vorteile versprochen. Die Verhandlungen in der Schweiz dauern an. Aus den USA, Tina Eck.
2: Unter anderem als Folge des Iran-Kriegs erwartet der Bundesverband der deutschen Industrie für Deutschland im laufenden Jahr nur noch ein Wachstum von 0,4%. Das Wachstum in Deutschland gehe vorrangig auf staatliche Investitionen zurück, sagte Hauptgeschäftsführerin Tanja Gönner. Die bremsenden Effekte des Iran-Kriegs wirkten trotz der Einigung zwischen dem Iran und den USA empfindlich nach. Wegen eines Brandes auf einem Passagierschiff an der Moselschleuse in St. Aldegund ist die Feuerwehr im Einsatz. An Bord des Schiffes befinden sich den Angaben nach 237 Passagiere. Nach ersten Erkenntnissen brach das Feuer im Technikraum aus. Verletzt wurde demnach zunächst niemand. Zum Sport. Ausnahmekönner Lionel Messi hat Argentinien vorzeitig in die K.O.-Runde geschossen und Miroslav Klose als WM-Rekordtorschützen abgelöst. Zwei Tage vor seinem 39. Geburtstag war Messi mit einem Doppelpack beim 2:0 im zweiten Gruppenspiel gegen Österreich erneut umjubelter Matchwinner des Weltmeisters.
4: Argentiniens Fans im Stadion von Dallas waren außer sich, als Messi in der Nachspielzeit mit seinem zweiten Treffer das Spiel entschied. Österreich bekam den Superstar des Weltmeisters nie richtig in den Griff, der nach 9 Minuten schon einen Foulelfmeter verschossen hatte. Aber in Minute 39 schlug er dann das erste Mal zu und überholte damit schon Miro Klose. Der hat übrigens dem neuen Rekordtorschützen sofort gratuliert. Lionel Messi ist für mich der beste Fußballer aller Zeiten. Glückwunsch, Champion, so unser 2014er Weltmeister. Thomas Thonfeld, Sportredaktion.
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1: Durch die Nacht geht es gering bewölkt oder klar und vielerorts erreichen die Temperaturen Tropennachtwerte. 22 Grad zum Beispiel in Nonsen und in Alsdorf, immer noch 17 Grad, selbst sogar hoch oben, wie zum Beispiel in Schleiden und in Amel. Der Dienstag startet bei Sonnenaufgang um 5.04 Uhr mit jeder Menge davon, Sonne dann über den ganzen Tag und höchstens mal ein paar harmlose Quellwolken. Die Temperaturen erreichen 30 bis 35 Grad, in den Bördegebieten bis 36 Grad und mit Hochsonnen Sommer geht es dann auch im Radio 700 Wettertrend weiter bei extremen Temperaturen. Am Mittwoch Höchstwerte von 31 bis 36, in der Kölner Bucht bis 37 Grad. Am Donnerstag die Höchstwerte von 32 bis 36 Grad und rund um Zülpich und Weilerswist können dann sogar 38 Grad erreicht werden.
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2: Ich bin Dirk Zeitler. Nach neuen produktiven Gesprächen mit dem Iran setzen die USA Teile ihrer Sanktionen gegen den Iran vorübergehend aus. Die Maßnahme könnte dem Iran Milliarden einbringen und die Energiemärkte beruhigen.
3: Die gelockerten Sanktionen betreffen vor allem den Verkauf und Export von iranischem Öl. Die USA wollen damit vor allem die Energiemärkte beruhigen. Die jüngsten Verhandlungen mit dem Iran werden als produktiv beschrieben. Teheran habe freie Schifffahrt durch die Straße von Hormuz versprochen und gewähre auch Inspekteuren der internationalen Atomenergiebehörde Zugang, hieß es. Dem Iran werden bei weiteren Zugeständnissen weitere wirtschaftliche Vorteile versprochen. Die Verhandlungen in der Schweiz dauern an. Aus den USA, Tina Eck.
2: Unter anderem als Folge des Iran-Kriegs erwartet der Bundesverband der deutschen Industrie für Deutschland im laufenden Jahr nur noch ein Wachstum von 0,4%. Das Wachstum in Deutschland gehe vorrangig auf staatliche Investitionen zurück, sagte Hauptgeschäftsführerin Tanja Gönner. Die bremsenden Effekte des Iran-Kriegs wirkten trotz der Einigung zwischen dem Iran und den USA empfindlich nach. Wegen eines Brandes auf einem Passagierschiff an der Moselschleuse in St. Aldegund ist die Feuerwehr im Einsatz. An Bord des Schiffes befinden sich den Angaben nach 237 Passagiere. Nach ersten Erkenntnissen brach das Feuer im Technikraum aus. Verletzt wurde demnach zunächst niemand. Zum Sport. Ausnahmekönner Lionel Messi hat Argentinien vorzeitig in die K.O.-Runde geschossen und Miroslav Klose als WM-Rekordtorschützen abgelöst.

0: Zwei Tage vor seinem 39. Geburtstag war Messi mit einem Doppelpack beim 2:0 im zweiten Gruppenspiel gegen Österreich erneut umjubelter Matchwinner des Weltmeisters.
1: Argentiniens Fans im Stadion von Dallas waren außer sich, als Messi in der Nachspielzeit mit seinem zweiten Treffer das Spiel entschied. Österreich bekam den Superstar des Weltmeisters nie richtig in den Griff, der nach 9 Minuten schon einen Foulelfmeter verschossen hatte. Aber in Minute 39 schlug er dann das erste Mal zu und überholte damit schon Miro Klose. Der hat übrigens dem neuen Rekordtorschützen sofort gratuliert. Lionel Messi ist für mich der beste Fußballer aller Zeiten. Glückwunsch, Champion, so unser 2014er Weltmeister. Thomas Thonfeld, Sportredaktion.
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